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1: Ich bin Thomas Brock. Die Ukraine bittet seit Wochen um frisches Geld für die Stärkung ihrer Flugabwehr. Zum gestrigen Nationalfeiertag kamen gute Nachrichten aus Brüssel. Die EU hat zum 35. Unabhängigkeitstag der Ukraine neue Rüstungshilfen im Wert von 6,1 Milliarden Euro genehmigt.
2: Flugabwehrsysteme, Raketen, Munition und Radaranlagen sollen vor allem mit diesem EU-Geld bezahlt werden. Und zwar wegen der immer häufigeren russischen Angriffe mit ballistischen Raketen und mit Drohnen. 376 Raketenangriffe nur im Juli. Europa zeige am Unabhängigkeitstag, dass die Unterstützung für die Ukraine unerschütterlich und konkret sei, sagte Kommissionspräsidentin von der Leyen. Aus Brüssel, Dieter Ebeling.
1: Nach der Sommerpause kommt die Bundesregierung heute zu einer Klausurtagung zusammen, bei der es vor allem um die Stärkung der Wettbewerbsfähigkeit der deutschen Wirtschaft gehen wird. Bei den zweitägigen Beratungen auf Schloss Neuhardenberg in Brandenburg stehen außerdem die Konsequenzen aus der Hitzewelle dieses Sommers auf dem Programm. In diesem Thema steckt Konfliktpotenzial. Während die SPD-Minister sich für eine Grundgesetzänderung zur Stärkung des Kampfes gegen den Klimawandel einsetzen, ist die Union dagegen. Bundespräsident Steinmeier ist nun offiziell Hausherr in seinem neuen Berliner Domizil, das er wegen der Sanierung von Schloss Bellevue beziehen musste. In einem symbolischen Akt bekam er den Schlüssel für den modernen Bau in direkter Nähe zu Kanzleramt und Hauptbahnhof.
3: 6 Geschosse und eine auffallend bunte Fassade. So sieht das Ausweichquartier des Bundespräsidenten aus, mitten in Berlin, nah am Kanzleramt und Hauptbahnhof gelegen. Modern und funktional, freundlich und einladend, außerdem stilvoll. So lobt der Hausherr das Gebäude, das er schon Anfang Juli bezogen hat. Der Stammsitz des Staatsoberhaupts Schloss Bellevue soll in den kommenden 8 Jahren von Grund auf saniert werden. Thomas Thonfeld, Berlin.
1: Zum Fußball: im DFB-Pokal haben sich am Abend alle Favoriten durchgesetzt. Die Ergebnisse: Würzburger Kickers, 1. FC Köln 1:2, SC Verl, Hamburger SV 0:3, Altlinicke, Wolfsburg 5:6 im Elfmeterschießen und Halle gegen Schalke 2:5 nach Verlängerung.
4: Das Wetter. 14 bis 10 Grad sind es nur jetzt in der Nacht. Dazu ist es trocken. Tagsüber kann sich's dann auch mal zuziehen. Die Sonne zeigt sich euch aber auch. Trotzdem kann es auch vereinzelt Regen geben, bis 24 Grad. Am Mittwoch bis 26 Grad. Dazu Schauer oder Gewitter möglich.
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6: Hier die aktuelle Verkehrslage. A3 Köln-Frankfurt zwischen Lohmar und Siebengebirge. 2 Kilometer Stau, 5 Minuten Zeitverlust. Weiterhin auf der A40 Essen-Dortmund zwischen Dortmund-Barob und Dortmund-Hombruch. 1 Kilometer stockender Verkehr und zusätzlich auf der A61 Mönchengladbach-Venlo zwischen Kaldenkirchen-Süd und Kaldenkirchen. 1 Kilometer zähfließender Verkehr. Wir wünschen allen unterwegs gute Fahrt.
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4: Boah, wurdet ihr gestern auch den ganzen Tag von Fotos von Haaland zugespammt auf diesem Social Media? Habt ihr gesehen, der Haaland hat doch jetzt die Haare kurz. Hat sich seine blonde Mähne abgeschnitten bzw. abschneiden lassen. Das Internet rastet komplett aus. Und es ist wirklich krass, ne? Die Welt dreht sich einfach trotzdem weiter. Verrückt.

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0: Komm, ein paar von euch kennen das sicherlich. Ihr wollt irgendwie was mit Karte zahlen und dann kommt auf dem Gerät die Frage, wie viel Trinkgeld willst du denn geben? 7 oder 10 oder 20%. Und so manch einen setzt das richtig unter Druck und Verbraucherschützer kritisieren das jetzt auch und wollen auf europäischer Ebene dagegen vorgehen. Denn sie sagen, dass Kunden dadurch manipuliert werden und unter Druck geraten, mehr zu geben, als sie eigentlich möchten. Und eine weitere Kritik ist, dass die Option, kein Trinkgeld zu geben, auf den Geräten oft nicht immer sofort ersichtlich ist. Und diese Aufforderung zum Trinkgeld auf den Geräten, ne, das betrifft mittlerweile nicht nur die Gastro, also Restaurants oder Bars oder so. Auch bei immer mehr Geschäften im Einzelhandel wird die Option angezeigt. Also wenn du zum Beispiel neue Schuhe kaufst, eine neue Brille, ein Buch. Und wir wollten mal von euch wissen, würdet ihr das denn machen für den guten Service, weiß ich nicht, beim Schuh anprobieren zum Beispiel extra was drauflegen?
1: Nein, möchte ich nicht. Also es ist üblich in der Gastronomie, okay, aber im Einzelhandel nein. Man muss es ja jetzt nicht übertreiben.
2: Ja, warum nicht? Wenn es weiterhin freiwillig bleibt und man irgendwie nicht so suggeriert bekommt, dass man es machen sollte.
3: In dem Einzelhandel geht man an die Kasse, bezahlt und wem soll ich das Trinkgeld geben?
4: Finde ich an sich gar nicht mal so eine schlechte Idee und das ist ja auch ein bisschen das, was den Einzelhandel noch so von dem Onlinehandel unterscheidet und als Wertschätzung finde ich das auf jeden Fall gut.
0: Ja, und am Ende kann es ja auch einfach jeder machen, wie er mag, ne?
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1: Ich bin Thomas Brockt. Nach der Sommerpause ist Bundeskanzler Merz erstmals wieder mit dem engsten Führungsteam seiner Partei zusammengekommen. Dabei ging es für die CDU-Spitze auch darum, die heutige Kabinettsklausur vorzubereiten. Die Bundesregierung stehe vor einem arbeitsreichen Herbst, sagte der neue Unionsfraktionschef Frei.
2: Kurs halten und weiter reformieren, so könnte man das Motto der Regierung gerade umschreiben. Der neue Unionsfraktionschef Thorsten Frey, Nachfolger von Jens Spahn, erklärte, es gehe jetzt um die zügige Umsetzung der Reformen, die man vor der Sommerpause vereinbart habe. Das könnte aber teilweise schwierig werden, nachdem Ostministerpräsidenten der CDU, also aus Freys eigener Partei, zentrale Kompromisse wieder ins Wackeln gebracht haben. Etwa die Abschaffung der Rente mit 63. Onni Thorau, Berlin.
1: Konzern in der Krise bei Volkswagen beginnt mit der Betriebsversammlung heute in der Wolfsburger Zentrale eine Serie von außerordentlichen Treffen zwischen Vorstand und Belegschaft. Die Arbeitnehmervertretung hat dazu geladen und verlangt Klarheit von der Konzernführung mit Blick auf angekündigte Sparmaßnahmen. Tausende Stellen und 4 Werke sollen bei Europas größtem Autobauer in Gefahr sein. Insgesamt stehen bei VW 9 Betriebsversammlungen in den kommenden Tagen auf dem Programm. Bundespräsident Steinmeier ist nun offiziell Hausherr in seinem neuen Berliner Domizil, das er wegen der Sanierung von Schloss Bellevue beziehen musste. In einem symbolischen Akt bekam er den Schlüssel für den modernen Bau in direkter Nähe zu Kanzleramt und Hauptbahnhof.
3: 6 Geschosse und eine auffallend bunte Fassade. So sieht das Ausweichquartier des Bundespräsidenten aus, mitten in Berlin, nah am Kanzleramt und Hauptbahnhof gelegen. Modern und funktional, freundlich und einladend, außerdem stilvoll. So lobt der Hausherr das Gebäude, das er schon Anfang Juli bezogen hat. Der Stammsitz des Staatsoberhaupts Schloss Bellevue soll in den kommenden 8 Jahren von Grund auf saniert werden. Thomas Thonfeld, Berlin.
1: Zum Fußball im DFB-Pokal haben sich am Abend alle Favoriten durchgesetzt. Die Ergebnisse: Würzburger Kickers, 1. FC Köln 1:2, SC Verl, Hamburger SV 0:3, Altlinicke, Wolfsburg 5:6 im Elfmeterschießen und Halle gegen Schalke 2:5 nach Verlängerung.
4: Das Wetter.
5: Jetzt in der Nacht sind wenige Wolken unterwegs und es ist trocken. Da schauen wir auf den Dienstag schon mal. Der wird insgesamt ganz nett, aber jetzt nicht so freundlich wie gestern. Es sind doch einige Wolken unterwegs und hier und da kann auch ein bisschen Regen runterkommen. Dazu bis 24 Grad in der Spitze.
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6: A40 Essen-Dortmund. Zwischen Dortmund-Barob und Dortmund-Hombruch. 1 Kilometer Stau. Und A45 Gießen-Hagen. Zwischen Lüdenscheid Nord und Hagen Süd. 1 Kilometer stockender Verkehr. Wir wünschen allen unterwegs gute Fahrt.
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5: Robert Janz ist hier. Gemeinsam geht's jetzt durch die Nacht. Ich mache jetzt weiter. Und da habe ich jetzt erstmal Musik zum Start mitgebracht von Bebe Rexha. New Religion. Also auf geht's. Gemeinsam geht's in Richtung morgen.

0: So geht's hier durch die Nacht. Und falls ihr gerade unterwegs seid, auf der Autobahn oder falls ihr gerade in der Nachtschicht steckt, ne, dann haltet durch. Ich versorge euch mit Musik. Als nächstes jetzt wieder was ganz Neues für euch.
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Robert Jantz ist hier und der Dienstagmorgen, der ganz frühe Dienstag, der ist schon in Sichtweite. Ja, und ich würde sagen, wir starten jetzt mal rein mit einer ganz ruhigen Nummer. Ist ja auch mal was Feines. Hier ist jetzt für euch von Hertz Stay.

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0: Love Tonight von Elton John. Und ihr so, nein, ich fühle gerade nur eins, Müdigkeit. Aber das ist nicht schlimm. Gemeinsam geht's hier in Richtung Dienstagmorgen. Jetzt mit ganz neuer Musik wieder.
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1: Ich bin Thomas Brock. Das schwarz-rote Kabinett kommt heute und morgen in Schloss Neuhardenberg in Brandenburg zusammen. Es stehen wichtige, viel diskutierte Reformen auf der Tagesordnung bei der Rente, Steuern, Entbürokratisierung und Digitalisierung. Über allem schweben allerdings die schlechten Umfragewerte und die angeknackste Stimmung in der Regierungskoalition.
2: Inhaltlich sollen in Schloss Neuhardenberg die Reformen fester gezurrt werden. Außerdem soll über Maßnahmen zur Stärkung der kriselnden Wirtschaft gesprochen werden und über Zukunftsthemen wie KI und Neuheiten im Rüstungssektor. Vor allem aber soll Neuhardenberg wohl mal wieder eine Art Neustart sein, bei dem sich die Koalition auf ihre Aufgaben konzentrieren und ihre Konflikte befrieden will. Ronny Tochau, Nachrichtenredaktion.
1: Konzern in der Krise. Bei Volkswagen beginnt mit der Betriebsversammlung heute in der Wolfsburger Zentrale eine Serie von außerordentlichen Treffen zwischen Vorstand und Belegschaft. Die Arbeitnehmervertretung hat dazu geladen und verlangt Klarheit von der Konzernführung mit Blick auf angekündigte Sparmaßnahmen. Tausende Stellen und 4 Werke sollen bei Europas größtem Autobauer in Gefahr sein. Insgesamt stehen bei VW 9 Betriebsversammlungen in den kommenden Tagen auf dem Programm. Verbraucherschützer wollen per Verbandsklage gegen hohe Preise bei der Fernwärme vorgehen. Das Ziel könnten sie verfehlen. Aber das zuständige Oberlandesgericht in Hamm sieht Verstöße. Das machte die Richterin bei der Verhandlung deutlich.
3: Die Verbraucherschützer wollen gegen E.ON mit einer Sammelklage vorgehen, wegen der Preisklauseln in mehreren Bundesländern. Das sieht das Gericht aber kritisch. Vielmehr muss am Ende wohl jeder Kunde individuell sein Recht einklagen. Es geht darum, wie E.ON die Preise für die Fernwärme errechnet hat. In einigen Regionen führte das zu höheren Preisen, und zwar unrechtmäßig, findet das Gericht. Gut möglich also, dass einige ihr Geld zurückbekommen werden. Thomas Bremser, Redaktion.
1: Zum Fußball. Im DFB-Pokal haben die Bundesligisten Schalke 04, HSV und 1. FC Köln die zweite Runde erreicht. Schalke siegte bei Viertligist Hallescher FC mit 5:2 nach Verlängerung. Die Hamburger beim Drittligisten SC Verl mit 3:0. Köln gewann 2:1 bei Drittliga-Aufsteiger Würzburger Kickers. Bundesliga-Absteiger VfL Wolfsburg siegte mit 6:5 im Elfmeterschießen bei Viertligist Altklinike.
4: Das Wetter. Der Dienstag wird heute insgesamt nicht so freundlich wie der Montag gestern. Es sind doch einige Wolken unterwegs und hier und da kann ein bisschen Regen runterkommen. Dazu bis 24 Grad in der Spitze.
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5: Zurzeit liegen uns keine Meldungen vor. Wir wünschen allen unterwegs gute Fahrt.
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4: 4 Uhr ist durch. Ja, einen schönen guten Morgen wünsche ich euch. Robert Janz ist hier. Dann starten wir mal gemeinsam rein, oder? In diesen noch ganz jungen Dienstag. Also ab an eine Kaffeemaschine. Ich drücke hier mein Knöpfchen, damit Musik läuft. Los geht's mit Sorry I'm Here for Someone Else von Benson.

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Robert Janssens hier. Einen schönen guten Morgen wünsche ich euch am noch ganz frühen Dienstag. Da könnt ihr euch auch mal selbst auf die Schulter klopfen, ne? Dass ihr jetzt schon wach seid. Macht ja sonst keiner. Also, ich finde das ganz toll, was ihr da macht. Obwohl, wenn wir ehrlich sind, ne, wir würden eigentlich lieber alle jetzt schlafen. Aber gut, wir machen das Beste draus. Gute Musik habe ich auch für euch. Die kommt jetzt von Outkast.

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0: Move into the Sun. Ja, das passt ja auch zur Uhrzeit. Ja, der Sonne entgegen. Geht ja erstmal ganz freundlich los. Später zieht sich dann ein bisschen zu. Aber ja, wir machen das Beste draus. Jetzt erstmal wieder neue Musik für euch.
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1: Ich bin Thomas Brockt. Heute beginnt bei Volkswagen eine ganze Serie an Betriebsversammlungen. Den Auftakt machen Wolfsburg und Braunschweig. Tausende Stellen und 4 Werke sollen in Gefahr sein. Der Betriebsrat fordert Antworten vom Vorstand.
2: Die Stimmung bei Volkswagen ist angespannt. Viele Beschäftigte sind verunsichert. Sie wissen nicht, wie sicher ihr Arbeitsplatz ist und ob ihr Werk in einigen Jahren noch gebraucht wird. Auf Antworten warten sie seit Monaten. Die Kommunikation des Konzerns empfinden viele als unzureichend. Jetzt soll der Vorstand bei den Betriebsversammlungen Rede und Antwort stehen. Das Grundproblem? Volkswagen verdient zu wenig. Die Kosten sind zu hoch, deshalb will der Konzern noch stärker sparen. Zehntausende weitere Arbeitsplätze stehen auf dem Spiel. Annabel Giesbert, Nachrichtenredaktion.
1: Nach der Sommerpause kommt die Bundesregierung heute zu einer Klausurtagung zusammen, bei der es vor allem um die Stärkung der Wettbewerbsfähigkeit der deutschen Wirtschaft gehen wird. Bei den 2-tägigen Beratungen auf Schloss Neuhardenberg in Brandenburg stehen außerdem die Konsequenzen aus der Hitzewelle dieses Sommers auf dem Programm. In diesem Thema steckt Konfliktpotenzial. Während die SPD-Minister sich für eine Grundgesetzänderung zur Stärkung des Kampfes gegen den Klimawandel einsetzen, ist die Union dagegen. Bundespräsident Steinmeier ist nun offiziell Hausherr in seinem neuen Berliner Domizil, das er wegen der Sanierung von Schloss Bellevue beziehen musste. In einem symbolischen Akt bekam er den Schlüssel für den modernen Bau in direkter Nähe zu Kanzleramt und Hauptbahnhof.
3: 6 Geschosse und eine auffallend bunte Fassade. So sieht das Ausweichquartier des Bundespräsidenten aus, mitten in Berlin, nah am Kanzleramt und Hauptbahnhof gelegen. Modern und funktional, freundlich und einladend, außerdem stilvoll. So lobt der Hausherr das Gebäude, das er schon Anfang Juli bezogen hat. Der Stammsitz des Staatsoberhaupts Schloss Bellevue soll in den kommenden 8 Jahren von Grund auf saniert werden. Thomas Thonfeld, Berlin.
1: Zum Fußball: im DFB-Pokal haben sich am Abend alle Favoriten durchgesetzt. Die Ergebnisse: Würzburger Kickers, 1. FC Köln 1:2, SC Verl, Hamburger SV 0:3, Altlinicke, Wolfsburg 5:6 im Elfmeterschießen und Halle gegen Schalke 2:5 nach Verlängerung.
4: Das Wetter. Der Dienstag startet häufig trocken und auch sonnig. Es sind aber doch einige Wolken unterwegs und ab dem Mittag kann dann auch ein bisschen Regen runterkommen. Es sind wieder bis zu 24 Grad drin.
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6: Zurzeit liegen uns keine Meldungen vor. Wir wünschen allen unterwegs gute Fahrt.
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4: Einen schönen guten Morgen am ganz, ganz, ganz frühen Dienstag. Robert Jantz ist hier und wir starten direkt rein mit Musik. Als nächstes kommt die jetzt von Ray und die fragt so um kurz nach 5, where's my husband? Na, ich sag mal gut, wenn man sich das um diese Uhrzeit fragt, dann ist vielleicht irgendwas schiefgelaufen.

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0: Nico Santos war das, ist neu bei uns. Wir sind in der
1: Was für eine Polle fliegt eigentlich gerade?
0: Ich weiß es nicht, um die Uhrzeit fliegt hier noch gar nichts.
1: Ja, bei mir schon.
0: Mal sehen, was der Tag so bringt. Ich habe das Gefühl, eine ganze Menge.
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0: Außer Kevin Zimmer, was ist denn heute wichtig?
1: Nichts mehr. So. Nein, ernsthaft, heute ist ein wichtiger Tag beim größten Autobauer in Deutschland. Es geht um die geplanten Sparmaßnahmen, die Konzernchef Oliver Blume plant. Bis zu 50.000 Stellen könnten beim Autobauer gestrichen werden. Ganze Werke könnten geschlossen werden. Insgesamt stehen 4 Werke sogar auf dem Prüfstand. Heute gibt es bei VW Betriebsversammlungen zu den Plänen bei VW, denn der Aufsichtsrat hat die Pläne zunächst abgelehnt. Jetzt muss eine Einigung bis zum Jahresende her. Und diese Betriebsversammlung soll da helfen. Mhm. Vor allen Dingen gibt es natürlich bei den VW-Mitarbeitenden große Sorge. Und die wollen natürlich heute endlich Antworten haben. Passend übrigens dazu wird heute auch der IFO-Geschäftsklima-Index für August vorgestellt. 7.000 befragte Unternehmen haben ihre gegenwärtige Geschäftslage beurteilt und schildern ihre Erwartungen für die nächsten 6 Monate.
0: Okay, also ich fasse das mal zusammen. Das wird, glaube ich, für die Wirtschaft oder könnte das ein wichtiger Tag werden heute.
1: Ja, und deswegen beschäftigt sich auch die Politik nach den Sommerferien vorrangig mit diesem Thema. SPD und Union treffen sich zur sogenannten Klausurtagung. Es soll um die Wettbewerbsfähigkeit der deutschen Wirtschaft gehen. Aber die SPD hat noch ein Thema gefunden, hat gesagt, der Hitzeschutz wäre auch ganz gut, wenn wir darüber
0: reden. Ach, wie kommen die denn darauf? Warten wir mal ab, was dabei so rauskommt. Und viele deutsche Filmemacher, die sind ab heute auch nervöser.
1: Ja, wir meinen nicht deine Handyvideos, die du andauernd drehst. Ja, die sind, glaube ich, dann
0: nicht. Wer sieht man mehr, sage ich immer.
1: Ab heute wird entschieden, welche deutschen Filme wir ins nächste Rennen um die Oscar-Verleihung schicken werden. Eine Fachjury setzt sich 2 Tage in München zusammen, um darüber zu entscheiden. Die Oscar-Verleihung ist dann erst im Februar 27.
0: Ist noch ein bisschen Zeit. Kevin Zimmer mit dem, was heute wichtig wird. Danke dir.
1: Gerne.

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1: Zurzeit liegen uns keine Meldungen vor. Wir wünschen allen unterwegs gute Fahrt.
2: Ja, einen schönen guten Morgen wünsche ich euch. Robert Jantz ist hier und wir machen direkt weiter mit Musik. Als nächstes kommt die von Christina Aguilera, Genie in a Bottle.

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0: Dieser und Dermot Kennedy waren das mit Paradise. Einen schönen guten Morgen an diesem verdammt frühen Dienstag. Umso toller, dass ihr schon am Start seid. 24-7, ja, dieses Stichwort, ne, das ist bestimmt Skandale. Ne? Rund um die Uhr ins Fitnessstudio oder auch 24-7 Lebensmittelautomat, was es da nicht alles gibt. Und tatsächlich, es gibt auch rund um die Uhr geöffnete Kirchen. Und immer ist jemand da.
1: Augenblick mal.
2: Und das hat uns tatsächlich sehr angezogen und begeistert und beeindruckt, dass das hier so klappt und dass immer Menschen hier sind, um zu beten. Und wir wollten da auch Teil davon sein.
3: Vor knapp 3 Jahren ist Theresa mit ihrem Mann und ihren beiden Kindern aus Köln nach Bröleck gezogen. Ein kleiner Ort in der Gemeinde Ruppichteroth im Rhein-Sieg-Kreis. Hier geschieht etwas Besonderes. In der Kapelle St. Josef wird ohne Unterbrechung gebetet. Und das bereits seit fast 10 Jahren. Pfarrer Erich Linden organisiert das 24-7-Gebet.
4: Der Gedanke ist einfach rund um die Uhr bei Gott zu sein, unsere Liebe ihm gegenüber auszudrücken und ihm Segen für die ganze Welt letztlich zu bieten.
3: Rund 160 Beterinnen und Beter stehen auf der Liste. Einige übernehmen feste Zeiten, andere springen ein, wenn jemand krank ist oder in den Urlaub fährt. Freie Stunden werden über eine WhatsApp-Gruppe verteilt. Auch Gebetsanliegen von Menschen, die selbst nicht in die Kapelle kommen können, erreichen die Gruppe.
4: Wir kriegen ja auch immer viele Intentionen, das heißt, dass Leute dann ihre Wünsche äußern, wofür gebetet werden soll, dass man einfach vor Gott ist und ja betet und für die Anliegen der Welt.
3: Auch nachts reißt die Gebetskette nicht ab. Wie diese Zeit gestaltet wird, entscheidet jeder selbst. Manche beten den Rosenkranz, andere musizieren. Theresa schätzt vor allem die Stille.
2: Also mir hat mal jemand den Tipp gegeben, in der Anbetung kann man sich einfach nur am Herzen Gottes ausruhen und es hat mir so einen Frieden gegeben und so eine Freude, da einfach hinkommen zu dürfen und nichts machen zu müssen und einfach nur da sein zu dürfen, dass ich eigentlich immer beschenkt wieder rausgehe. Ich merke, dass der liebe Gott da ist und sich freut, dass ich da bin und ich freue mich auch, dass er da ist.
3: Mehr auf augenblickmalonline.de. Johanna Risse von der katholischen Kirche für Augenblick mal.

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1: Mit José Nachsiandi. Guten Morgen. Das Regieren in Deutschland war schon mal einfacher. Es gibt viele Baustellen in der schwarz-roten Koalition. Jetzt ist die Sommerpause vorbei und es geht für die Regierung wieder ran an die Arbeit. Thorsten Adolfs aus dem News-Team. Auf Schloss Neu-Hardenberg beginnt heute die Kabinettsklausur. Eine der größten Baustellen ist die kriselnde Wirtschaft. Was plant denn die Bundesregierung, um sie wieder in Schwung zu bringen?
2: Ja, Kanzler Merz möchte mit Wirtschaftsvertretern, Handwerkschefs und mit KI-Experten bei der Klausur an konkreten Lösungen arbeiten. Er hat gesagt, dass jetzt schnelle und umfassende Entlastungen nötig sind. Dabei gehe es vor allem darum, bürokratische Hürden abzubauen, die Energiekosten zu senken und flexiblere Arbeitszeiten möglich zu machen. Über allem steht das Ziel, dass Deutschland wettbewerbsfähig bleibt, um langfristig Arbeitsplätze zu sichern. Und in diesem Zusammenhang geht es natürlich auch darum, neue Technologien einzuführen.
1: Geredet werden soll auch über das Thema Hitzeschutz. Da sind sich Union und SPD im Moment ja gar nicht einig, ne?
2: Das stimmt. Die SPD fordert einen Aktionsplan und will die Klimaanpassung sogar ins Grundgesetz schreiben, damit der Bund mehr Verantwortung in diesem Bereich übernimmt. Die Union hält das für unnötig. Sie sagt, der Vorstoß der Sozialdemokraten sei reiner Aktionismus. Insgesamt geht es für das Kabinett auf Schloss Neu-Hardenberg darum, sich nach der Sommerpause neu zu sortieren und als Team wieder enger zusammenzurücken. Mal schauen, ob es klappt. Denn mit der Rentenreform und dem Haushalt kommen auf Union und SPD noch einige weitere Baustellen zu. Unionsfraktionschef Frei spricht deshalb auch von einem arbeitsreichen Herbst, der der Regierung bevorsteht.
1: Danke, Thorsten. Und das hier ist heute Morgen auch noch wichtig. Bei Volkswagen beginnt am Vormittag mit der Betriebsversammlung in der Zentrale in Wolfsburg eine Serie von außerordentlichen Treffen zwischen Vorstand und Belegschaft. Die Arbeitnehmervertretung hat dazu eingeladen und verlangt Klarheit bei den angekündigten Sparmaßnahmen. Tausende Stellen und 4 Werke sollen in Gefahr sein. Die USA wollen heute ihre geplanten neuen Sanktionen gegen den Iran vorstellen. US-Finanzminister Bessent hat die so wörtlich größte finanzielle Offensive, die jemals gegen einen Gegner mobilisiert wurde, angekündigt. Die USA wollen damit ein Ende des Konflikts mit dem Iran erzwingen. Die erste Runde im DFB-Pokal ist abgeschlossen. Gestern gab es keine großen Überraschungen mehr. Alle Bundesligisten haben sich durchgesetzt, teilweise allerdings nur mit Mühe. Schalke musste gegen den Viertligisten Hallescher FC in die Verlängerung, holte am Ende aber einen 5:2-Sieg. Zweitligist Wolfsburg tat sich gegen Als Glienicke aus der vierten Liga schwer und setzte sich erst im Elfmeterschießen durch. Außerdem gewann Köln gegen die Würzburger Kickers mit 2:1 und der HSV schlug Ferl mit 3:0. Und das waren die Nachrichten mit José Nachsiandi.
3: Oh, Ferl, das war bitter. Gestern Abend habe ich noch mal kurz eben in die News geguckt, auf dem Handy im Bett, und sehe auch so 0:3. Oh, schade. Ja, aber ich hoffe, ihr hattet eine gute Sause in Ferl. Jetzt gucken wir aufs Radio Gütersloh. Sommerferienwetter. Und das bringt heute größtenteils Sonne. Dazu schaffte in Lintel und Borgholzhausen bis 24 Grad. Zum Abend wird es dann bewölkt und noch später am Abend fällt dann auch Regen. Ja, morgen wird es unbeständiger mit Regen zwischendurch. Trotzdem kriegen wir warme 25 Grad. Und der Donnerstag will dann der wärmste und auch schönste Tag in dieser Woche werden. Und jetzt besser ankommen mit dem Radio Gütersloh Verkehrsservice. Die Straßen sind frei für euch jetzt um 6:15. Und bei den Blitzern, ja, da begrüßen uns heute Morgen alte Bekannte. In Schloss Holte-Stukenburg auf der Oerlinghauser Straße, in Kaunitz auf der Fürstenstraße, in Neuenkirchen auf der Detmolder Straße. Es blitzt in Ferl auf der Gütersloher Straße und in Gütersloh auf der Ferler Straße. Und ab jetzt geht die große Suche los. Sobald ihr einen Blitzer findet, gerne kostenfrei bei uns petzen über die 0800 678 5000. Ich wünsche euch eine gute Fahrt, kommt gut an.
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3: Am Dienstagmorgen noch ist es stockdunkel im besten Kreis der Welt. Aber die Sonne hat ja einiges heute mit uns vor. Und vielleicht könnte sie dabei sogar Geld für euch verdienen. Für wen sich nämlich Photovoltaik auf dem eigenen Dach wirklich lohnt, darüber sprechen wir heute Morgen in der Radio Gütersloh Morning Show. Es wird ja auch ein paar Veränderungen nächstes Jahr geben. Unser Thema gleich direkt zum Start nach 2 Hits am Stück. Und ich bin Tanina Rottmann und grüße euch.

0: I love Rock'n'Roll und die Radio Güters vom Morning Show natürlich auch. Schönen guten Morgen euch an diesem Dienstag. Wir haben es jetzt 6:11. So, und wenn man mal so durch den besten Kreis der Welt gurkt, also ich habe auf jeden Fall mittlerweile das Gefühl, auf jedem zweiten Dach glitzert eine Photovoltaikanlage. Und darüber sprechen wir heute. Also bei der vielen Sonne in diesem Sommer könnt mir vorstellen, dass einige von euch drüber nachdenken, vielleicht hole ich mir auch mal Photovoltaik aufs Dach. Ja, aber lohnt sich denn das für jedes Haus? Leslie Runde aus dem Radio Gütersloh Morning Show Team. Machen wir mal einen ganz einfachen Check. Ein Familienhaus, zwei Personen, beide tagsüber meistens bei der Arbeit. Solar aufs Dach, gute Idee?
1: Kann sich lohnen, aber dein Eigenverbrauch ist wahrscheinlich eher begrenzt. Viel Strom produzierst du nämlich genau dann, wenn du gar nicht zu Hause bist, wenn du auf der Arbeit bist, also mittags.
0: Ja, das ist natürlich auch ein bisschen gemein, ne? Die Sonne liefert ordentlich und ich sitze im Büro und habe ja gar nichts davon.
1: Genau, anders sieht's aus, wenn zum Beispiel eine Wärmepumpe läuft oder du ein E-Auto hast und das tagsüber laden kannst. Dann verbrauchst du deutlich mehr von deinem eigenen Solarstrom.
0: Ja, und genau das macht die Sache interessant. Je mehr von meinem Solarstrom ich selbst nutzen kann, desto besser. Aber natürlich muss das ja auch aufs Dach passen. Wenn der riesige Baum vom Nachbarn den halben Tag da Schatten drauf wirft, dann wird es natürlich schon schwieriger.
1: Kann man so sagen. Ausrichtung, Dachfläche und Verschattung sind entscheidend. Und dann kommt natürlich noch die Frage, was kostet die Anlage und wie lange dauert es, bis sich die Investition rechnet?
0: Also, wir fassen mal als Empfehlung zusammen, nicht einfach aufs Nachbardach schielen und denken, das sieht aber gut aus, das will ich aber auch haben, sondern einmal vernünftig durchrechnen und dann wisst ihr auch, ob sich die Sonne auf dem eigenen Dach tatsächlich bezahlt macht.

0: Trotzdem Dienstag seid ihr gelandet und in der Radio Gütersloh Morning Show. 20 nach 6, wenn ihr fürs Wochenende noch ein bisschen Platz im Kalender habt. Ich kann euch auf jeden Fall Reda Wiedenbrück empfehlen.
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0: Da ist doch Parkspektakel in der Flora Westfalica. 4 Abende mit vollem Programm und die könnten musikalisch kaum unterschiedlicher sein. Am Donnerstag legen The Bossos los mit ihrem Country Rock. Freitag wird's dann höchstwahrscheinlich ein bisschen gefühlvoller und auch ziemlich prominent.
2: Hallo, hier ist Johannes Oerding und endlich darf ich auch mal beim Parkspektakel dabei sein in Reda Wiedenbrück. Also packt sie alle ein. Die Oma, die Nachbarn, die Affäre, die Kinder, kommt einfach alle rum und wir haben einen schönen Tag.
0: Ja, das ist natürlich schön, wenn die Oma einfach mal sich nett mit der Affäre austauscht. Ja, Johannes Oerding auf der Bühne, das ist was ganz Besonderes. Der macht sich in diesem Sommer mit Open-Air-Konzerten nämlich ziemlich rar. Zu uns nach Reda Wiedenbrück kommt er. Am Samstag heißt es dann Feuer und Flamme. Da gibt es Musik plus knapp 20 Minuten Feuerwerk über der Flora. Sonntag wird es zum Abschluss nochmal richtig groß. Orchester trifft Rockband. Mozart und Bach treffen auf Beatles und Metallica. Das ist eine wilde Mischung, soll live aber richtig gut funktionieren. Also Country, Oerding, Feuerwerk oder Rock mit großem Orchester. Sucht euch was aus oder nehmt einfach alles mit. Und alle Infos zum Parkspektakel findet ihr auch in unseren Tipps und Terminen auf radiogütersloh.de. Und da gibt's auch noch mehr.

So, wie heißen die nochmal mit ihrer Bittersweet Symphony? The habt ihr gerade gehört in der Radio Gütersloh Morning Show. Ich grüße euch, Tanina Rottmann hier. Wir haben es jetzt kurz vor 6:30. Ja, wer bist du denn? Ja, fein. Bist du denn auch angemeldet? Zahlst du denn auch Steuern? Ja, das dachte ich mir schon. Dann geht's dir in Riedberg jetzt aber an den Kragen. Zu welchen Maßnahmen die Stadt jetzt greift, unangemeldete Hunde zu finden, hört ihr in ganz, ganz kurzer Zeit nach einem Radio Gütersloh Song in den Radio Gütersloh Nachrichten.

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1: Die hat Melanie Faulhaber jetzt für euch. Um 6:30. Guten Morgen.
2: Schönen guten Morgen. Die Bundesregierung kommt heute zu einer zweitägigen Klausurtagung in Brandenburg zusammen. Im Mittelpunkt stehen die Stärkung der Wirtschaft, geplante Sozialreformen und die Folgen der Hitzewellen. Ein Tornado hat im Süden Frankreichs schwere Schäden angerichtet. In Pommard wurden 41 Menschen verletzt und rund 100 Häuser beschädigt. Auch das Radrennen Vuelta a España war betroffen und musste wegen eines heftigen Hagelsturms abgebrochen werden. Und damit zu den Meldungen aus dem Kreis Gütersloh. Die Polizei hat bei der Suche nach dem mutmaßlichen Tankstellenräuber aus Reda-Wiedenbrück eine neue Spur. Sie geht davon aus, dass der Täter nicht mit einem Audi unterwegs war, sondern mit einem Motorrad. Deshalb sucht sie jetzt Zeugen, die das Motorrad gesehen haben, unter anderem an Tankstellen in Oelde, Beelen, Hövelhof, Riedberg und Hasewinkel. Ein 17-Jähriger aus Reda-Wiedenbrück steht im Verdacht, innerhalb von weniger als 2 Wochen 7 Raubüberfälle begangen zu haben. In Riedberg wird es für unangemeldete Vierbeiner ernst. Ab Montag, den 7. September, schickt die Stadt Kontrolleure von Haus zu Haus, um die Hundesteuer zu überprüfen. Schon die Ankündigung der Aktion hatte zu einer Welle von Nachmeldungen geführt. Carsten Schoßmeier hat die Infos.
3: Im Auftrag der Stadt Riedberg gehen Mitarbeiter der Firma Springer durch die Ortsteile und befragen alle Haushalte. Die Prüfer können sich dabei ausweisen. Ziel ist schlichtweg Steuergerechtigkeit gegenüber allen Haltern, die brav zahlen. Wer seinen Hund bisher vergessen hat, bekommt jetzt aber noch eine letzte Schonfrist. Bis zum Start der Zählung Anfang September kann die Anmeldung straffrei nachgeholt werden. Danach droht neben der Steuernachzahlung ein saftiges Bußgeld.
2: Die Anmeldung geht online über riedberg.de oder direkt im Bürgerbüro. Santiano ist nach 3 Jahren Pause wieder auf Tour und hat am Sonntagabend 3000 Fans in der Heristo Arena in Halle mitgerissen. Die Band spielt ihre Hits und neue Songs wie ein Albatros und Nie wieder Krieg. Das Publikum sang laut mit, klatschte und tanzte. Dazu gab's von Sänger Björn Both auch klare politische Worte. Er kritisierte Kriegstreiber, die aktuelle Politik und sprach sich für eine wehrhafte Demokratie aus. Der SC Verl hat die Überraschung im DFB-Pokal verpasst. Dabei sah es gegen den Hamburger SV lange richtig gut aus. Vor rund 5200 Zuschauern war Verl in der ersten halben Stunde sogar die bessere Mannschaft. Kurz vor der Pause und direkt danach kassierte der SC Verl aber 3 Gegentore innerhalb von 9 Minuten. Am Ende gewann Hamburg mit 3:0 und zog in die zweite Runde ein. 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
1: Danke dir, Melanie. Das Radio Gütersloh-Wetter meint es noch mal gut mit uns in der letzten Ferienwoche. Viel Sonne heute bei euch in Lintel und Borkholzhausen, dazu bis 24 Grad. Erst zum Abend ziehen dann mehr Wolken rein und noch später gibt's dann Regen. Ja, morgen wird's wechselhafter, aber 25 Grad warm und am Donnerstag, da legt der Sommer offenbar noch mal so eine Schippe drauf. Das könnte der schönste und auch wärmste Tag in dieser Woche werden.
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1: Besser ankommen mit dem Radio Gütersloh Verkehrsservice. Kurz nach 6:30. Alles frei, wa? Gute Fahrt.
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1: Und hier sind wieder unsere 5 Stammblitzer. Gütersloh-Ferler Straße, Ferl-Gütersloher Straße, Riedberg-Neuenkirchen auf der Detmolder Straße, in Kaunitz stehen sie auf der Fürstenstraße und in Schloss Holte-Stuckenbrock. Schloss Holte-Stuckenbrock, Blitzer auf der Oerlinghauser Straße. Und jetzt seid ihr dran. Taucht irgendwo ein Blitzer auf? Gerne direkt melden und kostenfrei. 0800 678 5000, das ist der Draht hier zu uns.
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1: Und ich grüße euch ganz recht herzlich. Schönen Dienstag. Ich bin Tanina Rottmann.

0: Dann ist doch super, dass wir heute schon Dienstag haben. Tag, bester Kreis der Welt. Wir haben es jetzt 6.41 Uhr.
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0: Und guten Morgen, liebe Pendler und liebe Urlauber. Wann euer Zug heute gar nicht erst kommt, dann kann er immerhin auch nicht zu spät sein. Ja, ich weiß, es ist ein ganz schlechter Bahnwitz. Passt aber ziemlich gut zu den neuen Zahlen heute Morgen. Fast jeder 12. Fernzug der Deutschen Bahn ist in diesem Jahr schon ganz oder teilweise ausgefallen. Noch mehr DB-Wahnsinn gibt's eigentlich nur noch mit Atze Schröder.
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4: Ja, nee, ist klar.
5: Ich stand nachmittags im nagelneuen Bahnhof in Lingen an der Ems. Ich musste weiter nach Berlin. Gerade rechtzeitig für den Intercity aus Norddeich. Eine Minute später hieß es, wegen eines Polizeieinsatzes fallen gerade alle Züge für 1,5 Stunden aus. Ich saß also verschwitzt, lethargisch an der Cola-Nuckeln in diesem glühenden Wartezimmer und hatte plötzlich eine Idee. Vielleicht gibt's ja hier irgendwo einen klimatisierten Raum, weil das war ja ein Neubau. Ne? Und richtig, im ersten Stock, kurz vor den Toiletten, war ein Pausenraum für die Mitarbeiter. Klimatisiert! Bäm, schön auf dem Stuhl gefläzt und trotz der Kälte mit guter Laune Instagram leer gebinged, beziehungsweise versucht. Nach einer Viertelstunde kam nämlich so eine verhärmte Mitarbeiterin und blaffte mich schlecht gelaunt an. Hier ist nur für Mitarbeiter, raus hier! Ich sage ganz freundlich grinsend, hola, Senora Stellwerk. Ich glaube, hier liegt ein Missverständnis vor. Sie wissen wohl nicht, wer ich bin, wa? Nee, weiß ich auch nicht. Raus hier. Ich sage, ich bin der Architekt von diesem wunderschönen Bahnhof und mache heute eine zweite Abnahme. Ich schwöre euch, dass ich es wirklich so gesagt habe. Zack, alles in Ordnung. Ich durfte nicht nur bleiben, ich kriegte sogar noch eine kalte Flasche Wasser. Ja, Bahnhof Lingen. Top. Von mir 5 Sterne. Absoluter Hotspot. Lingen, das Dubai des Nordens. Ich wusste es immer.
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Teddy Swims, der Mann ist immer eine Bank. Mr. Know-It-All. So, wer braucht denn von euch um 6.46 Uhr mal so einen kleinen musikalischen Wachmachertritt in den, ihr wisst schon, ich hätte einen passenden Dio.

0: Radio Gütersloh, eure Morningshow, 10 vor 7. Tanina Rottmann hier. Einer aus Gütersloh, ein junger Mann, hat sich bei RTL ziemlich erfolgreich durchs Fernsehen gelogen. Das durfte er sogar offiziell. Unser Ex-Radio-Kollege Philipp Fleiter, wie ihr wisst, war bei Die Verräter dabei. So, Spoiler schon erledigt, war. Gestern Abend war nämlich Schluss mit Täuschen, Taktieren und Pokerface. Die anderen haben gesagt, Philipp, dir trauen wir nicht mehr, du bist raus. Wie sehr, Philipp, wurmt einen das, wenn man so kurz vom Ziel rausfliegt?
1: Ich hatte ja jetzt ein bisschen Zeit, das Ganze zu verarbeiten. Der Dreh ist jetzt fast ein Jahr her, aber ich weiß noch, dass ich an dem Abend echt ziemlich schockiert ins Hotelzimmer bin und dachte, wow, dass es so vorbeigeht, hätte ich ehrlicherweise nicht gedacht.
0: Ja, irgendwas musst du dich ja verraten haben. Kannst du im Nachhinein verstehen, warum die anderen ausgerechnet dich jetzt auf den Kieker hatten?
1: Ja, ich glaube, dass ich den Verrätern dann am Ende doch ein bisschen zu nah gekommen bin und dass dann ein paar Leute im Hintergrund versucht haben, mich rauszukegeln. Und das hat ja dann auch erfolgreich funktioniert. Das war natürlich kein so schönes Gefühl.
0: Ja, aber wie du sagst, dieses Gefühl ist ja jetzt auch schon wieder fast ein Jahr her. Und Herr Fleiter hat neue Fernsehpläne. Wenn wir drüber reden dürfen, dann machen wir das auch.

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1: Mit José Nachsiandi. Guten Morgen. Für die Bundesregierung ist die Sommerpause vorbei. Heute und morgen trifft sich das Kabinett zur Klausurtagung auf Schloss Neuhardenberg in Brandenburg. Topthema ist die schwierige Wirtschaftslage und die Frage, wie Wachstum und Wettbewerbsfähigkeit gestärkt werden können. Marc Weiß mit den Details.
2: Vorgenommen hat sich das Kabinett einiges. Man möchte Wege aus der Wirtschaftskrise finden. Dabei sollen Wirtschaftsvertreter helfen. Unter anderem sind Siemens-Chef Busch, Handwerkspräsident Dietrich und Vertreter von KI-Firmen bei der Klausur dabei. Außerdem soll spätestens morgen über das Thema Hitzeschutz gesprochen werden. Und SPD und Union wollen auf der Klausur wieder näher zusammenrücken. Zuletzt hatte es unter anderem ja bei der Rente, bei der Gesundheit und auch bei dem Thema Hitzeschutz Differenzen gegeben. Und während die Bundesregierung tagt, werden draußen schon wieder neue Fakten geschaffen. Bei VW erfahren wir heute, wie sich die Krise auswirkt, die Regierung eigentlich bekämpfen wollte. Gleichzeitig werden neue Löcher in der Pflegeversicherung bekannt. Zumindest die AOK warnt ausgerechnet heute vor einem 8-Milliarden-Loch im nächsten Jahr.
1: Und diese Themen sind heute Morgen auch noch wichtig. Die Unzuverlässigkeit der Bahn ist offenbar größer geworden. Im ersten Halbjahr ist fast jeder 12. Fernzug ganz oder teilweise ausgefallen. Das sind 3 Prozentpunkte mehr als im ersten Halbjahr im vergangenen Jahr. Das steht so in einer Antwort des Verkehrsministeriums auf eine Anfrage der Grünen im Bundestag. Das Zahlen mit EC-Karte hat einen neuen Rekord erreicht. In den ersten 6 Monaten des Jahres nutzten Kunden in Deutschland über 4 Milliarden Mal ihre Karte zum Bezahlen. Im Juni beispielsweise wurden 92% aller Bezahlvorgänge mit der Karte erledigt. In Köln startet am Abend die Computerspielemesse Gamescom. Es gibt am Abend die Opening Night, eine Show, in der die wichtigsten Weltpremieren und exklusiven Überraschungen der Messe vorgestellt werden. Für Fachpublikum wird die Messe dann morgen eröffnet, unter anderem mit Vizekanzler Klingbeil und NRW-Ministerpräsident Wüst. Ab übermorgen darf dann auch das breite Publikum die Messe besuchen. Die Gamescom ist nach eigenen Angaben die weltweit größte Computerspielemesse. Mit dabei sind die großen Spieleentwickler wie Microsoft, Sony und Epic Games. Und das waren die Nachrichten mit José Nachsiandi.
3: Dann können wir uns ja das Radio Gütersloh Sommerferienwetter angucken. Und das meint es heute noch mal ziemlich gut mit uns. Es gibt erstmal viel Sonne. Temperaturen steigen auf bis zu 24 Grad. Zum Abend erst haben sich Wolken angekündigt. Und noch später am Abend, da soll es dann auch regnen bei uns. Morgen wird es alles in allem ein bisschen wechselhafter. Da ist noch einiges an Regen mit dabei zwischendurch. Es bleibt aber warm. Morgen bis 25 Grad. Ja, und der Donnerstag bewirbt sich aktuell für den wärmsten und schönsten Tag der Woche. Besser ankommen jetzt mit dem Radio Gütersloh Verkehrsservice. Und das ist die Lage um kurz nach 7. Auch für den Straßen alles fein im besten Kreis der Welt. Ihr habt überall freie Fahrt. Da wünsche ich euch schon mal eine gute. Und wir gucken natürlich auch, wo die Blitzer stehen. Da haben wir noch ein paar Altbekannte mit an Bord heute Morgen. Die steht immer noch in Neuenkirchen auf der Detmolder Straße. In Kaunitz auf der Fürstenstraße. In Verl auf der Gütersloher Straße. In Gütersloh auf der Verler Straße. Und in Schloss Holte-Stukenbrock auf der Oerlinghauser Straße. Das war's für den Moment. Ich warte auf euren Anruf, wenn ihr einen Blitzer entdeckt. Gerne, kostenfrei. 0800 678 5000. Ich wünsche euch eine gute Fahrt.
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3: Und in unserem Team seid ihr natürlich auch herzlichst willkommen. Schönen Dienstagmorgen. Ich bin Tanina Rottmann.

0: Mit Artemis geht's hier in den Dienstagmorgen. Hallo zusammen, Janina Rottmann hier, 7:10. Der Sommer war bisher doch eigentlich richtig gut, oder? Wir hatten noch viel Sonne. Da könnte ich mir vorstellen, dass da doch einige von euch über eine Photovoltaikanlage nachdenken. Das ist unser Thema heute Morgen, denn im nächsten Jahr sind da ein paar Änderungen geplant. Neue Anlagen sollen nur noch mit maximal 50% ihrer Leistung ins öffentliche Netz eingespeist werden dürfen. Leslie Runder aus der Radio Gütersloh Morning Show. Heißt das also, meine neue Anlage darf dann nur noch mit halber Kraft arbeiten?
1: Nee, die Anlage kann weiterhin mehr Strom produzieren. Begrenzen bedeutet, ins öffentliche Netz dürfen bei diesen Anlagen höchstens 50% der installierten Leistung eingespeist werden. Mhm. Wer den Strom direkt selbst verbraucht oder einen Speicher nutzt, kann ihn weiterhin im Haus verwenden.
0: Machen wir es doch mal ganz konkret. Die Sonne knallt bei mir aufs Dach. Meine Anlage könnte gerade 10 Kilowatt liefern. Ich selbst brauche aber nur 2. Was passiert dann mit dem Rest?
1: Dann kannst du nicht einfach die vollen 10 Kilowatt ins Netz schicken. Genau deshalb wird Eigenverbrauch und ein Speicher bald noch interessanter. Die Regel betrifft laut aktuellem Entwurf neue Anlagen unter 25 Kilowatt. Okay. Sogenannte Null-Einspeisen-Anlagen sind ausgenommen.
0: Heißt also, möglichst viel von der eigenen Sonne auch selbst nutzen. Ja, bleibt natürlich noch die Frage für alle, die längst so eine Anlage auf dem Dach haben. Müssen die jetzt irgendwas ändern?
1: Die müssen jetzt nicht plötzlich aufs Dach und irgendwas umbauen. Die geplante Regelung richtet sich auf neue Anlagen ab 2027. Aber das Ganze ist derzeit noch ein Gesetzentwurf und muss noch durchs parlamentarische Verfahren.
0: Leslie, aber schön, dass wir schon mal drüber gesprochen haben. Also, wenn ihr jetzt direkt hektisch den Solateur anrufen wollt, Geduld, das Ganze ist noch nicht beschlossen.

Ja, Kinas, wir hatten doch nun eigentlich einen ganz einfachen Deal vereinbart mit dem SC Verl. Ihr haut den HSV aus dem Pokal und wir feiern schön heute Morgen.

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1: Ja, die Alex, guten Morgen. Ich wollte einen Ampelausfall melden, und zwar an der Kauerkreuzung. Also fahren Wellerstraße, Ferlerstraße. Tschüss.
0: Danke, falls ihr es nicht ganz gut verstehen konntet, also an der Kauerskreuzung. Da Ampel tot, ihr schön aufpassen. 7:45.
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1: Bringt uns Melanie Faulhaber rum jetzt um 7:30.
2: Schönen guten Morgen. Die Bundesregierung will bei ihrer Klausurtagung in Brandenburg zeigen, dass sie nach der Sommerpause wieder richtig loslegt. Im Mittelpunkt stehen die Wirtschaft und geplante Reformen. Allerdings stehen Kanzler Merz und die Koalition wegen schlechter Umfragewerte und Streit in den eigenen Reihen unter Druck. Es gibt neue Erkenntnisse zu dem Anschlagsversuch am Leipziger Flughafen vor 3 Wochen. Die Ermittler gehen davon aus, dass damals mehrere Drohnen eingesetzt wurden. Eine weitere Drohne wurde auf einem Feld in der Nähe des Flughafens gefunden. Und damit zu den Meldungen aus der Region. Ein Unternehmer aus Halle hat eine Idee, wie die Baubranche wieder in Schwung kommen könnte. Stefan Habeck-Horst vom Hörster Betonwerk schlägt laut HK vor, Menschen ohne eigenes Haus oder Wohnung sollen einmal im Leben einen Baukredit zu 2% Zinsen bekommen. Lisa Marie Hessler berichtet für Radio Gütersloh.
3: Damit, so seine Idee, könnte der Wohnungsbau schnell wieder anlaufen. Und davon würden auch andere Branchen profitieren. Außerdem könnten mehr Menschen Wohneigentum aufbauen und im Alter mietfrei wohnen. Habeck-Horst glaubt, mit diesem Hörster-Modell könnte die Wirtschaft insgesamt wieder deutlich angekurbelt werden.
2: Der Kreis Gütersloh will die finanzielle Unterstützung für Spielgruppen ab August nächsten Jahres streichen, trotz Kritik von Eltern und Betreibern. Im Kreis gibt es aktuell 9 Spielgruppen mit rund 70 Kindern. Zuletzt zahlte der Kreis dafür rund 190.000 Euro im Jahr. Der Kreis sagt, es gäbe inzwischen genug U3-Kita-Plätze und die Spielgruppen könnten auch ohne Zuschuss weiter bestehen. Eltern sagen, Spielgruppen seien eine wichtige und günstigere Alternative zur Kita, vor allem bei kürzeren Betreuungszeiten. Die Beschäftigten der Süßwarenindustrie in NRW bekommen mehr Geld. Auch die Mitarbeiter von Stork in Halle. Insgesamt steigen die Löhne um 6,1% in 3 Schritten. Stork hatte seinen Mitarbeitern schon seit Mai freiwillig 2,5% mehr gezahlt. Diese Erhöhung wird jetzt durch den neuen Tarifabschluss ersetzt. Bitteres Pokal aus für den SC Verl. Gegen den Hamburger SV war der Drittligist lange auf Augenhöhe. Am Ende setzte sich der Bundesligist aber mit 3:0 durch. Dabei hatte der SC Verl gehofft, den Geist von 2019 wieder aufleben zu lassen. Damals hatte Verl als Außenseiter in der Pokalrunde Augsburg rausgeworfen. Sven Sandbote hat die Infos.
4: Auch gestern sah es lange nach einer Überraschung aus. Der SC Verl war in der ersten halben Stunde sogar die bessere Mannschaft. Kurz vor der Pause und direkt danach schlug der HSV dann aber zu. Innerhalb von 9 Minuten kassierte Verl 3 Gegentore. Für den SC Verl geht es jetzt am Samstag in der 3. Liga weiter. Dann zu Hause gegen Fortuna Köln.
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1: Das Radio Gütersloh Wetter fühlt sich morgens schon so herbstlich an, aber in dieser Woche wird tagsüber noch mal schön kuschelig. Sonnenbrille heute bitte einpacken bei euch in Lintel und Borkholzhausen. Wird es ein sonniger Dienstag mit bis zu 24 Grad. Erst heute Abend kippt das Ganze so ein bisschen, dann gibt's erstmal mehr Wolken, später dann auch Regen. Morgen wird's unbeständiger mit Regen zwischendurch, aber immer noch sehr warmen 25 Grad. Ja, und der Donnerstag, der startet dann nochmal sehr sommerlich durch. Dürfte der wärmste und sonnigste Tag in dieser Woche werden.
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1: Besser ankommen mit dem Radio Gütersloh Verkehrsservice, 7.34 Uhr. Vielleicht habt ihr es vorhin schon mitbekommen. Wir haben mal wieder eine ausgefallene Ampel. Und das ist die an der Kauerskreuzung. Fahrt vorsichtig.
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1: Und hier stehen die Blitzer, die kennt ihr schon fast persönlich. In Kaunitz auf der Fürstenstraße, in Neuenkirchen auf der Detmolder Straße. In Verl blitzt es auf der Gütersloher Straße und in Gütersloh auf der Verler Straße. Hatte ich Schloss heute Stuckenbrock, Erlinghauser Straße schon erwähnt? Ich glaube nicht, dann wisst es jetzt. Und den kennen wir ja auch schon. Ja, gibt's irgendwo noch eine Blitzerwarnung, dann ruft gerne durch. 0800 678 5000. Anruf ist für euch natürlich kostenfrei und ich wünsche euch eine gute Fahrt.
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1: Tag, grüß euch, Tanina Rottmann ist hier.

0: Die Radio Gütersloh Morning Show winkt euch hier zu um 7.41 Uhr. Ja, man weiß es noch nicht. Ist das jetzt eine gute Nachricht? Oder geht da einfach nur der Wahnsinn wieder los? Die Bundesregierung kommt heute aus der Sommerpause zurück und Kanzler Friedrich Merz packt seine Minister direkt mal für 2 Tage ins Schloss Neu-Hardenberg. Da sprechen die dann über Reformen, unsere Wirtschaft, sogar übers Wetter. Der Kanzler nennt das Deutschland auf Kurs bringen. Kollege Ronny Thorau, kleiner hat das jetzt nicht. Wie ist denn die Stimmungslage aktuell bei Schwarz-Rot nach der Sommerpause?
1: Also an sich schlecht. Vielleicht kann man das als brodelndes Pulverfass beschreiben. Mhm. In der Union sind zum Beispiel immer noch manche sauer, wie Kanzler Merz manche Personalentscheidungen bei der Kabinettsumbildung im Sommer getroffen und durchgeführt hat.
0: Ja.
1: Außerdem wackeln gerade wichtige, eigentlich bereits vereinbarte Reformkompromisse, weil CDU-Ostministerpräsidenten die geplante Abschaffung der Rente mit 63 wieder in Zweifel gezogen haben. Und dazu kommen natürlich die schlechten Umfragewerte, die in der SPD die Personaldiskussion anheizen und Kanzler Merz auch vor allem persönlich schlecht dastehen lassen.
0: So, gibt's denn auch irgendwas Positives, was für eine erfolgreiche Kabinettsklausur spricht?
1: Also was helfen könnte vielleicht, gerade sind die nahenden Landtagswahlen im Osten. Da ist ja vielleicht doch vielen in Union und SPD klar, dass weiterer interner Streit über Personal oder bereits vereinbarte Reformen keine Wählerpunkte bringt. Und vielleicht bringen ja auch die jüngsten Personalveränderungen im Sommer doch was. Mit Thorsten Frey zum Beispiel als neuem Unionsfraktionschef. Der hat als Motto auch für diese Kabinettsklausur vorgegeben:
2: Gilt es, durch gute Arbeit zu überzeugen.
1: Das ist ja schon mal ein plausibler Ansatz, wenn auch nicht ganz neu.
0: Ich wollte es gerade sagen, wow. Ja, dann mal ran an die Arbeit. Das schwarz-rote Kabinett kommt heute nach der Sommerpause zusammen. Ronny Thorau hatte die Infos für uns. 17 Minuten vor 8 jetzt.

0: Die Toten Hosen spielen für uns in diesem Jahr ein Lichtblicke-Konzert. Wir sind alle völlig aus dem Häuschen, dass wir die Toten Hosen dafür gewinnen konnten. Das Ganze wird Anfang Dezember über die Bühne gehen. Wir halten euch da weiter auf dem Laufenden. Ja, manchmal muss Musik eben einfach live sein. Und da haben wir in dieser Woche ja auch Glück. Bei der Woche der kleinen Künste in Gütersloh. Und zum 25. Jubiläum fällt die WDKK auch noch internationaler aus, sagt Reinhard Beckert von der Kulturgemeinschaft Dreiecksplatz.
1: Ja, wir haben in diesem Jahr zum Jubiläum das erste Mal Bands aus drei Kontinenten. Das ist natürlich Europa, Afrika und es ist zum ersten Mal auch Australien mit der Ukulele Death Squad, sodass wir da ein sehr breites Angebot wieder bieten können.
0: Und da haben wir direkt für heute eine kleine Programmänderung, die steht noch nicht so im Programmheft. Statt einer wilden Genremischung mit genannter Ukulele Death Squad aus Australien tritt heute Joy Bogart auf. Und mit ihr wird so Indie-Poppig und soulig. Klingt so.

0: entspanne mich gerade so schön. Geht's euch auch so? Ja, vorher gibt's heute Abend Jazz aus Deutschland, nämlich von dem Simon Oslender Trio featuring Jakob Manz. Also da glüht dann das Saxophon. Da kann die Party ja losgehen heute Abend auf dem Dreiecksplatz. Wie an jedem Abend in dieser Woche geht's um 19.30 Uhr los. Futtern und trinken und euch treffen könnt ihr schon eine Stunde eher.
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1: Mit José Nachsiandi. Guten Morgen. Die meisten haben inzwischen akzeptiert, dass die Sanierung der Bahn länger dauert. Allerdings kommt der Konzern offenbar nicht vorwärts. Es wird nicht besser, sondern schlimmer. Fast jeder 12. Fernzug fiel in den ersten 6 Monaten des Jahres ganz oder auf einem Teil der Strecken aus. Das ist noch schlechter als im vergangenen Jahr. So steht es in einer Antwort des Verkehrsministeriums auf eine Anfrage der Grünen im Bundestag. Marc Weiß aus dem News-Team, und das liegt offenbar nicht nur an den Baustellen.
2: Das sagen zumindest die Grünen. Genau, nach Angaben aus der Fraktion haben die Zugausfälle oft mit Störungen an den Fahrzeugen zu tun. Und wenn das stimmt, dann wäre das ein ziemlicher Hammer, ehrlich gesagt. Denn die Bahn und auch die Verkehrsminister der vergangenen Jahre haben immer gesagt, das Schienennetz ist alt und es ist marode. Wir packen das jetzt aber an. Aber das dauert natürlich, und durch die vielen Baustellen wird es dann eben auch weitere Verspätungen geben. Das ist ja so ähnlich wie auf unseren Autobahnen und Brücken. Jetzt sagen die Grünen aber, nee, oft sind die Züge kaputt und das ist das Problem. Das allerdings könnte man ja durch Ersatzzüge lösen. Und deshalb gibt es jetzt auch eine klare Forderung an die Bundesregierung, hier nicht tatenlos zuzugucken. Die Grünen fordern mehr Reservezüge und auch entsprechend mehr Personal bereitzustellen. Darauf gibt es noch keine Reaktion, auch nicht von der Bahn selbst. Also man darf sehr gespannt sein, wie das weitergeht.
1: Danke, Marc Weiß. Und diese Themen sind heute Morgen auch noch wichtig. Nach der Sommerpause kommt die Bundesregierung am Vormittag zu einer Klausurtagung zusammen. Dabei soll es vor allem um die Stärkung der deutschen Wirtschaft gehen. Außerdem stehen die Konsequenzen aus der Hitzewelle in diesem Sommer auf dem Programm. Die USA wollen heute ihre geplanten neuen Sanktionen gegen den Iran vorstellen. US-Finanzminister Bessent hat die so wörtlich größte finanzielle Offensive, die jemals gegen einen Gegner mobilisiert wurde, angekündigt. Die USA wollen damit ein Ende des Konflikts mit dem Iran erzwingen. Im DFB-Pokal ist die erste Runde abgeschlossen. Gestern gab es keine großen Überraschungen mehr. Alle Bundesligisten haben sich durchgesetzt, teilweise allerdings nur mit Mühe. Schalke musste gegen den Viertligisten Hallescher FC in die Verlängerung, holte am Ende aber einen 5:2-Sieg. Zweitligist Wolfsburg tat sich gegen Als Glienicke aus der vierten Liga schwer und setzte sich erst im Elfmeterschießen durch. Außerdem gewann Köln gegen die Würzburger Kickers mit 2:1 und der HSV schlug Ferl mit 3:0. Borussia Dortmund und der FC Bayern München spielen erst in der kommenden Woche. Die zweite Pokalrunde mit dann noch 32 Mannschaften findet am 27. und 28. Oktober statt. Und das waren die Nachrichten mit José Nachsiandi.
3: Ferl, ihr habt gefightet gestern Abend. Wir sind stolz auf euch. Jetzt gucken wir uns das Radio Gütersloh Sommerferienwetter an. Das liefert heute einen ziemlich schönen Ferientag. Mit viel Sonne, bis 24 Grad bei euch in Lintel und Borkholzhausen. Gegen Abend macht der Himmel dann so langsam dicht. Es kommen immer mehr Wolken rein. Später kommt dann auch Regen dazu. Morgen ist es wechselhafter, aber weiterhin warm. Kommt trotzdem auf bis zu 25 Grad. Und der Donnerstag sieht im Moment danach aus, als wollte das der schönste, wärmste und sonnigste Tag in dieser Woche werden. Und jetzt besser ankommen mit dem Radio Gütersloh Verkehrsservice. Wir haben mal wieder eine Ampel ohne Strom. Ja, ist doch noch Fahrensell, ne? Beim Kauers, Kreuzung Fahrenseller und Ferler Straße. Da bitte ganz besonders vorsichtig fahren. Und dann blitzt es noch. Und ich könnte die Blitzerkarte mal öffnen, dann können wir auch drüber sprechen. So, offenbar stehen die immer noch in Schlossholte-Stuckenbrock auf der Erlinghauser Straße, in Kaunitz auf der Fürstenstraße, in Riedberg-Neuenkirchen auf der Detmolder Straße, in Ferl auf der Gütersloher Straße und in Gütersloh auf der Ferler Straße. Jetzt ist noch eine neue dazugekommen. Juhu, wir feiern einen neuen Blitzer in Halle auf der Tenhausener Straße. Ihr fahrt bitte vorsichtig und meldet gerne Blitzer über die kostenfreie 0800 678 5000. Kommt gut an.
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3: Ein großes Thema heute bei uns: Photovoltaik. Ja, wir haben ja viel Sonne in diesem Sommer. Auch heute scheint sie wieder. Und trotzdem könnte es bei neuen Solaranlagen ab dem nächsten Jahr ja so eine Art Deckel geben. Sprechen wir drüber gleich nach zwei Hits hier in der Morning Show. Ich bin Tanina Rottmann. Das hier ist Jason Derulo.

0: dass Janet Jackson das zweiterfolgreichste Kind aus dem Jackson-Clan. Together again, guten Morgen, bester Kreis der Welt. Ich bin Tanina Rottmann, Viertel nach acht haben wir es jetzt. Sonne, feinste Sonne heute. Und die liefert uns ja auch den Strom kostenlos aufs Dach. Die Technik dafür allerdings nicht. Und genau da wird's spannend. Wir sprechen heute Morgen über Photovoltaikanlagen. Was muss ich denn da eigentlich investieren? Und wann habe ich das Geld wieder drin? Andreas Maibaum von MB Solar. Machen wir mal kurz einen Kassensturz. Was kostet mich denn so eine vernünftige Anlage für ein normales Einfamilienhaus?
1: Also wir rechnen ungefähr also mit nach Kilowattstunde Peak, mit Speicher, ohne Speicher, es kommt ganz drauf an. Ohne Speicher bei 800 Euro die Kilowattstunde, mit Speicher liegen wir bei 1100, 1200. Es fällt und stellt immer mit dem Zählerschrank, ob der neu muss oder ob der bestehen bleiben kann. Das sind halt weitere Kosten. Aber im Falle einer PV-Anlage kann man es relativ gut mitmachen, weil wir dann halt alles mehrwertsteuerbefreit haben.
0: Ja, und beim Preis macht natürlich einen Unterschied, was ich mit meinem Solarstrom vorhabe. Also versorge ich jetzt nur den Kühlschrank oder hängen da irgendwann auch mal E-Auto und die Wärmepumpe dran. Andreas, du sagst erstmal genau angucken.
1: Also wenn wir Interessenten oder Anfragen haben, würden wir vor Ort uns die Anlage anschauen, würden dann eine Wirtschaftlichkeitsberechnung machen und einen Projektplan dazu erstellen, dass man dann wirklich mal schwarz auf weiß hat, was kostet so eine Anlage, was bringt so eine Anlage, weil so eine Anlage muss ja auch unterm Strich irgendwo bezahlt werden und das nicht erst nach 15 Jahren.
0: Kommt es denn auch vor, dass ihr da mal so einen Check macht am Haus und dann sagt, nee, das Geld könnt ihr euch sparen, hier lohnt sich Photovoltaik einfach nicht?
1: Ja, gibt es, wenn man wirklich relativ wenig Strom verbraucht. Wenn sich so eine Anlage wirklich gar nicht lohnt, dann muss man wirklich ganz offen und ehrlich kommunizieren und sagen, es rechnet sich nicht, lasst es lieber, dann könnt ihr mit dem Geld besser was anderes machen.

19 nach 8, Sommerfeeling breitet sich aus im besten Kreis der Welt. Die Sonne scheint, wird ein schöner Tag, wird auch ein warmer Tag. So, wollen wir denn mal für den Ohrwurm des Tages sorgen? Also das Potenzial hat dieser Song auf jeden Fall. Der begleitet uns hier durch den Sommer 2026. Sorry Papi. Topic, Becky G.

0: Hey ho, Tag Radio Gütersloh-Land, noch am 8.22 Uhr.
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0: Ach, so viele schöne Sachen bei uns im Kreis. Heute geht es zum Beispiel in die zweite Runde, Woche der kleinen Künste. Auf dem Dreiecksplatz in Gütersloh, Live-Musik for free für euch. Essen, trinken, ihr kennt den Spaß, gibt es jetzt schon zum 25. Mal in diesem Jahr. Also nicht in diesem Jahr, sondern in diesem Jahr zum 25. Mal. Dann würde ich ab Donnerstag auf jeden Fall die Flora ansteuern. Parkspektakel im Flora Westfalica Park, Reda Wiedenbrück. Und da wird gleich mehrere Tage gefeiert. Donnerstag geht's los. Da treten Bossos auf. Am Freitag steht Johannes Oerding auf der Bühne. Am Samstag wird's mit Feuer und Flamme noch bunt und laut und mit Feuerwerk. Und das ganze Programm findet ihr auch bei uns im Netz auf radiogütersloh.de. Dann läuft in Schloss Holte-Stukenbrock am Wochenende das Holter-Meeting, umsonst und draußen Festival. Auf mehreren Bühnen gibt's ganz unterschiedliche Musik für euch. Eintritt ist frei. Und Sonntag wird's dann auch ganz herrlich ostwestfälisch auf dem Jubiläumsbauernmarkt auf dem Hof Hagenlüke in Gütersloh. Gibt's Handwerk, Landmaschinen, Treckervorführungen. Wünschen wir euch viel Spaß und stöbert gerne bei uns in den Veranstaltungstipps auf radiogütersloh.de.

0: Da ist er ja schon wieder, der Kleine. Bist du denn jetzt angemeldet? Zahlen wir jetzt Steuern für dich? Ah ja, ich hatte es mir gedacht, es ist immer noch nicht passiert. Ja, in Riedberg sind die Hundesteuerfahnder bald unterwegs. Die ziehen etwas härtere, was sagt man denn dazu, Bandagen auf? Ja, so könnte man sagen, um die Hunde auch alle angemeldet zu wissen in Riedberg. Was da genau auf euch zukommt, das hört ihr gleich nochmal bei Melanie Faulhaber in den Nachrichten um 8:30.
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1: Ganz kurz nach 8:30, hier ist Melanie Faulhaber.
2: Schönen guten Morgen. Heute stellt der VW-Vorstand in Wolfsburg seine Sparpläne vor und will sie auch an anderen Standorten den Beschäftigten erklären. Betriebsratschefin Daniela Cavallo lehnt Kündigungen und Werkschließungen ab und sagt, VW müsse mehr tun, als nur Kosten und Personal zu sparen. Die Gamescom in Köln startet heute Abend mit einer großen Eröffnungsshow, bei der auch neue Computerspiele angekündigt werden. Für Fachbesucher geht es morgen los, für alle anderen ab Donnerstag. Und damit zu den Meldungen aus dem Kreis Gütersloh. Die Polizei hat bei der Suche nach dem mutmaßlichen Tankstellenräuber aus Reda-Wiedenbrück eine neue Spur. Sie geht inzwischen davon aus, dass der Täter nicht mit einem Audi unterwegs war, sondern mit einem Motorrad. Deshalb sucht sie jetzt Zeugen, die das Motorrad gesehen haben, unter anderem an Tankstellen in Oelde, Beelen, Hövelhof, Riedberg und Hasewinkel. Ein 17-Jähriger aus Reda-Wiedenbrück steht im Verdacht, innerhalb von weniger als 2 Wochen 7 Raubüberfälle begangen zu haben. In Riedberg kontrolliert die Stadt ab Montag, dem 7. September, ob alle Hunde für die Hundesteuer angemeldet sind. Dafür gehen die Kontrolleure auch von Haus zu Haus. Die Ankündigung zeigt schon Wirkung. Viele Hundehalter haben ihre Tiere nachgemeldet. Wer das noch nicht getan hat, kann seinen Hund bis zum Start der Kontrollen ohne Strafe anmelden. Danach drohen Nachzahlungen und ein Bußgeld. Der Endspurt für den neuen Gütersloher Integrationspreis läuft. Noch bis nächsten Montag können sich Vereine, Unternehmen oder auch engagierte Privatpersonen für die Auszeichnung bewerben. Leslie Runde hat die Infos.
3: Egal ob innovativer Verein, engagiertes Nachbarschaftsprojekt oder ein lokales Unternehmen, jede Idee für mehr Chancengleichheit zählt. Erstmalig wird die Auszeichnung gemeinsam von der Stadt Gütersloh und dem Ausschuss für Chancengerechtigkeit verliehen. Die Jury achtet dabei besonders auf Vorbildfunktion, Nachhaltigkeit und soziale Wirkung.
2: Am 1. September-Wochenende ist wieder Ferler Leben und damit jede Menge los in der Stadt. Deshalb gibt es vom 4. bis 6. September Sonderbusse. Sie fahren am Freitag und Samstag sogar bis spät in die Nacht. Lisa Marie Hessler hat die Infos.
4: Zusteigen könnt ihr in Österwiehe, Kaunitz, Bornholte, Sürenheide, Fahrensell, Sende, Pausheide, Schlossholte, Stukenbrock, Liemke und Friedrichsdorf. Eine Fahrt kostet 3 € für Erwachsene und 2 € für Kinder ab 6 Jahren. Bezahlt wird ausschließlich in bar. Wer mit dem Fahrrad kommt, kann es kostenlos und bewacht am Rathaus oder am Gymnasium abstellen.
2: Und auch für Autos gibt es kostenlose Parkplätze in der Ferler Innenstadt, zum Beispiel am Rathaus, am Marktplatz und am Delphosplatz. 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
1: Das Radio Gütersloh-Wetter ist wieder im Sommermodus in dieser Woche. Heute gibt's Temperaturen bis 24 Grad bei euch in Mastholte und Hasewinkel. Und es bleibt den ganzen Tag sonnig. Heute Abend ziehen dann Wolken auf und noch später am Abend müssen wir mit Regen rechnen. Morgen wird's nochmal warm bis 25 Grad. Alles in allem aber ein bisschen wechselhafter. Da ist morgen auch zwischendurch mal Regen dabei. Ja, und der Donnerstag arbeitet ganz schwer daran, der wärmste und sonnigste Tag in dieser Woche zu werden.
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1: Besser ankommen mit dem Radio Gütersloh Verkehrsservice kurz nach 8:30. Wir haben eine Ampel ohne Licht und zwar am Kauers. Und direkt schon mal ein super Vorschlag dazu.
5: Moin Danina, hier ist der Mario. Ich komme gerade an der Kauerskreuzung mit der defekten Ampel vorbei. Also ich komme eigentlich jeden Tag an der Kauerskreuzung vorbei. Nur ich habe noch nie so wenig bis gar keinen Rückstau an den Ampeln erlebt. Vielleicht sollten die das in ihrer Neuprogrammierung der Ampel mal aufnehmen, was heute viel, viel besser läuft als mit Ampeln.
1: Mario, ich lieb's jetzt schon. Ich leite das herzlich gerne mal weiter. So, ansonsten habt ihr überall freie Fahrt. Dürfte alles passen im Moment.
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1: Und Blitzer einmal in kurz und knapp.
6: Ein Blitzer auf der Holderstraße in Stuckenrock, Höhe Altenheim, in der 30er-Zone.
1: Dankeschön fürs Melden. Offensichtlich blitzt es auch immer noch in Schlossholte-Stuckenbrock auf der Oerlinghauser Straße. Auch in Kaunitz auf der Fürstenstraße, in Neunkirchen nach wie vor auf der Detmolder Straße, in Ferl auf der Gütersloher Straße und in Gütersloh auf der Ferler Straße. Dann haben wir noch eine Meldung von der A2. Das müsste auch ein Blitzer sein. Und zwar auf der A2 in Reda-Wiedenbrück. Und hier haben wir noch einen Steinhagen. auf der Brockhagener Straße und in Halle auf der Tenhausener Straße wird noch geblitzt. Seht ihr noch mehr? Dann meldet euch gerne kostenfrei natürlich. 0800 678 5000 und jetzt schön vorsichtig fahren.
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1: Schön, dass ihr da seid. Ich bin's auch, Tanina Rottmann. Tag.

0: Morning Show, Radio Gütersloh, 8:42. Guten Morgen. Bei dem Wetterchen heute fällt es ein bisschen schwer, schon an Herbst zu denken. Irgendwie wollen wir das auch noch gar nicht. Aber das Programm ist gut im Herbst. Wir bringen euch was zum Lachen vorbei.
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3: Kennt ihr diese Situation? Dein Kind kommt aus dem Kindergarten nach Hause, hat dir ein Bild gemalt und sagt, guck mal hier, für dich, Mami. Dann sage ich immer, oh. Schön. Nee, ich denke auch schön. Wenn ich könnte, würde ich mir auch die Milch wieder einschießen lassen. Kann ich aber nicht, ja? Und dann lobe ich den auch. Dann sage ich, oh, das hast du aber schön gemalt. Was ist das denn da? Ein Baum und der kleine Strauch daneben, das Papi. Ja. Und dann passiert immer dasselbe. Ich lege diese Bilder irgendwo ab. Mein Sohn ist abends im Bett. Ich stehe vor dem Bild und denke, was zur Hölle hat der da gemalt? Was ist es? Ist es ein Baum? Oder bin es doch ich? Und wenn ich es bin, warum habe ich 3 Augen, 2 Nasen und 5 Ohren? Was läuft denn bei dem nicht?
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Was ist eigentlich mit unserem Pferd aus Gütersloh passiert? Philipp Fleiter bei der RTL-Show Die Verräter. Ist denn der jetzt gestern rausgeflogen oder nicht? Falls ihr es nicht gesehen habt, jetzt schon mal Spoiler. Wir sprechen gleich drüber.

0: 10 vor 9 am Dienstag und vielleicht habt ihr gestern Abend bei der RTL-Show Die Verräter ein bisschen mitgefiebert und euch irgendwann gedacht, oh, Philipp, das sieht aber nicht gut aus. Ja, unser Ex-Radio-Kollege Philipp Fleiter hat sich ziemlich lange durchgelogen, aber gestern war Schluss mit lustig. Philipp, du bist rausgeflogen. Hast du damit gerechnet in dem Moment oder kam der Rauswurf für dich so wie aus dem Nichts?
1: Also wenn ich ganz ehrlich bin, habe ich den ganzen Tag gemerkt, dass da irgendwas im Gange ist. Und ich habe kurzzeitig am runden Tisch auch überlegt, meine Mitspielerin Ann-Kathrin zu nominieren, weil ich wusste, dass die auch viele Stimmen bekommen wird. Hätte ich das gemacht, dann wäre ich noch drin. Aber das wäre ein mieser Move gewesen und so wollte ich nicht spielen. Deswegen habe ich mich dagegen entschieden.
0: Ja, aber immerhin, du bist ja nun wirklich echt weit gekommen. Ich weiß noch, dass du am Anfang so Angst hattest, dass du direkt in der ersten Folge da rausfliegst. Das ist ja zum Glück nicht passiert. Sag mal, wir stehen da als Zuschauer immer so ein bisschen so, mein Gott, was leiden die damit? Es gibt auch so viel Heulerei.
1: Ich glaube, man hat im Fernsehen gesehen, dass das total emotional für mich war. Ich habe natürlich versucht, mich irgendwie zusammenzureißen, aber es ist nie schön, so aus einer Fernsehsendung rauszufliegen. Auf der anderen Seite, das ist das Spiel und ich bin total stolz, dass ich es überhaupt so weit geschafft habe als, ich sag mal, No-Name aus Gütersloh.
0: Ja, deutlich untertrieben, merkst du selber, ne? Und bist du ja jetzt auch nicht mehr. Also, ab jetzt die Verräter auf RTL ohne Beteiligung aus dem besten Kreis der Welt. Schade!

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2: Mit José Nachsiandi. Guten Morgen. Für die Bundesregierung endet heute die Sommerpause. Auf Schloss Neuhardenberg beginnt am Vormittag die Kabinettsklausur. Begleitet wird sie von der Meldung, dass die deutsche Wirtschaft im zweiten Quartal etwas stärker gewachsen ist als erst angenommen. Statt 0,2% Wachstum hat das Statistische Bundesamt ein Wachstum von 0,3% errechnet. Thorsten Adolfs aus dem News-Team. Trotzdem soll das Wachstum noch stärker angekurbelt werden. Was plant die Bundesregierung dazu?
3: Ja, Kanzler Merz möchte mit Wirtschaftsvertretern, Handwerkschefs und mit KI-Experten bei der Klausur an konkreten Lösungen arbeiten. Er hat gesagt, dass jetzt schnelle und umfassende Entlastungen nötig sind. Dabei gehe es vor allem darum, bürokratische Hürden abzubauen, die Energiekosten zu senken und flexiblere Arbeitszeiten möglich zu machen. Über allem steht das Ziel, dass Deutschland wettbewerbsfähig bleibt, um langfristig Arbeitsplätze zu sichern. Und in diesem Zusammenhang geht es natürlich auch darum, neue Technologien einzuführen.
2: Geredet werden soll auch über das Thema Hitzeschutz. Da sind sich Union und SPD im Moment gar nicht einig, ne?
3: Das stimmt. Die SPD fordert einen Aktionsplan und will die Klimaanpassung sogar ins Grundgesetz schreiben, damit der Bund mehr Verantwortung in diesem Bereich übernimmt. Die Union hält das für unnötig. Sie sagt, der Vorstoß der Sozialdemokraten sei reiner Aktionismus. Insgesamt geht es für das Kabinett auf Schloss Neuhardenberg darum, sich nach der Sommerpause neu zu sortieren und als Team wieder enger zusammenzurücken. Mal schauen, ob es klappt. Denn mit der Rentenreform und dem Haushalt kommen auf Union und SPD noch einige weitere Baustellen zu. Unionsfraktionschef Frei spricht deshalb auch von einem arbeitsreichen Herbst, der der Regierung bevorsteht.
2: Danke, Thorsten. Und das hier ist heute Morgen auch noch wichtig. Die Unzuverlässigkeit der Bahn ist offenbar größer geworden. Im ersten Halbjahr ist fast jeder 12. Fernzug ganz oder teilweise ausgefallen. Das sind 3 Prozentpunkte mehr als im ersten Halbjahr im vergangenen Jahr. Bei Volkswagen beginnt jetzt am Vormittag mit der Betriebsversammlung in der Zentrale in Wolfsburg eine Serie von außerordentlichen Treffen zwischen Vorstand und Belegschaft. Die Arbeitnehmervertretung hat dazu geladen und verlangt Klarheit bei den angekündigten Sparmaßnahmen. In Köln startet am Abend die Computerspielemesse Gamescom. Sie beginnt mit der Opening Night, einer Show, in der die wichtigsten Weltpremieren und exklusiven Überraschungen vorgestellt werden. Für Fachpublikum wird die Messe dann morgen eröffnet, unter anderem mit Vizekanzler Klingbeil und NRW-Ministerpräsident Wüst. Ab übermorgen darf dann auch das breite Publikum die Messe besuchen. Die Gamescom ist nach eigenen Angaben die weltweit größte Computerspielemesse. Mit dabei sind die großen Spieleentwickler wie Microsoft, Sony und Epic Games. Und das waren die Nachrichten mit José Nachsiandi.
4: Das Radio Gütersloh Sommerferienwetter meint es heute sehr gut mit uns. Sonne satt bis 24 Grad bei euch in Klarholz und Steinhagen. Richtung Abend werden die Wolken dann dichter und später rechnen wir auch mit Regen. Und morgen etwas wechselhafter, mal sonnig, mal regnerisch. Weiterhin warm bis 25 Grad morgen. Ja, und der Donnerstag bewirkt sich aktuell für den wärmsten und sonnigsten Tag in dieser Woche.
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4: Besser ankommen mit dem Radio Gütersloh Verkehrsservice. Die Straßen sind alle frei. Vielleicht habt ihr es mitbekommen, wir haben mal wieder eine ausgefallene Ampel. Und zwar an der Kreuzung Ferlerstraße, Fahrenseller Straße, an der Kauerskreuzung. Wir haben vorhin auch schon gehört von Mario, also dass da noch weniger Rückstau ist als sonst. Er schlägt vor, dass man vielleicht die Ampel da einfach auslässt. Ich weiß nicht, ob das so eine gute Idee ist. Fahrt ihr bitte vorsichtig. Dann haben wir noch Blitzer und die stehen im Moment bei euch in Reda-Wiedenbrück auf der Bielefelder Straße, in Gütersloh auf der Ferler Straße, in Ferl auf der Gütersloher Straße, Neunkirchen, Detmolder Straße, in Kaunitz auf der Fürstenstraße, in Schloss Holte-Stuckenbrock auf der Erlinghauser Straße und ihr habt vorhin auch noch einen gemeldet auf der Holter Straße. Den kann ich hier zwar nicht sehen, aber ihr habt mit Sicherheit recht. Wir haben noch einen in Steinhagen auf der Brockhagener Straße und in Halle auf der Tenhausener Straße. Ich wünsche euch eine gute Fahrt und meldet euch gerne, wenn ihr Blitze habt, über die kostenfreie 0800 678 5000.
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4: Ach, ab 9 lassen wir es ein bisschen gemütlicher angehen. Auch für die Moderatorin. Es gibt nämlich jetzt für euch erstmal 3 schöne Hits am Stück. Ich habe The Weeknd für euch und Luis Capaldi und TLC. Und ich bin Tanina Rottmann.

0: Moin, bester Kreis der Welt, seid gegrüßt. Wir haben es 8:45.
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0: Ja, und wenn ihr fürs Sommerwochenende noch ein bisschen Platz im Kalender habt, also wir empfehlen auf jeden Fall Reda Wiedenbrück. Die Flora Parkspektakel geht am Donnerstag los in der Flora Westfalica. 4 Abende und die könnten musikalisch kaum unterschiedlicher sein. Donnerstag legen mal The Bossos los mit ihrem Country Rock. Am Freitag wird's gefühlvoller und ziemlich prominent.
3: Hallo, hier ist Johannes Oerding und endlich darf ich auch mal beim Parkspektakel dabei sein in Reda Wiedenbrück. Also packt sie alle ein, die Oma, die Nachbarn, die Affäre, die Kinder, kommt einfach alle rum und wir haben einen schönen Tag.
0: Oma und Affäre finde ich schon mal schön. Also Johannes Oerding steht da auf der Bühne. Der macht sich in diesem Sommer mit Open-Air-Konzerten ziemlich rar. Deswegen freuen wir uns umso mehr, dass er zu uns in den besten Kreis der Welt kommt. Am Samstag heißt es dann Feuer und Flamme. Musik plus knapp 20 Minuten Feuerwerk über der Flora. Und am Sonntag wird es zum Abschluss nochmal richtig großartig. Orchester trifft Rockband. Also Mozart und Bach treffen auf Beatles und Metallica. Das klingt nach einer sehr wilden Mischung. Die soll live aber richtig gut funktionieren. Also unsere Empfehlung, Parkspektakel Reda Wiedenbrück mit Country, Oerding, Feuerwerk, Rock und großem Orchester. Mehr Infos findet ihr auch dazu bei uns in den Veranstaltungstipps auf radiogütersloh.de.

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1: 9:30, hier ist Melanie Faulhaber. Guten Morgen.
2: Schönen guten Morgen. Offenbar waren beim mutmaßlichen Anschlagsversuch am Flughafen Leipzig mehr Drohnen im Einsatz als bisher bekannt. Ermittler haben eine weitere gefunden. In der Nähe wurde außerdem eine Substanz entdeckt, bei der es sich um hochexplosiven militärischen Sprengstoff handeln könnte. Eine aktuelle Studie zeigt, jeder dritte Jugendliche in Deutschland fühlt sich durch den Stress in der Schule stark belastet. Das gilt besonders für Mädchen. 42% sagen, dass der Schulstress sie stark beeinträchtigt. Bei den Jungen sind es 25%. Und damit zu den Meldungen aus dem Kreis Gütersloh. Das Kapitel Autoscooter im Gütersloher Parkbad ist offenbar noch nicht ganz beendet. Wie DNW berichtet, drängt die Stadt Gütersloh darauf, dass das Fahrgeschäft komplett vom Gelände verschwindet. Lisa Marie Hessler hat die Infos.
3: Pächter Franz Josef Füchtenschnieder hat den Autoscooter inzwischen abgebaut und auch eine Möglichkeit zum Einlagern gefunden, wie er im Radio Gütersloh-Interview sagte. Trotzdem steht der Autoscooter noch auf dem Parkbadgelände. Füchtenschnieder geht offenbar davon aus, dass das bis Ende August in Ordnung sei. Er hofft, dass zwei Käufer aus Lippstadt den Autoscooter bald übernehmen.
2: Ein Unfall mit drei Fahrzeugen bremst aktuell den Verkehr auf der A2 zwischen Reda-Wiedenbrück und Gütersloh in Richtung Hannover aus. Nach ersten Infos der Polizei sind einige Insassen leicht verletzt. An der Unfallstelle geht es aktuell nur einspurig vorbei. Die Abschleppdienste sind unterwegs. Santiano ist nach 3 Jahren Pause wieder auf Tour und hat am Sonntagabend 3000 Fans in der Eristo Arena in Halle begeistert. Die Band spielt ihre Hits und neue Songs wie Dann bin ich weg und Nie wieder Krieg. Das Publikum sang laut mit, klatschte und tanzte. Dazu gab es von Sänger Björn Both auch politische Worte. Er kritisierte Kriegstreiber und sprach sich für eine wehrhafte Demokratie aus. Bitteres Pokal aus für den SC Verl. Gegen den Hamburger SV war der Drittligist lange auf Augenhöhe. Am Ende setzte sich der Bundesligist aber mit 3:0 durch. Dabei hatte der SC Verl gehofft, den Geist von 2019 wieder aufleben zu lassen. Damals hatte Verl als Außenseiter in der ersten Pokalrunde Augsburg rausgeworfen. Sven Sandbote hat die Infos.
4: Auch gestern sah es lange nach einer Überraschung aus. Der SC Verl war in der ersten halben Stunde sogar die bessere Mannschaft. Kurz vor der Pause und direkt danach schlug der HSV dann aber zu. Innerhalb von 9 Minuten kassierte Verl 3 Gegentore. Für den SC Verl geht es jetzt am Samstag in der dritten Liga weiter, dann zu Hause gegen Fortuna Köln.
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1: Das Radio Gütersloh Wetter strahlt ja schon. Heute erstmal viel Sonne. Temperaturen gehen rauf bei euch in Lintel und Borkholzhausen auf 24 Grad. Heute Abend wird es dann immer bewölkter und noch später am Abend dann auch regnerisch. Morgen nochmal warm bis 25 Grad. Morgen ist es allerdings wechselhafter. Mal sonnig und auch mal mit Regen. Und der Donnerstag dürfte dann der wärmste und sonnigste Tag in dieser Woche werden.
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1: Besser ankommen mit dem Radio Gütersloh Verkehrsservice. Kurz nach 9:30. Melanie hat es euch gerade schon gesagt. Wir haben aktuell Stau auf der A2 Richtung Hannover zwischen Reda-Wiedenbrück und Gütersloh. Im Moment 3 Kilometer.
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1: Hier lauern die Blitze auf euch in Schloss Holte-Stukenbrock auf der Oerlinghauser Straße, in Kaunitz auf der Fürstenstraße. Neunkirchen ist mit der Detmolder Straße noch mit an Bord, in Verl auf der Gütersloher Straße ein Blitzer und in Gütersloh auf der Verler Straße. Dann haben wir noch einen in Steinhagen auf der Brockhagener Straße und es blitzt bei euch in Halle auf der Tenhausener Straße. Alle Staus und Blitzer gerne durchfunken über die kostenlose 0800 678 5000. Kommt gut an.
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0: Radio Gütersloh, die Morning Show, kurz vor fertig. Wir haben schon 9:45 und ich möchte heute den O-Ton des Morgens küren und gleichzeitig damit auch die Idee des Morgens. Und die kommt von Mario. Ganz klare Sache für mich.
1: Moin, Danina. Ich komme gerade an der Kauerskreuzung mit der defekten Ampel vorbei. Also ich komme eigentlich jeden Tag an der Kauerskreuzung vorbei. Nur ich habe noch nie so wenig bis gar keinen Rückstau an den Ampeln erlebt. Vielleicht sollten die das in ihrer Neuprogrammierung der Ampel mal aufnehmen, was heute viel, viel besser läuft als mit Ampel.
0: Die Entdeckung des Tages. Ja, aber vielleicht liegt es natürlich auch an den Ferien. Letzte Ferienwoche ist immer noch nicht so viel los auf den Straßen. Aber wir leiten das mal weiter, lieber Mario. So als kleine Anregung. Und ihr fahrt bitte weiterhin vorsichtig und natürlich mit dem besten Mix an Bord. Radio Gütersloh. Morgen früh bin ich wieder da.

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2: Mit José Nachsiandi. Guten Tag. Die deutsche Wirtschaft wächst. Zwar nur leicht, aber das Wachstum ist messbar. Das Bruttoinlandsprodukt stieg im zweiten Quartal um 0,3%. Wie es mit der Wirtschaft weiter bergauf gehen könnte, beschäftigt jetzt am Vormittag die Bundesregierung auf ihrer Klausurtagung auf Schloss Neuhardenberg in Brandenburg. Topthema ist dort die Frage, wie Wachstum und Wettbewerbsfähigkeit weiter gestärkt werden können. Marc Weiß mit den Details.
3: Vorgenommen hat sich das Kabinett einiges. Man möchte Wege aus der Wirtschaftskrise finden. Dabei sollen Wirtschaftsvertreter helfen. Unter anderem sind Siemens-Chef Busch, Handwerkspräsident Dietrich und Vertreter von KI-Firmen bei der Klausur dabei. Außerdem soll spätestens morgen über das Thema Hitzeschutz gesprochen werden. Und SPD und Union wollen auf der Klausur wieder näher zusammenrücken. Zuletzt hatte es unter anderem ja bei der Rente, bei der Gesundheit und auch bei dem Thema Hitzeschutz Differenzen gegeben. Und während die Bundesregierung tagt, werden draußen schon wieder neue Fakten geschaffen. Bei VW erfahren wir heute, wie sich die Krise auswirkt, die Regierung eigentlich bekämpfen wollte. Gleichzeitig werden neue Löcher in der Pflegeversicherung bekannt. Zumindest die AOK warnt ausgerechnet heute vor einem 8 Milliarden Loch im nächsten Jahr.
2: Und diese Themen sind heute Vormittag auch noch wichtig. Nach dem Fund einer Sprengstoffdrohne am Flughafen Leipzig gehen die Ermittler davon aus, dass weitere Drohnen eingesetzt wurden. Zahlreiche Medien berichten, dass Anfang August auch eine zweite Drohne mit einem DHL-Flugzeug kollidiert sein könnte. Eine dritte Drohne sei einige Tage danach in der Nähe des Flughafens gefunden worden. Jeder dritte Jugendliche in Deutschland fühlt sich durch Schulstress massiv belastet. Vor allem Mädchen fühlen sich stark unter Druck. Das ist das Ergebnis einer Jugendstudie im Auftrag der Krankenkasse Barmer. Kurz vor der Landtagswahl in Sachsen-Anhalt haben in den beiden größten Städten Magdeburg und Halle jetzt schon rund 88.000 Bürger Briefwahl beantragt. Die Landeswahlleiterin wies Vorwürfe der AfD, die Wahl sei leicht manipulierbar, zurück. Australien geht beim Umgang mit Musik, die durch künstliche Intelligenz erzeugt wurde, neue Wege. Die Regierung hat dort KI-generierte Musik aus den Charts verbannt. Man wolle damit den menschlichen Ursprung des künstlerischen Schaffens schützen, heißt es von der australischen Musikindustrie. Die Änderungen sollen schon diese Woche in Kraft treten. Künftig werden in den Charts nur Songs gelistet, die im Wesentlichen von Menschen geschaffen wurden. Der Einsatz von KI ist zwar nicht ganz verboten, verbannt wird nur Musik, die komplett von KI erschaffen wurde. Und das waren die Nachrichten mit José Nachsiandi.
4: Das Wetter. Einige Wolken dabei heute, die Sonne kommt aber auch immer mal wieder raus. Nur vereinzelt Regen heute bis 24 Grad. Morgen auch meist trocken, dazu ein Mix aus Sonne und Wolken. Gegen Nachmittag kann es dann aber einzelne Gewitter mit Starkregen geben morgen. Bis 26 Grad sind drin.
5: Besser ankommen jetzt mit dem Radio Gütersloh Verkehrsservice. Erstmal die gute Nachricht, der Stau auf der A2 hat sich erledigt, da habt ihr wieder überall freie Fahrt. Hier auch, allerdings stehen da Blitzer in Kaunitz auf der Fürstenstraße, in Schloss Holte-Stukenbrock auf der Oerlinghauser Straße und in Stukenbrock auch auf der Holterstraße. Es blitzt in Neuenkirchen auf der Detmolder, in Gütersloh auf der Ferler Straße und in Ferl auf der Gütersloher Straße. In Reda-Wiedenbrück jetzt ein Blitzer auf der Gütersloher Straße. Und dann geht's weiter in Steinhagen. Da steht einer auf der Brockhagener Straße. Und in Halle auf der Tenhausener Straße. Meldet gerne Staus und Blitzer über die kostenfreie 0800 678 5000.
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4: Erinnert ihr euch noch, was in eurer Schultüte so drin war? Also bei mir ist das einfach schon sehr lange her. Aber ich glaube, es waren so Stifte, Mäppchen und Süßigkeiten oder so bei mir damals 1832. Wir gucken auf jeden Fall gleich mal, was heute in so eine Schultüte reinkommt. Und ich sag mal so, da sind krasse Tetris-Skills gefragt, die sind ganz voll. Hört ihr gleich mehr zu? Mein Name ist Laura Potting, hallo zusammen. Und ich frage mich ja, warum gibt es denn eigentlich keine Erwachsenen-Schultüten? Sowas wie eine Ich-muss-heute-zur-Arbeit-gehen-Schultüte.

0: So, jetzt ist es auch nicht mehr lang, ne? Dann ist das Lotterleben vorbei. Nächste Woche geht's für die Kids im Land wieder in die Schule und für die i-Dötzchen geht's da zum allerersten Mal hin. Ist super aufregend, auch für die Eltern und ja, für Mama und Papa ist auch noch einiges zu tun. Zum Beispiel Schultüte packen, alles dafür einkaufen. Unsere Reporterin Nea Mai hat sich mal eine Mama geschnappt und mit der die Schultüte gepackt, nämlich unsere Hörerin Claudia.
1: Wow, Claudia, der Tisch ist voll. Passt das überhaupt alles in die Schultüte?
2: Ich habe früher Tetris gespielt, wir kriegen das hin.
1: Okay, du bist die Expertin. So, womit fangen wir an?
2: Kleine Buntstifte, weil unten die Spitze muss ja irgendwie gefüllt werden. Deswegen gehen die schon mal.
1: Super, perfekt. Wir haben hier alles, ne? Knete, Schleim, Schokoriegel, ganz wichtig.
2: Alles dabei, was das Herz begehrt, weil Pokémon-Karten dürfen ja nicht fehlen. Deswegen halt auch dieser Pikachu-Stift, der geht auch ein bisschen nach unten.
1: Perfekt.
2: Spitz und lang.
1: Gibt's eine Packreihenfolge?
2: Stopfen. Stopfen und die Lücken mit Süßigkeiten auf.
1: Okay, sehr gut. Claudia, was sagst du, wie schwer darf am Ende so eine Schultüte sein? Braucht man irgendwann so einen Lastkran, die den so hochhält, die Schultüte?
2: Dafür nimmt man Großeltern mit. Die parkt man dann da und sagt, halt mal eben, kurz.
1: Guck mal, hier sind noch mal Gummibärchen.
2: Packen wir auch rein. Ja, noch die Süßigkeiten, dann die Pokémon-Sachen obendrauf. Dann ist das Ding zugeschnürt.
1: Das ging schneller, als ich dachte.
2: Ja.
0: Aber vom Hören würde ich sagen, das Ding ist Minimum 50 Kilo schwer, oder? Naja. Übrigens, wir starten morgen mit unserem großen Themenschwerpunkt Schulstart und klären da ganz viele Sachen für euch ab. Zum Beispiel, wie sieht's eigentlich aus in Sachen Schwimmunterricht in NRW? 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Was ist angegangen worden? Was sagt die Landesregierung? Und dann vielleicht klären wir auch noch die Frage, was muss ich eigentlich noch schnell vor der Schule erledigen alles? Also mit dem Kind den Schulweg üben zum Beispiel. Was für einen Tornister muss ich besorgen eigentlich? Und. Alles Fragen, die wir morgen für euch ganz ausführlich beleuchten bei unserem großen Themenschwerpunkt Schulstart.

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1: Mit Melanie Vorlaber. Guten Tag. Die Beschäftigten der Süßwarenindustrie in NRW bekommen mehr Geld. Auch die Mitarbeiter von Stork in Halle. Insgesamt steigen die Löhne um 6,1% in 3 Schritten. Die erste Erhöhung von 2,9% gilt rückwirkend ab Juni. Stork hatte seinen Mitarbeitern aber schon seit Mai freiwillig 2,5% mehr gezahlt. Diese Erhöhung wird jetzt durch den neuen Tarifabschluss ersetzt. Ende Juni hatten mehr als 100 Stork-Mitarbeiter in Halle bereits für mehr Geld gestreikt. Ein Unternehmer aus Halle hat eine Idee, wie die Baubranche wieder in Schwung kommen könnte. Stefan Habighorst vom Hörster Betonwerk schlägt laut HK vor, Menschen ohne eigenes Haus oder Wohnung sollen einmal im Leben einen Baukredit zu 2% Zinsen bekommen. Lisa Marie Hessler hat die Infos.
2: Damit, so seine Idee, könnte der Wohnungsbau schnell wieder anlaufen. Und davon würden auch andere Branchen profitieren. Außerdem könnten mehr Menschen Wohneigentum aufbauen und im Alter mietfrei wohnen. Habighorst glaubt, mit diesem Hörster-Modell könnte die Wirtschaft insgesamt wieder deutlich angekurbelt werden.
1: In Verl öffnet das Freibad ab Montag wochentags 1 Stunde später, also erst um 7 statt um 6 Uhr. Grund ist, dass es morgens inzwischen länger dunkel ist. Auch am Wochenende bleibt es bei der Öffnung um 7 Uhr. Letzter Badetag ist Sonntag, der 13. September. Eine Woche später, am 20. September, gibt es dann von 11 bis 16 Uhr wieder das traditionelle Hundeschwimmen in Verl. 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
3: Das Wetter.
4: Ihr bekommt heute einen Mix aus Sonne und Wolken. Es ist meist trocken, bis 24 Grad sind drin. Morgen sieht es erstmal aus wie heute. Sonne und Wolken im Mix, kein Regen und ein Ticken wärmer, bis 26 Grad. Gegen Nachmittag hin kann es dann morgen aber auch ungemütlich werden mit einzelnen Gewittern.
5: Besser ankommen mit dem Radio Gütersloh Verkehrsservice. Und das ist jetzt ein reiner Blitzerservice. Stehen in Schlussholte-Stuckenbrock auf der Holter Straße und in Schlussholte-Stuckenbrock auf der Oerlinghauser Straße. Es gibt 2 Blitzer auf der A2 in Bielefeld. Fahrt vorsichtig. Es blitzt nach wie vor in Kaunitz auf der Fürstenstraße, in Neuenkirchen auf der Detmolder Straße, in Verl auf der Gütersloher Straße und in Gütersloh auf der Verler Straße. Außerdem in Steinhagen auf der Brockjäger Straße. Nee, das ist die Brockhagener Straße. Und bei euch in Halle auf der Tienhausener Straße. Gibt's mehr? Dann meldet euch gerne über die 0800 678 5000.
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4: Erinnert ihr euch noch an so Partys von früher? Ganz schlimm war die Zeit, wo man über YouTube Mucke gehört hat und dann auf einer Party alle an deinem Laptop rumgefummelt haben und dann jedes Lied einfach nur 10 Sekunden lief, weil ständig irgendwer was Neues angemacht hat. Das ging Felix Jähn schon sehr früh auf den Sack alles. Auf Partys hat er dann, während die anderen gefeiert haben, immer schon geschaut, okay, welcher Song passt als nächstes, was sollte jetzt laufen. So, und daraus hat er nicht nur einen Beruf gemacht, sondern auch eine Berufung. DJ ist er geworden und das ausgesprochen erfolgreich. Hier ist Close Your Eyes.

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0: Ich bin nicht nur Peter Parker. Ich bin
1: Spider-Man. Mehr als 4 Millionen Kinogänger wollten ihn schon sehen, den neuen Spider-Man. Und damit ist es der bislang erfolgreichste Kinofilm 2026. Das Jahr ist zwar erst zu 2/3 rum, aber gibt voll die schönen Nachrichten. Eins kann man nämlich schon sagen, das Kino boomt, wie schon seit Jahren nicht mehr. Voll schön, Kinoexperte Jörg Albrecht.
2: Absolut, es sind die besten Zahlen seit 2019, als fast 120 Millionen Tickets verkauft wurden. Dann kam ja Corona und die Kinos, die haben sich von dieser Zwangspause nie so richtig erholt, bis zu diesem Jahr. Und das ist deshalb umso erstaunlicher, weil es in diesem Sommer auch noch sau heiß gewesen ist und hierzulande die Leute dann doch lieber grillen, in den Biergarten oder aber ins Freibad gehen, als ins Kino. Aber wenn das Filmangebot stimmt, und das hat es in diesem Sommer, dann sind auch klimatisierte Kinosäle eine Alternative.
1: Und es ist ja nicht nur Spider-Man, der weiterhin für volle Kinos sorgt, muss man sagen.
2: Oh ja, da gibt's ja noch diese antike, fast 3000 Jahre alte Abenteuergeschichte, die Odyssee.
3: Niemand stellt sich zwischen mich und meine Heimat. Nicht einmal die Götter.
2: Auch Christopher Nolan steuert mit seinem Heldenepos langsam aber sicher die 4 Millionen Besuchermarke an. Aber auch schon im Frühjahr gab's echte Blockbuster, wie die Filmbiografie Michael und natürlich auch die Fortsetzung von Der Teufel trägt Prada. Und auch eine deutsche Produktion hat abgeräumt, die Komödie Extrawurst mit Harpe Kerkeling.
1: Ja, und um am Jahresende die 120 Millionen Kinotickets von 2019 zu toppen, müssen aber noch ein paar Kinohits her in den verbleibenden 4 Monaten. Auf was können wir uns freuen?
2: Auf 2 Filme, die eine sichere Bank sind. Zum einen der 3. und finale Teil von Dune, auf den ich mich besonders freue. Und dann sind natürlich auch alle heiß auf das neue Avengers-Abenteuer Doomsday. Wieder mit Robert Downey Jr., diesmal aber nicht als Iron Man, sondern als der Bösewicht. Ach, das erzählt er uns jetzt selbst.
4: Über die Hölle herrsche ich.
2: Ja, und auch ein deutscher Film könnte dabei helfen, die 120 Millionen von 2019 zu knacken. Das ist Der perfekte Urlaub, die Fortsetzung von Das perfekte Geheimnis. Der Film lief auch 2019 und stolze 5 Millionen Leute wollten ihn damals im Kino sehen.
1: Das Kino brummt also in diesem Jahr ganz sicher auch, weil das Filmangebot einfach stimmt. Jörg Albrecht hatte die Infos. Ich danke dir.
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1: Mit José Nachsiandi. Guten Tag. Nächste Woche geht nach den Sommerferien in NRW die Schule wieder los. Und eben diese Schule setzt viele Jugendliche in Deutschland offenbar massiv unter Druck. So steht es in der aktuellen Sinus-Studie im Auftrag der Barmer Krankenkasse. Demnach fühlt sich jeder dritte Jugendliche durch Schulstress stark belastet. Mädchen leiden laut Studie mehr als Jungen. Marc Weiß mit den Einzelheiten.
2: 42% der Teenagerinnen sind demnach durch Schulstress stark beeinträchtigt, bei den Jungen sind es 25%. Mit diesem Ergebnis liegt die Schule auf Platz 1 der Stressfaktoren für 14- bis 17-Jährige. Dahinter folgen Stress in der Familie und Einsamkeit mit 16 bzw. 12%. Auch hier gibt es einen deutlichen Unterschied zwischen Mädchen und Jungen. Unter Stress zu Hause leiden zum Beispiel 20% der Mädchen, bei Jungen sagen das nur 12%. Es wurde allerdings nicht geprüft, ob es einen Unterschied zwischen dem Gesagten und dem tatsächlichen Gefühl gibt. Für die Barmer Krankenkasse sind aber vor allem die Angaben zum Schulstress ein Alarmsignal. Es zeige sich, dass das kein Randphänomen sei, sagte Barmer Chef Straub. In früheren Studien hatte sich auch schon gezeigt, dass vor allem Prüfungen und Noten Stress auslösen können. Bei Mädchen stellte man fest, dass sie sich oft durch selbstgesteckte hohe Ziele zusätzlich noch mehr unter Druck setzen, als Jungen das tun.
1: Und diese Themen sind heute Vormittag auch wichtig. Nach der Sommerpause ist die Bundesregierung am Vormittag zu einer Klausurtagung zusammengekommen. Dabei soll es vor allem um die Stärkung der deutschen Wirtschaft gehen. Außerdem stehen die Konsequenzen aus der Hitzewelle in diesem Sommer auf dem Programm. Aus Sorge vor Stellenstreichungen und Werksschließungen fordert die Belegschaft von Volkswagen Klarheit vom Vorstand. Am Vormittag hat eine ganze Reihe von Betriebsversammlungen begonnen. Den Auftakt machen Wolfsburg und Braunschweig. Das Zahlen mit EC-Karte hat einen neuen Rekord erreicht. In den ersten 6 Monaten des Jahres nutzten Kunden in Deutschland über 4 Milliarden Mal ihre Karte zum Bezahlen. Im Juni zum Beispiel wurden 92% aller Bezahlvorgänge mit der Karte erledigt. Das klassische Zusammensitzen mit Freunden verliert für viele Menschen in Deutschland offenbar an Bedeutung. Freunde zu treffen sei zwar weiter die wichtigste soziale Freizeitaktivität, ihr Wert sei aber gesunken. Das ist das Ergebnis des Freizeitmonitors, den die Hamburger Stiftung für Zukunftsfragen erstellt hat. 3000 Menschen wurden dafür befragt. Nur noch 19% geben an, sie seien regelmäßig mit Freunden unterwegs. Vor 40 Jahren waren es noch 37%. Die Wissenschaftler bringen es so auf den Punkt: Soziale Kontakte finden stärker digital statt. Und das waren die Nachrichten mit José Nachsiandi.
3: Das Wetter.
4: Mal sonnig, mal bewölkt, dazu kein Regen, so kann man das heute zusammenfassen. Bis zu 24 Grad bekommt ihr heute. Morgen bis 26 Grad, dazu auch hier Sonne und Wolken im Mix. Gegen Nachmittag hin kann es dann morgen aber auch stellenweise Gewitter und Starkregen geben.
5: Und jetzt besser ankommen mit dem Radio Gütersloh Verkehrsservice. Fahrt bitte vorsichtig auf der A2 Richtung Hannover zwischen Reda-Wienbrück und Gütersloh. Da hat es einen Unfall gegeben und wahrscheinlich laufen da gerade die letzten Aufräumarbeiten. Und geblitzt wird in Kaunitz an der Fürstenstraße, in Schloss Holte an der Oerlinghauser Straße, in Verl an der Gütersloher Straße und zwischen Neunkirchen und Üsservier an der Detmolder Straße. Wenn ihr noch mehr seht, ruft gerne durch, kostenlos auf der 0800 678 5000. Gute Fahrt.
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6: Forscher aus den USA haben Kekse aus Plastikmüll hergestellt. Und falls ihr jetzt sagt, ja, das ist ja schön, ich esse die aber sicher nicht. Moment, die haben es wohl geschafft, Plastik in Proteine und Vitamine umzuwandeln. Ey, ist das nicht cool? Gut, die haben das Zeug jetzt noch nicht probiert. Aber jetzt mal im Ernst, da packt sie Ketchup, Nutella oder Sauce Hollandaise drauf und dann schmeckt eh alles, oder? Laura Potting hier, guten Hunger!

0: So, die Sommerferien gehen so langsam zu Ende und so manch einer von euch war vielleicht auf einer Kreuzfahrt so. Sind sie euch da auch aufgefallen, die gelben Quietscheenten überall? Die sind, das ist jetzt wirklich kein Spaß, das klingt komisch, ne? Aber die sind auf einigen Schiffen tatsächlich inzwischen eine echte Plage und treiben die Mitarbeiter in den Wahnsinn. Kollegin Natascha Wittberg ist da. Hallo.
1: Hallo.
0: Also das mit den Quietscheenten auf Kreuzfahrtschiffen ist so schlimm, dass eine Reederei sogar schon ein Newsletter rumschickt, in dem sie Passagiere darum bittet, keine Quietscheenten auf die Reise mitzunehmen. Was?
1: Ja, das ist eigentlich nur ein lustiger Social-Media-Trend, aber der ist so ein bisschen ausgeartet. Also Kreuzfahrtpassagiere, die verstecken diese kleinen gelben Badeenten zum Spaß auf den Schiffen. Andere Passagiere, die können die dann finden und mitnehmen oder dann weiter verstecken. Dazu wird eine kleine Notiz hinterlassen und wird dann auch auf Social Media geteilt mit einem Foto oder so. Es geht da einfach darum zu schauen, wie weit und wohin so eine kleine Ente reist. Gestartet ist das wohl, weil mein kleines Mädchen in den USA damit angefangen hat. Das haben andere dann weitergemacht.
0: Also ein Kreuzfahrer-Hobby, muss man sagen. Jetzt ist es aber so, dass dieser Trend mittlerweile echt viele Anhänger hat. So eine Facebook-Gruppe, in der sich diese Enten-Community organisiert hat, hat allein schon 330.000 Mitglieder und es werden immer mehr. Und deswegen gibt es auch immer mehr Enten auf Kreuzfahrtschiffen.
1: Richtig, zu viele und das ist ein Problem. Die Masse an Enten, die ja treibt die Crew in den Wahnsinn so langsam. Das schreibt eine Reederei in diesem Newsletter an ihre Passagiere. Sie kommen mit dem Entsorgen nicht mehr hinterher. Außerdem werden die wohl auch an so absurden Orten versteckt, dass sie teilweise ein Sicherheitsrisiko sind. Deshalb dürfen keine Enten mehr aufs Schiff gebracht werden.
0: Keine Enten mehr. So, das ist wirklich irre. Aber nicht nur Quietscheenten sind offenbar ein Thema auf Kreuzfahrtschiffen, sondern auch Ananassen. Auch immer die Mehrzahl von Ananas. Ananas-Tata. Jedenfalls haben wir beide heute erfahren, einen Ananas bedeutet nicht immer nur Ananas.
1: Eine Ananas ist tatsächlich ein Code für Swinger. Und der wird auf Kreuzfahrtschiffen auch wohl gängig genutzt. Also wenn an der Nachbarkabine ein Ananas-Sticker klebt, dann weißt du, da kannst du abends gerne mal klopfen. Die Bewohner, die freuen sich über Gesellschaft. Das gilt übrigens auch für Meerjungfrauen. Nashörner oder Einhörner, alles Erkennungszeichen für bestimmte Vorlieben.
0: So, also nicht einfach so eure Kabinentür mit Ananas schmücken, sonst könnte das missverstanden werden. Danke, Natascha.
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1: Mit Melanie Faulhaber. Guten Tag. Das Kapitel Autoscooter im Gütersloher Parkbad ist offenbar noch nicht ganz beendet. Wie DNW berichtet, drängt die Stadt Gütersloh darauf, dass das Fahrgeschäft komplett vom Gelände verschwindet. Lisa-Marie Hessler, die Infos.
2: Pächter Franz Josef Füchtenschnieder hat den Autoscooter inzwischen abgebaut und auch eine Möglichkeit zum Einlagern gefunden, wie er im Radio Gütersloh-Interview sagte. Trotzdem steht der Autoscooter noch auf dem Parkbadgelände. Füchtenschnieder geht offenbar davon aus, dass das bis Ende August in Ordnung sei. Er hofft, dass zwei Käufer aus Lippstadt den Autoscooter bald übernehmen.
1: In Riedberg kontrolliert die Stadt ab Montag, dem 7. September, ob alle Hunde für die Hundesteuer angemeldet sind. Dafür gehen die Kontrolleure auch von Haus zu Haus. Die Ankündigung zeigt schon im Vorhinein Wirkung. Viele Hundehalter haben ihre Tiere nachgemeldet. Wer das noch nicht getan hat, kann seinen Hund bis zum Start der Kontrollen ohne Strafe anmelden. Danach drohen Nachzahlungen und ein Bußgeld. Der SC Verl hat die Überraschung im DFB-Pokal verpasst. Dabei sah es gegen den Hamburger SV lange richtig gut aus. Vor rund 5.200 Zuschauern war Verl in der ersten halben Stunde sogar die bessere Mannschaft. Kurz vor der Pause und direkt danach kassierten die Verler aber 3 Gegentore innerhalb von 9 Minuten. Am Ende gewann Hamburg mit 3:0 und zog in die zweite DFB-Runde ein. 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
3: Das Wetter.
4: Da ziehen heute einige Wolken durch. Die Sonne kommt aber auch immer mal wieder raus. Bis 24 Grad sind heute drin. Dazu ist es trocken. Morgen ähnlich, bis 26 Grad. Zum Nachmittag hin kann es hier aber morgen auch vereinzelt mal gewittern.
1: Und jetzt besser ankommen mit dem Radio Gütersloh Verkehrsservice. Aktuell ohne Staus im Sendegebiet, aber ihr habt uns einen frischen Blitzer gemeldet. In Halle an der Tenhausener Straße. Der steht hinter dem festen Blitzer. Und sie stehen immer noch in Kaunitz an der Fürstenstraße, in Schloss Holte, an der Oerlinghauser Straße, in Steinhagen an der Brockhagener, in Verl an der Gütersloher und zwischen Neunkirchen und Österwier an der Detmolder Straße. Wenn ihr mehr entdeckt, ruft gerne durch, kostenlos auf der 0800 678 5000. Gute Fahrt.
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4: ...1988, das ist ein sehr, sehr, sehr, sehr guter Jahrgang. Da bin ich nämlich geboren. Und Taylor Dane hat Tell It To My Heart rausgebracht. Also ein hervorragendes Jahr. Hören wir gleich. Vorher noch das Beste von heute. Miles Smith sagt Nice To Meet You. Und ich bin

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0: So, über was habt ihr euch das letzte Mal denn mit eurer Partnerin oder eurem Partner gestritten? Bei mir war... sehr unangenehm. Bei mir waren es die Regeln beim Spiel Hitstar. Darüber haben wir uns gestritten, ich und mein Freund. Und ich bin mir ziemlich sicher, dass ich recht hatte. Naja, heute ist jedenfalls Küssen statt Streiten Tag und der Comedian Hannes Höfer ist sich sicher, dass mit diesem Küssen statt Streiten das geht.
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2: Es gibt einen Küssen- und Streitvergessen-Tag. Ja, das finde ich ja super. Statt zu streiten, einfach knutschen. Aber so richtig. Zungenfechten mit vollem Körpereinsatz. Wenn ihr nicht wisst, wie es geht, stellt euch vor, ihr habt ein Eis in der Hand, was sehr, sehr schnell schmilzt. So müsst ihr ran da. Ich sag euch, das klappt. Also so gut wie immer. Nur bei einer Auseinandersetzung mit dem Chef. Wenigstens vorher mal nachfragen. Oder wenn euer Auto gerade beim Abschlepper am Haken hängt. Klar, die Berufsbezeichnung lässt einige Interpretationen zu, aber achtet wenigstens auf eure Deckung. Trotzdem, in der Beziehung? Super. Meistens streiten wir doch eh über Kleinigkeiten. Müll rausbringen, die berühmte Zahnpastatube, der Dreier mit den Nachbarn. Ja, dann kann das helfen. Aber ohne Streit. Küssen können wir auch so mal mehr machen. Es macht ja auch Spaß und schmecken tut's auch. Könnt ihr euch doch mal vornehmen. Statt Fernsehen heute Abend einfach mal so eine halbe Stunde knutschen. Dran denken, zwischendurch mal einen Schluck trinken. Und wenn ihr niemanden zum Knutschen habt, dann könnt ihr immer noch Fernsehen. Ansonsten dran denken, besser schlecht geküsst als gut gestritten.
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2: Mit José Nachciandi. Guten Tag. Australien geht im Umgang mit Musik, die von künstlicher Intelligenz erzeugt wurde, weltweit neue Wege. KI-generierte Songs sollen aus den Charts verbannt werden. Die Vorgabe soll schon diese Woche in Kraft treten. Man wolle damit den menschlichen Ursprung des künstlerischen Schaffens schützen, heißt es von der australischen Musikindustrie. Annick Manoukian aus unserer Musikredaktion. Wie will Australien das genau umsetzen?
3: Man unterscheidet generell zwischen KI-unterstützten Aufnahmen und KI-generierten Aufnahmen. Und um die letzteren geht's jetzt in Australien. Wenn ein Song in den offiziellen australischen Charts berücksichtigt werden soll, dann müssen auf jeden Fall Menschen den Song geschrieben haben und müssen den Hauptgesang und die wichtigsten Instrumente eingespielt haben. Auslöser war eine Coverversion von Madonnas Song Like a Prayer. Der ist auf Platz 4 der australischen Charts gelandet. Allerdings sind bei dem Song der Gesang und das Schlagzeug KI generiert.
2: Und wie geht man bei uns in Deutschland mit diesem Thema um?
3: Bis jetzt ist bei uns noch kein Song aus den laufenden Charts ausgeschlossen worden aufgrund von KI. In Deutschland liegt der Fokus darauf, dass die Hauptverantwortung für einen Song bei einem Menschen liegt. Was allerdings die Umsetzung des Songs angeht, da darf KI verwendet werden, solange es sich dabei um zugelassene KI-Modelle handelt.
2: Danke, Annick. Und diese Themen sind heute Mittag auch wichtig. Nach dem Fund einer Sprengstoffdrohne am Flughafen Leipzig gehen die Ermittler davon aus, dass weitere Drohnen eingesetzt wurden. Zahlreiche Medien berichten, dass Anfang August auch eine zweite Drohne mit einem DHL-Flugzeug kollidiert sein könnte. Eine dritte Drohne sei einige Tage danach in der Nähe des Flughafens gefunden worden. Jeder dritte Jugendliche in Deutschland fühlt sich durch Schulstress massiv belastet. Vor allem Mädchen fühlen sich stark unter Druck. Das ist das Ergebnis einer Jugendstudie im Auftrag der Krankenkasse Barmer. In Köln startet am Abend die Computerspielemesse Gamescom. Sie beginnt mit einer Show, in der die wichtigsten Weltpremieren und exklusiven Überraschungen vorgestellt werden. Für Fachpublikum wird die Messe dann morgen eröffnet. Ab übermorgen darf dann auch das breite Publikum die Messe besuchen. Die Bahn wehrt sich gegen den Vorwurf der Grünen zu den Zugausfällen. Von den Grünen hieß es, oft seien Defekte an den Zügen der Grund für die vielen Ausfälle im Fernverkehr. Laut Bahn stimmt das so nicht. Technische Störungen an den Zügen seien in den vergangenen 6 Jahren um über 50% zurückgegangen, heißt es von der Bahn. Das ändert allerdings nichts an der Tatsache, dass im ersten Halbjahr fast jeder 12. Fernzug ganz oder zumindest auf einem Teil der Strecke ausgefallen ist. Diese Zahlen stammen vom Verkehrsministerium. Die Bahn macht dafür aber vor allem den harten Winter und die Hitzewelle vor ein paar Wochen verantwortlich. Und das waren die Nachrichten mit José Nachciandi.
4: Das Wetter. Einige Wolken dabei heute. Die Sonne kommt aber auch immer mal wieder raus. Nur vereinzelt Regen heute bis 24 Grad. Morgen auch meist trocken. Dazu ein Mix aus Sonne und Wolken. Gegen Nachmittag kann es dann aber einzelne Gewitter mit Starkregen geben morgen. Bis 26 Grad sind drin.
5: Besser ankommen jetzt mit dem Radio Gütersloh Verkehrsservice. Ihr meldet uns Blitzer. Die stehen bei euch in Halle auf der Tenhausener Straße. In Kaunitz wird auf der Fürstenstraße geblitzt. In Schlossholte auf der Oerlinghauser Straße. In Steinhagen auf der Brockhagener Straße. In Stukenbrock auf der Holter Straße. In Verl wird auf der Gütersloher Straße geblitzt. Und zwischen Neunkirchen und Österwehr auf der Detmolder Straße. Blitzerstaus und Störungen meldet ihr uns kostenlos über die 0800 678 5000.
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4: Und eure Mittagspause wird jetzt musikalisch untermalt von Alex Warren und Eternity. Guten Hunger. Ich bin Laura Potting. Hallo.
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0: Boah, das hier, ne? Das ist ja wirklich auch ein ganz unangenehmes Geräusch. Kennen wir alle, oder? Falls ihr jetzt sagt, sagt mir nix, meinem Ohr auch nicht, dann lernt ihr dieses Geräusch vielleicht aber trotzdem bald kennen. Das ist nämlich das Geräusch, das ein Rauchmelder macht, wenn Batterie leer. Und das könnte bei vielen Geräten hier bei uns in NRW bald der Fall sein. Der Grund: Vor fast 10 Jahren wurde bei uns im Land die Rauchmelderpflicht eingeführt. Bedeutet, viele Eigentümer und Vermieter haben Rauchmelder vor 10 Jahren eingebaut und bei vielen Geräten halten die Batterien auch in etwa 10 Jahre. Sprich, die sind jetzt so gut wie leer. Thorsten Ortmann aus dem News-Team, was ist denn, wenn so ein Ding piept? Wie schalte ich das aus?
1: Also es soll ja Leute geben, die greifen dann genervt zum Baseballschläger, aber es geht auch mit deutlich weniger Sachschaden. Bei vielen Rauchmeldern kann man nämlich den Batteriewarnton über mehrere Stunden bis zu 24 Stunden lang unterdrücken, je nach Modell. Und zwar indem man die Test- bzw. Stummschalttaste einmal kurz drückt. Das ist aber natürlich keine Dauerlösung.
0: Nee, absolut nicht, denn so ein Rauchwarnmelder ist ja wichtig. Da sollte man also auf jeden Fall Bescheid sagen, wenn die Batterie leer ist. Jetzt ist es aber, also ich habe jetzt so eine andere Frage. Also diese Teile, ne? Ich finde, die haben so eine ganz unangenehme Angewohnheit. Ich habe das Gefühl, die piepen wegen leerer Batterie meistens nur nachts. Also dann, wenn man es am wenigsten braucht.
1: Stimmt, aber das ist nichts Persönliches zwischen dem Rauchmelder und seinem Besitzer, sondern es gibt wirklich einen Grund. Nachts fällt nämlich die Temperatur in den Räumen und das kann auch zu einem kurzfristigen Spannungsabfall in der Batterie führen.
0: Ah.
1: Die Elektronik im Gerät sagt dann leider nicht, ach ja, der Mensch, der schläft gerade, wir warten mal bis morgen. Nein, sie ist komplett humorlos und warnt dann eben mit einem Piepton, obwohl die Batterie gar nicht leer sein muss, sondern eben halt nur kurz einen Spannungsabfall hatte. Übrigens, Rauchmelder haben noch ein unrühmliches Talent. Die Dinger piepen gerne auch bei einem Defekt, zum Beispiel wenn der Melder verstaubt ist oder sich ein Insekt im Inneren verirrt hat und denkt, ja, ganz schön hier, hier ziehe ich mal ein.
0: Gut, aber jetzt muss da eine neue Batterie rein, weil ne, Rauchmelder sind einfach wichtig. Kann ich das bei so Teil, es gibt ja diese Rauchmelder, die haben so fest verbaute Batterien. Kann ich das da selber machen, die austauschen?
1: Nein, bei den 10-Jahres-Geräten geht das nicht. Sollte man auch nicht, weil nach so langer Zeit auch die Sensoren gelitten haben. Darum sollte man sie so oder so nach 10 Jahren ersetzen. Übrigens, wie alt der Rauchmelder ist, das sieht man auch auf der Rückseite. Da ist ein entsprechendes Label drauf. Bei den Baumarktgeräten kann man meist den 9-Volt-Batterieblock austauschen. Auf jeden Fall sollte man danach den Rauchmelder testen. Da gibt es einen speziellen Testknopf am Gerät. So einen Test sollte man auch mindestens einmal im Jahr machen. Bei leerer Batterie kann man dann auch sofort den Vermieter kontaktieren, der ist für den Austausch der kompletten Rauchmelder zuständig. Dann hilft nur noch beten, dass der schneller ist als ein möglicher Brand.
0: Ja, bei vielen der vor 10 Jahren installierten Rauchmeldern bei uns im Land machen aktuell die Batterien schlapp. Die fest verbauten Dinger halten nämlich nur 10 Jahre. Bei den Dingern aus dem Baumarkt, die gibt es ja auch, da könnt ihr die Batterie zum Teil im Zweifel selbst austauschen. Ansonsten kontaktiert einfach euren Vermieter. Danke, Thorsten Ortmann.
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1: Mit Melanie Faulhaber. Schönen guten Tag. Wenn Gütersloh regelmäßig parkt, kann sein Parkticket ab September flexibler wählen. Dann gibt es neben den Halbjahres- und Jahrestickets auch ein Ticket für einen Monat oder für 3 Monate. Das Monatsticket kostet 30 Euro, 3 Monate kosten 90 Euro. Die Tickets können ganz einfach online über das Bürgerportal der Stadt Gütersloh oder über die bekannten Handypark-Apps gebucht werden. Das gilt zum Beispiel für die Parkplätze am Marktplatz sowie rund ums Theater und die Weberei. Unser ehemaliger Radio Gütersloh-Kollege und Podcaster Philipp Fleiter aus Verl ist raus bei Die Verräter vertrauen niemanden. Bis gestern Abend war er noch in der RTL-Show dabei, dann wurde er rausgewählt, obwohl Philipp zu den Guten gehört, also zu den Loyalen im Spiel. Philipp, hast du damit gerechnet?
2: Also wenn ich ganz ehrlich bin, habe ich den ganzen Tag gemerkt, dass da irgendwas im Gange ist. Und ich habe kurzzeitig am runden Tisch auch überlegt, meine Mitspielerin Ann-Kathrin zu nominieren, weil ich wusste, dass die auch viele Stimmen bekommen wird. Hätte ich das gemacht, dann wäre ich noch drin, aber das wäre ein mieser Move gewesen und so wollte ich nicht spielen, deswegen habe ich mich dagegen entschieden.
1: Bis jetzt hat übrigens noch keiner der 3 Verräter in der RTL-Show seine Maske verloren. Für Philipp ist das Abenteuer aber noch nicht vorbei. Er hat Blut geleckt und wir werden ihn bald wieder im Fernsehen sehen.
2: Ich weiß, dass ich dieses Jahr noch in einer größeren Fernsehproduktion zu sehen sein werde. Da freue ich mich drauf und wir arbeiten gerade an einem ganz tollen und ganz großen Fernsehprojekt für das nächste Jahr. Mal schauen, ob das klappt.
1: Bekannt ist Philipp vor allem durch seinen Podcast Verbrechen von nebenan, einen der erfolgreichsten True-Crime-Podcasts in Deutschland. 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
3: Das Wetter.
4: Ihr bekommt heute einen Mix aus Sonne und Wolken. Es ist meist trocken, bis 24 Grad sind drin. Morgen sieht es erstmal aus wie heute. Sonne und Wolken im Mix, kein Regen und ein Ticken wärmer bis 26 Grad. Gegen Nachmittag hin kann es dann morgen aber auch ungemütlich werden mit einzelnen Gewittern.
5: Jetzt noch besser ankommen mit dem Radio Gütersloh Verkehrsservice. Es wird geblitzt zwischen Nordhorn und Affenwedde auf der Nordhorner Straße, zwischen Neunkirchen und Österbier auf der Detmolder Straße, in Verl wird auf der Gütersloher Straße geblitzt, in Stuckenbrock auf der Holter Straße, in Schloss Holte auf der Oerlinghauser Straße, in Kaunitz auf der Fürstenstraße, Börchensteinhagen wird auf der Brockhagener Straße geblitzt und in Halle auf der Teenhausener Straße. Blitzerstaus und Störungen meldet ihr uns kostenlos über die 0800 678 5000.
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4: Rauch, Flammen, sengende Hitze und plötzlich Superman mittendrin. Das gibt's gerade auf der Insel Borneo. Die haben Riesenprobleme gerade mit Waldbränden und das auch schon seit Jahren. Und es gibt da jemanden, der hilft auch schon seit Jahren mit in Zusammenarbeit mit der Feuerwehr und zwar als freiwilliger Helfer. Der ist 17 Jahre alt und er läuft dort in einem Superheldenanzug herum und hilft eben bei den Löscharbeiten. Er hilft seinem Papa zusammen mit den Rettungskräften und wird gerade so zum Internetstar. Der Berufswunsch des 17-Jährigen ist übrigens Förster, um in Zukunft besser was gegen Waldbrände tun zu können. Was ist das denn bitte für ein cooler Typ, oder? Laura Potting hier, schönen Tag euch.

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1: Mit Malte Albrecht. Guten Tag.
2: Deutschland kann im globalen Wettbewerb bestehen. Dafür muss aber der Staat die notwendigen und richtigen Voraussetzungen schaffen.
1: Das war Bundeskanzler Merz, vorhin zum Start der Kabinettsklausur in Neu-Hartenberg. Er ist optimistisch, dass Deutschland die aktuelle wirtschaftliche Flaute hinter sich lassen kann. Thorsten Adolfs aus dem News-Team, worauf genau setzt denn die Regierung, um Deutschland wieder nach vorne zu bringen?
3: Also Merz sagt, wir müssen uns nicht kleiner machen, als wir sind. Deutschland habe nach wie vor eine richtig starke industrielle Basis, einen super Mittelstand und eine Forschung, die weltweit ganz vorne mit dabei sei. Genau darauf baut die Regierung jetzt auf. Damit das klappt, spricht das Kabinett heute auch direkt mit Unternehmern. Drei Punkte sind nach Ansicht der Regierung jetzt beim Thema Wirtschaft ganz besonders wichtig. Bürokratie abbauen, Zukunftstechnologien fördern und die hohen Kosten in den Griff bekommen. Aktuelle Zahlen des IFO-Instituts zeigen übrigens, dass es schon jetzt langsam aufwärts geht. Die Stimmung in der deutschen Wirtschaft ist den vierten Monat in Folge besser geworden.
1: Die wirtschaftliche Lage ist aber nur ein Thema, über das die Ministerrunde bei der Klausur reden wird. Es steht noch mehr auf der Tagesordnung.
3: Ja, ein weiterer wichtiger Punkt ist die Sicherheitspolitik. Merz hat vor dem Treffen gesagt, dass die Verantwortlichen hybrider Angriffe wie dem Drohnenvorfall am Leipziger Flughafen dafür bezahlen werden. Dazu will sich die Regierung schon bald gemeinsam mit den Sicherheitsbehörden äußern. Auch der Klimawandel ist ein Thema in Brandenburg, im wahrsten Sinne des Wortes befeuert durch die großen Waldbrände. Trockenheit, Hitze und Ernteausfälle, das alles führe uns vor Augen, dass konkreter Handlungsbedarf besteht, sagt der Kanzler. Deutschland müsse besser an die Folgen des Klimawandels angepasst werden, so Merz.
1: Dankeschön, Thorsten. Und das sind weitere Nachrichten. VW-Chef Blume hat bei einer Betriebsversammlung in Wolfsburg noch einmal die Probleme bei Volkswagen benannt. VW müsse seine Strukturen verschlanken und Kosten senken, sagte er in seiner Rede vor der Belegschaft. Durch Zölle, neue Wettbewerbe und geopolitische Risiken stehe die gesamte Autoindustrie unter großem Druck. NRW-Justizminister Limbach hält den Strafvollzug für sicher. Dafür sorgten die Bediensteten, regelmäßige Kontrollen und Diensthunde, sagte er bei einem Besuch in der JVA Köln. Limbach geriet zuletzt wegen mutmaßlicher Korruptionsfälle und Sicherheitslücken in den Haftanstalten in die Kritik. Der FC Bayern verzichtet weiter auf Jamal Musiala. Kicker und Bild berichten, dass er zum Bundesligastart am Freitag gegen Stuttgart noch nicht im Kader stehen wird. Nach seinen jüngsten Zusammenbrüchen soll Musiala aber wenigstens ins Mannschaftstraining zurückkehren. Das Zahlen mit EC-Karte hat in den ersten 6 Monaten des Jahres einen Rekordwert erreicht. Mehr als 4 Milliarden Mal nutzten wir Verbraucher die Karte oder das Smartphone oder die Smartwatch zum Bezahlen. Das meldet Euro-Kartensysteme. Wie beliebt das bargeldlose Zahlen ist, zeigt auch diese Zahl. Im Juni wurden 92% aller Bezahlvorgänge vor Ort kontaktlos erledigt. Und auch für den kleinen Einkauf wird die EC-Karte immer öfter gezückt. Im Schnitt werden pro Bezahlvorgang etwas mehr als 36 Euro ausgegeben. Und das waren die Nachrichten mit Malte Albrecht.
4: Das Wetter.
5: Mal sonnig, mal bewölkt, dazu kein Regen, so kann man das heute zusammenfassen. Bis zu 24 Grad bekommt ihr heute. Morgen bis 26 Grad, dazu auch hier Sonne und Wolken im Mix. Gegen Nachmittag hin kann es dann morgen aber auch stellenweise Gewitter und Starkregen geben.
6: Und jetzt besser ankommen mit dem Radio Gütersloh Verkehrsservice. Es wird geblitzt in Halle an der Thienhausener Straße und zwar hinterm festen Blitzer. In Kaunitz an der Fürstenstraße, in Schloss Holte an der Erlinghauser Straße, in Steinhagen an der Brockhagener Straße, in Stuckenbrock an der Holter Straße, in Verl an der Gütersloher Straße, zwischen Neunkirchen und Österwier an der Detmolder Straße wird geblitzt und zwischen Nordhorn und Avenwedde an der Nordhorner Straße. Ich wünsche euch eine gute Fahrt.
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5: Tag zusammen, ihr habt es vielleicht schon in den Nachrichten gehört. Immer mehr Menschen zahlen ja mit Karte, ne? Ich gehöre auch dazu. Oder man zahlt mit Handy, mit der Uhr. Es gibt inzwischen sogar einen Ring, mit dem du bezahlen kannst. Und das ist alles auch mega praktisch. Ich frage mich nur, wenn Kleingeld oder Bargeld irgendwann für immer verschwindet, ja? Womit spielen wir dann Kopf oder Zahl? Und werden die Leute in 100 Jahren dann noch wissen, was so Sätze wie der Groschen ist gefallen bedeutet? Irgendwie finde ich das traurig. Laura Potting hier. Was? Ach, nur Barzahlung hier? Ja, eigentlich.

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3: Kennt ihr diese Situation, dein Kind kommt aus dem Kindergarten nach Hause, hat dir ein Bild gemalt und sagt, guck mal hier für dich, Mami. Dann sage ich immer, oh, schön. Nee, ich denke auch schön. Wenn ich könnte, würde ich mir auch die Milch wieder einschießen lassen. Kann ich aber nicht, ja? Und dann lobe ich den auch. Dann sage ich, oh, das hast du aber schön gemalt. Was ist das denn da? Ein Baum und der kleine Strauch daneben, das Papi. Ja. Und dann passiert immer dasselbe. Ich lege diese Bilder irgendwo ab. Mein Sohn ist abends im Bett. Ich stehe vor dem Bild und denke, was zur Hölle hat der da gemalt? Was ist es? Ist es ein Baum? Oder bin es doch ich? Und wenn ich es bin, warum habe ich 3 Augen, 2 Nasen und 5 Ohren? Was läuft denn bei dem nicht?
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1: Mit Mike Matthes, guten Tag. Die Parksituation in Gütersloh ist seit Monaten ein Aufregerthema. Ab September setzt die Stadt auf eine neue Lösung. Dann können Autofahrerinnen und Autofahrer auf einigen Parkplätzen auch Tickets für einen oder für drei Monate kaufen. Melanie Faulhaber, Hintergrund ist der Streit um die Parkgebühren.
2: Ja, die waren 2024 deutlich gestiegen, auf dem Marktplatz zum Beispiel von 1 auf 4 Euro pro Tag. Nach viel Kritik wurden erst die Preise für Kurzzeitparker teilweise wieder geändert. Jetzt soll das Parken vor allem für die flexibler werden, die regelmäßig in Gütersloh parken, aber kein halbes oder ganzes Jahr brauchen. Das Monatsticket kostet 30 Euro, drei Monate kosten 90 Euro.
1: Vielen Dank, Melanie. Die Tickets gibt's zum Beispiel für den Marktplatz, für die Weberei und für den Parkplatz an der Barkeystraße vor Theater und Stadthalle. Buchen könnt ihr sie online oder über die Handyparkanbieter. Das Kapitel Autoscooter im Gütersloher Parkbad ist offenbar noch nicht beendet. Laut NW drängt die Stadt Gütersloh darauf, dass das Fahrgeschäft komplett von dem Gelände verschwindet. Pächter Franz Josef Füchtenschnieder hat den Autoscooter abgebaut und eine Möglichkeit zum Einlagern gefunden, sagte er uns. Er hofft, dass zwei Käufer aus Lippstadt den Autoscooter bald übernehmen. Die Stadt Gütersloh hatte vergangene Woche ein weiteres Zwangsgeld von 12.000 Euro ausgesetzt. In Verl öffnet das Freibad ab der nächsten Woche montags bis freitags eine Stunde später, also erst um 7 Uhr statt um 6. Grund ist, dass es morgens länger dunkel ist. Letzter Badetag ist Sonntag, der 13. September. Eine Woche später findet dann das traditionelle Hundeschwimmen zwischen 11 und 16 Uhr statt. 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
3: Das Wetter.
4: Da ziehen heute einige Wolken durch. Die Sonne kommt aber auch immer mal wieder raus. Bis 24 Grad sind heute drin. Dazu ist es trocken. Morgen ähnlich, bis 26 Grad. Zum Nachmittag hin kann es hier aber morgen auch vereinzelt mal gewittern.
5: Und jetzt besser ankommen mit dem Radio Gütersloh Verkehrsservice. Es wird geblitzt in Halle an der Thienhausener Straße. Und zwar hinterm festen Blitzer. In Kaunitz an der Fürstenstraße, in Schloss Holte an der Erlinghauser Straße, in Steinhagen an der Brockhagener Straße, in Stuckenbrock an der Holter Straße, in Verl an der Gütersloher Straße, zwischen Neunkirchen und Österwier an der Detmolder Straße wird geblitzt und zwischen Nordhorn und Abendwedde an der Nordhorner Straße. Ich wünsche euch eine gute Fahrt.
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4: Von Jon Schnee zu Gilderoy Lockhart. Leute, die weder Game of Thrones noch Harry Potter mögen, sorry, es geht ganz schnell. Für alle anderen hier die Info. Kit Harington, ne? Also Jon Snow, wird in der neuen Harry-Potter-Serie den eitlen und arroganten Hogwarts-Professor Gilderoy Lockhart spielen. Der ist nachgerückt für einen anderen Schauspieler, der jetzt doch keine Zeit hat. Da Harry Potter allerdings immer noch ein Stoff auch für Kinder und Jugendliche ist, ne, gehe ich jetzt einfach mal davon aus, dass Kit Harington da deutlich weniger oft nackt sein wird als bei Game of Thrones. Wir warten ab. Laura Potting hier, hallo.

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0: Guter Song. Absolut. Four Non-Blondes, What's Up, hallo zusammen. Wann hat denn bei euch das letzte Mal das Telefon geklingelt? Also jetzt nicht das Handy, ne? Sondern dieses, weißt du, dieses Ding in der Wohnung, das da so steht, das du nicht mit rausnehmen kannst. Das Festnetztelefon. Wer benutzt es noch? Ja, das Vergleichsportal Verivox hat jetzt die Ergebnisse einer Umfrage zu dem Thema veröffentlicht und nur noch rund 60% von uns telefonieren überhaupt per Festnetz. Unser Reporter Stefan Rejek hat mit euch über eure Festnetzerinnerungen mal gesprochen.
1: Wir haben eins, wir benutzen es aber fast kaum noch.
2: Wann habt ihr das letzte Mal Festnetz telefoniert?
3: Vor 4 Jahren, 5 Jahren?
4: Ja, bei mir auch 15 Jahre.
5: Es gibt so 1, 2 Leute, die uns ab und zu noch anrufen auf Festnetz. Alter, Ü60.
2: Und gibt es noch Nummern von früher, die ihr jetzt noch auswendig könnt?
1: Ja, klar, alle Nummern von früher. Meine Eltern, die meisten habe ich tatsächlich im Kopf.
4: Meine alte Nummer halt von zu Hause kenne ich noch auswendig.
2: Und woran denken Sie so als erstes beim Thema Festnetztelefon?
1: Dass ich mich nicht bewegen kann beim Telefonieren. Und eine Leitung nur, genau, Eltern nervten dann, hör auf zu telefonieren.
6: Mit einem kleinen Zahlendreher hat man nicht uns erreicht, sondern die Therme. Und dadurch haben auch Leute, die in der Therme sein wollten, uns angerufen. Und mein Vater hat halt immer damit reagiert, dass er gesagt hat, ja, meine Frau geht jetzt gleich baden, dann würde ich in die Badewanne rennen und danach können Sie auch gerne rein. Also er hat sich immer schon mit einem Lächeln gefreut, wenn Leute bei uns angerufen haben.
7: Ich sehe mich dann noch so im Flur stehen mit dem Kabel am Hörer dran und man konnte sich nicht setzen und war halt unbequem.
8: 20 Pfennig pro Einheit, ja. Da hat man sich das schon sehr gut überlegen müssen.
9: Immer erst ab 6 Uhr, weil da konnte man so lange telefonieren, wie man wollte für eine Einheit. Das weiß ich auch noch.
0: Und dann immer die Gespräche mit den Eltern, oder? Wenn die Telefonrechnung kam und 5000 Mal die Festnetznummer deiner besten Freundin drauf stand. Schade.
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1: Mit Malte Albrecht, guten Tag. Am VW-Stammwerk in Wolfsburg hat die erste von mehreren Betriebsversammlungen stattgefunden. Es ging dort um die Zukunft von zehntausenden Jobs und von 4 gefährdeten Standorten. Thorsten Adolfs aus dem News-Team, VW-Chef Blume, hat sich dazu geäußert. Was hat er denn zur aktuellen Lage gesagt?
2: Er hat deutlich gemacht, dass VW unter einem enormen Druck steht, weil sich die Bedingungen in der Autoindustrie weltweit verschärfen würden, zum Beispiel durch neue Wettbewerber und geopolitische Risiken. Und Blume sagt ganz offen, dass der Konzern aktuell zu groß, zu kompliziert und damit auch zu langsam arbeite. Sein Ziel sei es, die Strukturen konsequent schlanker zu machen und die Kosten zu senken, um konkurrenzfähig zu bleiben. Werksschließungen seien dabei die letzte Option, die er eigentlich vermeiden wolle, so Blume. Für die Standorte Emden, Zwickau, Hannover und Neckarsulm würden im Moment aber tragfähige Lösungen für die nächsten Jahre fehlen.
1: Harte Ansagen. Wie reagieren die Beschäftigten und der Betriebsrat darauf?
2: Ja, die Stimmung ist mehr als angespannt. Die Konzernbetriebsratsvorsitzende Cavallo hat gesagt, dass das Vertrauen der Belegschaft in den Vorstand und speziell in Blume schwer beschädigt sei. Die Mitarbeiter werfen der Chefetage eine desaströse Kommunikation vor. Man habe sie zu lange im Unklaren gelassen, heißt es. Die Arbeitnehmervertreter und die IG Metall fordern vom Management endlich echte Perspektiven, statt immer nur über einen massiven Personalabbau zu sprechen. In den nächsten Tagen finden auch an 8 weiteren Standorten von Zwickau bis Hannover Betriebsversammlungen statt, bei denen Mitarbeiter mit dem Vorstand über ihre Forderungen, aber auch über ihre Sorgen sprechen wollen.
1: Danke, Thorsten. Und jetzt weitere wichtige Nachrichten im Überblick. Die schwarz-rote Bundesregierung trifft sich zurzeit in Neu-Hartenberg zu einer Klausurtagung. Dort soll es vor allem darum gehen, wie die Wirtschaft wieder in Schwung gebracht werden kann. Ziel sei es, aus der Wachstumsschwäche herauszukommen, wieder Aufschwung und mehr Beschäftigung zu ermöglichen, sagte Bundeskanzler Merz. Das Auto bleibt für die meisten Menschen in Deutschland mit großem Abstand das wichtigste Verkehrsmittel. Das hat eine Umfrage des TÜV-Verbands ergeben. Befragt wurden dafür mehr als 2500 Menschen. Mehr als 80% der Befragten sind demnach mindestens einmal die Woche mit dem Auto unterwegs. In München entscheidet heute eine Jury, welcher Film für Deutschland ins Oscar-Rennen geht. Zur Auswahl stehen 11 Filme, zum Beispiel die Literaturverfilmung Ach, diese Lücke, diese entsetzliche Lücke. Die Shortlist mit allen internationalen Filmen gibt die Oscar Academy dann im Dezember bekannt. Das klassische Zusammensitzen mit Freunden verliert für viele Menschen in Deutschland offenbar an Bedeutung. Freunde zu treffen ist zwar weiter die wichtigste soziale Freizeitaktivität, ihr Wert ist aber gesunken. Das ist das Ergebnis des Freizeitmonitors, den die Hamburger Stiftung für Zukunftsfragen erstellt hat. 3000 Menschen wurden dafür befragt. Nur noch 19% gaben an, sie seien regelmäßig mit Freunden unterwegs. Vor 40 Jahren waren es noch 37%. Die Wissenschaftler bringen es so auf den Punkt, soziale Kontakte finden stärker digital statt. Und das waren die Nachrichten mit Malte Albrecht.
3: Ja, wir konnten heute Mittag tatsächlich mal draußen in der Kantine essen. Das Wetter war perfekt dazu. Es ist heute nicht zu warm, nicht zu kalt. 24 Grad haben wir. Ab und zu gibt es ein paar Wolken und es weht ein leichter Wind. Ich würde sagen, das kann man aushalten. Und jetzt besser ankommen mit dem Radio Gütersloh Verkehrsservice. Es wird geblitzt in Kaunitz an der Fürstenstraße, in Riedberg an der Detmolder Straße, in Schloss Holte an der Oerlinghauser Straße, in Steinhagen an der Brockhagener Straße, in Stuckenbrock an der Holter Straße, in Verl an der Gütersloher Straße, zwischen Neunkirchen und Österwier an der Detmolder Straße sowie zwischen Nordhorn und Affenwedde an der Nordhorner Straße. Kommt gut durch und gute Fahrt.
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3: Dienstagnachmittag, ich bin Jenny Heimann. Schön, dass ihr dabei seid und bei uns geht's gleich ums Kino. Das Kino boomt nämlich wieder. Das hat Zahlen wie zuletzt vor Corona. Und warum das so ist, darüber sprechen wir gleich hier bei mir nach 13 Stück.

0: Dienstagnachmittag und sagt mal, kennt ihr den eigentlich schon?
1: Ich bin nicht nur Peter Parker. Ich bin Spider-Man.
0: Ihr wisst Bescheid. Ja, es ist unglaublich, man hätte es gar nicht erwartet, aber das Kino boomt wieder. Mehr als 4 Millionen Kinogänger haben ihn schon gesehen, den neuen Spider-Man. Und damit ist das der bislang erfolgreichste Kinofilm in diesem Jahr. Und dieses Jahr ist zwar erst zu 2/3 rum, aber man kann jetzt schon sagen, das Kino ist zurück wie schon seit Jahren nicht mehr. Filmexperte Jörg Albrecht.
2: Absolut. Es sind die besten Zahlen seit 2019, als fast 120 Millionen Tickets verkauft wurden. Dann kam ja Corona und die Kinos, die haben sich von dieser Zwangspause nie so richtig erholt bis zu diesem Jahr. Und das ist deshalb umso erstaunlicher, weil es in diesem Sommer auch noch sau heiß gewesen ist und hierzulande... Oder aber ins Freibad gehen als ins Kino. Aber wenn das Filmangebot stimmt, und das hat es in diesem Sommer, dann sind auch klimatisierte Kinosäle eine Alternative.
0: Ja, und man muss ja wirklich sagen, es war ja nicht nur der Spider-Man, der die Leute ins Kino geholt hat, ne?
2: Oh ja, da gibt's ja noch diese antike, fast 3000 Jahre alte Abenteuergeschichte, die Odyssee.
3: Niemand stellt sich zwischen mich und meine Heimat. Nicht einmal die Götter.
2: Auch Christopher Nolan steuert mit seinem Heldenepos langsam aber sicher die 4 Millionen Besuchermarke an. Aber auch schon im Frühjahr gab's echte Blockbuster, wie die Filmbiografie Michael und natürlich auch die Fortsetzung von Der Teufel trägt Prada. Und auch eine deutsche Produktion hat abgeräumt, die Komödie Extrawurst mit Harpe Kerkeling.
0: Ja, und abgesehen von der Wurst habe ich die Filme auch alle gesehen und alle für gut befunden. Und tatsächlich, das Jahr ist ja noch nicht rum, da kommt noch einiges auf uns zu. Und auf was ihr euch in den nächsten Monaten im Kino freuen könnt, darum geht's gleich bei mir in etwa einer halben Stunde.

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1: Mit Mike Martes, guten Tag. Wenn Gütersloh regelmäßig parkt, kann sein Parkticket ab September flexibler wählen. Dann gibt's neben den Halbjahres- und Jahrestickets auch ein Ticket für einen Monat oder für drei Monate. Das Monatsticket kostet 30 Euro, drei Monate kosten 90 Euro. Die Tickets könnt ihr ganz einfach online über das Bürgerportal der Stadt oder über die bekannten Handypark-Apps buchen. Das gilt dann zum Beispiel für die Parkplätze am Marktplatz, rund ums Theater oder für die Weberei. Am 1. September-Wochenende ist in Verl wieder eine Menge los. Zum Verler Leben gibt's daher Sonderbusse, die vom 4. bis zum 6. September im Einsatz sind. Sie fahren aus den Verler Ortsteilen und den umliegenden Orten zum Fest und bringen die Besucher auch wieder nach Hause. Am Freitag und Samstag sogar bis spät in die Nacht. Eine Fahrt kostet 3 Euro für Erwachsene und 2 Euro für Kinder ab 6 Jahren. Wann und wo ihr einsteigen könnt, lest ihr bei uns im Netz auf radiogütersloh.de. Unser ehemaliger Radio Gütersloh-Kollege und Podcaster Philipp Fleiter aus Verl ist raus bei der RTL-Show Die Verräter vertrauen niemandem. Bis gestern Abend war er dabei, dann wurde er rausgewählt und das, obwohl Philipp zu den Guten gehört hat, also zu den Loyalen im Spiel. Philipp, hast du damit gerechnet?
2: Also wenn ich ganz ehrlich bin, habe ich den ganzen Tag gemerkt, dass da irgendwas im Gange ist. Und ich habe kurzzeitig am runden Tisch auch überlegt, meine Mitspielerin Ann-Kathrin zu nominieren, weil ich wusste, dass die auch viele Stimmen bekommen wird. Hätte ich das gemacht, dann wäre ich noch drin. Aber das wäre ein mieser Move gewesen und so wollte ich nicht spielen. Deswegen habe ich mich dagegen entschieden.
1: Bis jetzt hat übrigens noch keiner der drei Verräter in der Show seine Maske verloren. Philipp hat offenbar jetzt Blut geleckt. Wir werden ihn bald wiedersehen im Fernsehen.
2: Ich weiß, dass ich dieses Jahr noch in einer größeren Fernsehproduktion zu sehen sein werde. Da freue ich mich drauf. Und wir arbeiten gerade an einem ganz tollen und ganz großen Fernsehprojekt für das nächste Jahr. Mal schauen, ob das klappt.
1: Bekannt ist Philipp Fleiter vor allem durch seinen Podcast Verbrechen von nebenan, einen der erfolgreichsten True Crime Podcasts in Deutschland. 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
3: Das Licht ist vielleicht ein bisschen herbstlich heute, die Temperaturen dagegen sommerlich. Wir haben um die 24 Grad, dazu bleibt es auch den ganzen weiteren Tag über trocken und ab und an weht ein leichter Wind.
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3: Und jetzt besser ankommen mit dem Radio Gütersloh Verkehrsservice. Es wird geblitzt in Kaunitz an der Fürstenstraße, in Riedberg an der Detmolder Straße, in Schlossholte an der Erlinghauser Straße, in Verl an der Gütersloher Straße, zwischen Neunkirchen und Österwiehe an der Detmolder Straße und zwischen Nordhorn und Avenwedde an der Nordhornacher Straße. Ich wünsche euch eine gute Fahrt.
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3: Einen schönen guten Nachmittag. Ich bin Jenny Heimann und bei uns geht's heute um Kino. Das ist ja so beliebt wie zuletzt vor Corona. Und es kommen ja noch ein paar coole Filme dieses Jahr. Was uns da erwartet, hört ihr gleich bei mir nach 3 jetzt am Stück.

0: Es gibt gute Nachrichten vom Kino. Das boomt wieder so wie seit Corona nicht mehr. Also da wurden schon fast dieses Jahr so viele Tickets verkauft wie 2019. Um aber auch wirklich noch auf genau die Zahlen von damals zu kommen, müssen bis zum Jahresende noch ein paar tolle Kinofilme in die Kinos kommen. Tun sie auch, Jörg Albrecht. Auf was dürfen wir uns denn freuen?
1: Auf zwei Filme, die eine sichere Bank sind. Zum einen der dritte und finale Teil von Dune, auf den ich mich besonders freue. Und dann sind natürlich auch alle heiß auf das neue Avengers-Abenteuer Doomsday. Wieder mit Robert Downey Jr., diesmal aber nicht als Iron Man, sondern als der Bösewicht. Ach, das erzählt er uns jetzt selbst.
2: Über die Hölle herrsche ich.
1: Ja, und auch ein deutscher Film könnte dabei helfen, die 120 Millionen von 2019 zu knacken. Das ist Der perfekte Urlaub, die Fortsetzung von Das perfekte Geheimnis. Der Film lief auch 2019 und stolze 5 Millionen Leute wollten ihn damals im Kino sehen.
0: Also das Kino brummt in diesem Jahr, sicherlich auch, weil das Filmangebot stimmt. Und falls ihr ihn noch nicht gesehen habt, geht in Odyssee. Ich war letzte Woche drin und fand ihn wirklich mega. Dankeschön, Jörg Albrecht.

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1: Mit Malte Albrecht, guten Tag. Grünen-Chefin Brandner teilt kräftig gegen die Bundesregierung aus. Sie ist stinksauer und findet, die Politik mache viel zu wenig aus dem Potenzial des Landes. Thorsten Adolfs hat mehr dazu.
2: Brandner hat in dem Sat.1-Interview gesagt, die Regierung von Kanzler Merz verkenne völlig den Ernst der Lage. Die aktuelle Stimmung im Kabinett bremse den Fortschritt eher aus, als dass sie uns nach vorne bringe, so die Grünen-Chefin. Sie fordert vor allem eine massive Entbürokratisierung, damit Firmen bei Zukunftstechnologien wie beim Klimaschutz nicht an Vorschriften scheitern. Und sie schießt auch gegen Wirtschaftsministerin Reiche. Brandner wirft ihr vor, den Ausbau erneuerbarer Energien zu blockieren. Außerdem fordert sie ein konkretes Hitzeprogramm. Kitas, Pflegeheime und öffentliche Gebäude müssten dringend mit Klimaanlagen ausgestattet werden. Das Thema steht auch bei der Kabinettsklausur auf Schloss Neuhardenberg auf der Tagesordnung. Kanzler Merz sagt, es bestehe Handlungsbedarf. Es gebe kaum einen Lebensbereich, der nicht betroffen sei. Das Land müsse deshalb besser an die Folgen des Klimawandels angepasst werden. Konkreter wurde Merz aber noch nicht.
1: Und jetzt weitere Nachrichten, kurz und kompakt. Die Stimmung in der deutschen Wirtschaft hält sich weiter auf. Der IFO-Geschäftsklimaindex ist im August zum vierten Mal in Folge gestiegen. Sowohl die aktuelle Lage als auch die Erwartungen schätzen die Unternehmen wieder optimistischer ein. Vor allem Industrie, Handel und Dienstleistungen blicken zuversichtlicher auf ihre Geschäfte. Aus Deutschland sind wieder 23 ausreisepflichtige Männer nach Afghanistan abgeschoben worden. Sie wurden in den frühen Morgenstunden mit einem Charterflug von Leipzig nach Kabul gebracht. Laut dem Bundesinnenministerium handelt es sich mehrheitlich um Straftäter. Das Bündnis gegen Abschiebungen protestierte vor Ort gegen den Flug. Camping in Deutschland wird bei deutschen Campern immer beliebter. In einer ADAC-Rangliste der meistgefragten Campingplätze in Europa schafften es 39 deutsche Standorte in die Top 100. Das sind 9 mehr als im Vorjahr. Besonders gefragt sind demnach Campingplätze in Schleswig-Holstein. NRW-Justizminister Limbach steht seit Monaten wegen mehrerer Justizskandale unter Druck. Besetzungsaffäre, der Rücktritt der Cum-Ex-Ermittlerin und zuletzt Korruptionsvorwürfe in den Justizvollzugsanstalten in NRW. Am Morgen hat Limbach die JVA in Köln besucht. Dabei sagte er, der Strafvollzug sei sicher. Frage an Frank Waltel. Da hatte es in der Landespolitik zuletzt Zweifel dran gegeben. Der Besuch in Köln kann also durchaus als PR-Termin gedeutet werden, mit dem der grüne Politiker in die Offensive gehen will, oder?
3: Ja, absolut. Limbachs Botschaft ist, wir reagieren. Es wurde eine Zellenkontrolle nachgestellt. Ein Spürhund war im Einsatz. Ein Tisch mit Gegenständen war aufgebaut. Gegenstände, die eingeschmuggelt werden. Drogen in Windeln, in Schuhen, aber auch in Tennisbällen, die dann über den geworfen werden. Wer schmuggelt, ist erfinderisch. Das alles soll zeigen, wir machen was gegen den Schmuggel, aber auch gegen mögliche schwarze Schafe bei den Justizangestellten selbst, sagt Limbach.
4: Ich habe fest vor, dass wir regelmäßige Taschenkontrollen einführen.
3: Ob es diese Taschenkontrollen bei den Mitarbeitern der Gefängnisse in NRW aber tatsächlich geben wird, ist noch unklar.
1: Frank Waltel, vielen Dank. Und das waren die Nachrichten mit Malte Albrecht.
5: Ja, die Temperaturen sind echt nochmal freibadtauglich diese Woche. Heute 24, morgen 25 und Donnerstag bis zu 28 Grad. Morgen Abend kann es auch allerdings einmal ein bisschen Regen geben und am Donnerstag auch mal ein Gewitter. Und jetzt besser ankommen mit dem Radio Gütersloh Verkehrsservice. Es wird geblitzt in Gütersloh am Blankenhagener Weg, in Kaunitz an der Fürstenstraße, in Riedberg an der Detmolder Straße, in Schloss Holte an der Oerlinghauser Straße, in Verl an der Gütersloher Straße und zwischen Neunkirchen und Österwier an der Detmolder Straße. Ich wünsche euch eine gute Fahrt.
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5: Ich bin Jenny Heimann und sprechen wir über Kino und Filme heute. Es gibt einen Film, den ich immer wieder gerne gucke. Der erzeugt bei mir so ein Wohlgefühl aus den 80ern. Und zwar ist das Für Hochzeiten und ein Todesfall mit dem damals noch sehr jungen Hugh Grant. Ja, und das hier ist der Soundtrack dazu. Hier sind Wet, Wet, Wet und Love is All Around.

0: Nächste Woche, ja nächste Woche ist ja Schluss mit Ferien. Da geht es nach 6,5 Wochen zurück in die Schule. Und wie sieht's aus bei euch? Habt ihr schon Bock?
1: Ich freue mich, dass ich endlich meine Freunde wieder sehe. Also eigentlich mag ich ja gern die Schule, da kann man viel erleben.
2: Also ich freue mich wieder auf die Schule, weil es da Sport gibt und Sport ist mein Lieblingsfach.
0: So nämlich. Und besonders spannend wird es ja für die Erstklässler bei uns im Kreis. Die haben am nächsten Donnerstag ihren ersten Schultag. Und damit es auch gut und sicher klappt, empfiehlt ja die Polizei jetzt schon den Schulweg mit den Kids zu üben. Und dann gibt es ja auch wieder unsere großen roten Achtung Kinderplakate. Die könnt ihr selbst aufhängen, um den Schulweg für eure Kinder nochmal ein Stück sicherer zu machen.
3: Finde ich super. Also vielleicht hilft es das Plakat, dass man den Autofahrern das ein bisschen wieder vor Augen führt, in welchem Bereich die gerade da durchbrettern.
0: Ja, das findet der Benjamin, der hat sich schon ein Plakat besorgt und das könnt ihr auch machen. Die Achtung Kinderplakate von Radio Gütersloh, die gibt es kostenlos. Einmal bei uns im Sender an der Ringstraße in Reda-Wiedenbrück, außerdem bei der Welle und beim Kundenzentrum der Stadtwerke. 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
1: Mit Mike Matthes, guten Tag. Die Bundesregierung trifft sich in Brandenburg heute und morgen zur Kabinettsklausur. Dabei geht es unter anderem um die Reformen für Rente, Pflege und Steuern. Auch Wirtschaftsvertreter sind mit vor Ort. Der Autobauer Volkswagen stellt heute seine Sparpläne vor. Es geht um 50.000 Arbeitsplätze, die auf der Kippe stehen. Dabei geht es auch um mehrere Werke in Deutschland. Und jetzt das Wichtigste für den Kreis Gütersloh. Wer in Gütersloh regelmäßig parkt, kann sein Parkticket ab September flexibler wählen. Dann gibt's neben den Halbjahres- und Jahrestickets auch ein Ticket für einen Monat oder für drei Monate. Das Monatsticket kostet 30 Euro, drei Monate kosten 90 Euro. Die Tickets könnt ihr ganz einfach online über das Bürgerportal der Stadt

0: oder über die bekannten Handy-Park-Apps buchen. Das gilt zum Beispiel für die Parkplätze am Marktplatz sowie rund ums Theater und um die Weberei. Das Kapitel Autoscooter im Gütersloher Parkbad ist offenbar noch nicht beendet. Laut NW drängt die Stadt Gütersloh darauf, dass das Fahrgeschäft komplett vom Gelände verschwindet. Pächter Franz Josef Fürchtenschnieder hatte den Autoscooter abgebaut und eine Möglichkeit zum Einlagern gefunden, sagte er uns. Er hofft, dass zwei Käufer aus Lippstadt den Autoscooter bald übernehmen. Die Stadt Gütersloh hatte vergangene Woche ein weiteres Zwangsgeld von 12.000 Euro ausgesetzt. Am 1. Septemberwochenende ist in Verl wieder eine Menge los. Zum Verler Leben sind das ganze Wochenende Sonderbusse im Einsatz. Sie fahren aus den Verler Ortsteilen und umliegenden Orten zum Fest und bringen die Besucher auch wieder nach Hause. Am Freitag und am Sonntag sogar bis spät in die Nacht. Lisa-Marie Hässler hat die Infos.
1: Zusteigen könnt ihr in Österwiehe, Kaunitz, Bornholte, Sürenheide, Fahrensell, Sende, Pausheide, Schlossholte, Stukenbrock, Liemke und Friedrichsdorf. Eine Fahrt kostet 3 Euro für Erwachsene und 2 Euro für Kinder ab 6 Jahren. Bezahlt wird ausschließlich in bar. Wer mit dem Fahrrad kommt, kann es kostenlos und bewacht am Rathaus oder am Gymnasium abstellen.
0: Für Autofahrerinnen und Autofahrer gibt es außerdem kostenlose Parkplätze in der Verler Innenstadt, beispielsweise am Rathaus, am Marktplatz oder am Delforsplatz. 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
2: Es ist recht warm, aber auch ein bisschen windig heute Nachmittag. Aktuell Temperaturen um die 24 Grad. Und es weht ein laues Lüftchen. Morgen noch ein Tick wärmer. Da könnte es allerdings zum Abend auch mal Regen geben, dann bei Temperaturen um die 25 Grad.
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2: Und jetzt besser ankommen mit dem Radio Gütersloh Verkehrsservice. Es wird geblitzt in Gütersloh am Blankenhagener Weg, in Halle an der Bielefelder Straße, in Kaunitz an der Fürstenstraße, in Riedberg an der Detmolder Straße, in Schloss Holte an der Erlinghauser Straße, in Verl an der Gütersloher Straße und zwischen Neunkirchen und Österwiehe an der Detmolder Straße. Das war's, kommt gut durch. Ich wünsche euch eine gute Fahrt.
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2: Ich bin Jenny Heimann, kommt gut durch Nachmittag mit Glockenbach, Ella Henderson und Lifeline.

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1: Mit Malte Albrecht. Guten Tag. Das Elektroauto wird für immer mehr Menschen in Deutschland zur echten Alternative. Eine aktuelle Mobilitätsstudie des TÜV-Verbands zeigt, dass sich die Einstellung zu E-Autos gerade massiv wandelt. Thorsten Adolfs aus den Nachrichten. Steigen jetzt wirklich alle auf den Elektroantrieb um?
2: Ja, also noch sind E-Autos in den Haushalten zwar die Ausnahme, aber das ändert sich gerade spürbar. Laut der neuen TÜV-Studie gibt die Hälfte der Befragten an, dass sie sich beim nächsten Autokauf für einen Elektro- oder Hybridantrieb entscheiden würde. Damit liegt diese Antriebsart weit vor klassischen Benzinern oder Dieseln. Die Gründe für das Umdenken liegen auf der Hand. Es gibt mittlerweile eine viel größere Auswahl an Modellen. Dazu kommen staatliche Förderungen. Und außerdem denken viele wegen der hohen Spritkosten über einen Wechsel nach. Dass die E-Mobilität am Massenmarkt kurz vor dem Durchbruch steht, zeigen laut TÜV auch die aktuellen Zulassungszahlen und der wachsende Markt für gebrauchte E-Autos.
1: Es gibt aber immer noch viele, die zögern.
2: Ja, sie schrecken vor allem vor den hohen Anschaffungskosten zurück, sorgen sich um die Reichweite oder finden, dass es zu wenige Ladestationen gibt. Außerdem haben einige Autofahrer Angst, dass ein E-Auto wegen des Akkus in Brand geraten könnte. Da sagt der TÜV aber, diese Angst ist unbegründet. Von der Politik fordern die Befragten vor allem ein besseres Angebot im öffentlichen Verkehr, also den Ausbau von Bus- und Bahnstrecken. Die meisten sind sich darin einig, dass bessere Verbindungen und mehr Park-and-Ride-Plätze am Stadtrand die besten Mittel sind, um die Straßen vom Autoverkehr zu entlasten.
1: Thorsten Adolfs, Dankeschön für die Infos. Und das sind weitere Nachrichten. Das Bundeskabinett ist seit dem Vormittag auf Schloss Neuhartenberg in Brandenburg. Bei der zweitägigen Klausur geht es unter anderem um die Stärkung der Wirtschaft, besseren Hitzeschutz und neue Verteidigungstechnik, vor allem um die Drohnenabwehr. Das Treffen dürfte der Auftakt für schwierige Wochen sein. VW-Chef Blume hat die Beschäftigten des Autobauers noch einmal auf drastische Einschnitte eingestellt. Bei einer Betriebsversammlung im Stammwerk Wolfsburg sagte er, der Konzern müsse die Kosten senken und Strukturen konsequent verschlanken. Ob dafür auch Standorte geschlossen werden, stehe noch nicht fest. An den deutschen Flughäfen werden in diesem Jahr weniger Passagiere erwartet. Der Flughafenverband ADV rechnet mit rund 217 Millionen Fluggästen, 1,4% weniger als im vergangenen Jahr. Gründe dafür seien hohe staatliche Kosten und schwierige wirtschaftliche Rahmenbedingungen, heißt es. Auch in Japan werden die Sommer immer heißer und immer mehr japanische Unternehmen gehen damit ziemlich ungewöhnlich um. Eine Art Kühlschrank soll Beschäftigte schnelle Abkühlung verschaffen. Seit April wurden nach Angaben des Herstellers mehr als 300 Exemplare davon verkauft. Die Kabinen sind etwa so groß wie eine Telefonzelle, innen rund 15 Grad kühl und pusten kalte Luft auf Kopf, Nacken und Schultern. Eingesetzt werden sie vor allem auf Baustellen, in Fabriken und Lagerhallen. Die Kühlschränke würden nur wenig Strom verbrauchen, betont das Unternehmen. Ganz billig sind sie aber nicht. Eine Kabine kostet rund 8.000 Euro. Und das waren die Nachrichten mit Malte Albrecht.
3: Das Wetter ist heute mal ganz schön frisch. Bei einer Mischung aus Sonne und Wolken erreichen wir nicht mehr als 21 Grad. Regen ist aber immerhin auch nicht eingeplant. Und jetzt besser ankommen mit dem Radio Gütersloh Verkehrsservice. Es wird geblitzt in Gütersloh am Blankenhagener Weg, in Halle an der Bielefelder Straße, in Herzburg-Klarholz an der Debusstraße, in Kaunitz an der Fürstenbergstraße, in Schloss Holte an der Oerlinghauser Straße, in Ferl an der Gütersloher Straße und zwischen Neunkirchen und Österwiehe an der Detmolder Straße. Ich wünsche euch eine gute Fahrt.
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3: Einen schönen guten Nachmittag. Ich bin Jenny Heimann und bei uns ging es ja auch heute Morgen in der Morningshow um Photovoltaikanlagen. Die werden immer beliebter. Und trotzdem lohnt sich so eine ja gar nicht für jede Familie und nicht für jedes Dach. Wann denn? Das klären wir gleich hier bei mir nach drei jetzt am Stück.
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0: Großes Thema hier bei uns heute schon in der Morningshow, Photovoltaikanlagen. Aber die Frage ist ja tatsächlich, für wen lohnt sich so eine Photovoltaikanlage eigentlich? Ich habe das Gefühl, mittlerweile hat eigentlich jeder zweite so ein Ding auf dem Dach. Aber nur weil ihr ein Dach habt, heißt das noch lange nicht, dass sich Solar darauf auch automatisch rechnet. Alisa Klinert aus der Redaktion, kannst du uns das vielleicht einfach mal auseinanderdröseln?
1: Genau, und deswegen machen wir einfach mal eine Rechnung auf. Zwei Personen, ein Familienhaus, normales Dach, tagsüber meistens arbeiten. So lohnt sich das. Könnte es, aber der Eigenverbrauch ist wahrscheinlich eher begrenzt. Viel Strom produzierst du nämlich genau dann, wenn du gar nicht zu Hause bist, also mittags.
0: Also das heißt, dann läuft die Anlage, aber den Strom kann ich gar nicht richtig nutzen, oder?
1: Ja, anders sieht's aus, wenn zum Beispiel eine Wärmepumpe läuft oder du ein E-Auto hast und das tagsüber laden kannst. Dann verbrauchst du deutlich mehr von deinem eigenen Solarstrom. Je mehr ich selbst verbrauche, desto interessanter wird die Anlage, denn jede Kilowattstunde, die du selbst produzierst und verbrauchst, musst du eben nicht beim Stromanbieter kaufen.
0: Das Dach, das sollte natürlich auch mitspielen, denn wenn neben dem Haus ein riesiger Baum steht und die Hälfte der Fläche verschattet ist, dann wird's auch schwierig, ne?
1: Yes. Ausrichtung, Dachfläche und Verschattung sind entscheidend und dann kommt natürlich auch noch die Frage, was kostet die Anlage und wie lange dauert es, bis sich diese Investition auch rechnet.
0: Das heißt also auch nicht einfach sagen, Solar ist gerade angesagt, ich mache das, sondern am besten vorher einmal durchrechnen. Ich habe mir das zum Beispiel angeguckt, ich habe einen Nordbalkon, hätte gerne ein Balkonkraftwerk, aber da hieß es auch sofort, im Norden lohnt das einfach nicht.

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1: Mit Moik Matthäus, guten Tag. In Brandenburg trifft sich die Bundesregierung heute und morgen zur Kabinettsklausur. Es geht unter anderem um die Reformen für Rente, Pflege und Steuern. Auch Wirtschaftsvertreter sind mit vor Ort. Der gescheiterte Drohnenanschlag am Flughafen Leipzig-Halle war möglicherweise größer als bisher geplant. Laut Medienberichten wurde auf einem angrenzenden Feld eine dritte Drohne gefunden. Ob die auch mit Sprengstoff beladen war, ist allerdings unklar. Und jetzt das Wichtigste für den Kreis Gütersloh. Parken in Gütersloh ist seit Monaten ein Aufregerthema. Ab September setzt die Stadt Gütersloh auf eine neue Lösung. Dann können Autofahrerinnen und Autofahrer auf einigen Parkplätzen auch Tickets für einen Monat oder für drei Monate kaufen. Melanie Faulhaber, Hintergrund ist der Streit um die Parkgebühren.
2: Ja, die waren 2024 deutlich gestiegen, auf dem Marktplatz zum Beispiel von 1 auf 4 Euro pro Tag. Nach viel Kritik wurden erst die Preise für Kurzzeitparker teilweise wieder geändert. Jetzt soll das Parken vor allem für die flexibler werden, die regelmäßig in Gütersloh parken, aber kein halbes oder ganzes Jahr brauchen. Das Monatsticket kostet 30 Euro, drei Monate kosten 90 Euro.
1: Vielen Dank, Melanie. Die Tickets gibt's zum Beispiel für den Marktplatz, für die Weberei und für den Parkplatz an der Barkeystraße vor Theater und Stadthalle. Buchen könnt ihr sie online oder über die Handyparkanbieter. Der Schritt von der Kita in die Grundschule ist für viele Familien aufregend. Damit er nicht in Stress oder Leistungsdruck ausartet, hat die Stadt Gütersloh jetzt eine Broschüre herausgegeben. Sie richtet sich an Eltern, deren Kinder im letzten Kita-Jahr sind. Carsten Schoßmeier hat die Infos.
3: Unter dem Titel Fit für die Schule geht es vor allem darum, wie sogenannte Vorläuferfähigkeiten ganz entspannt im Alltag gefördert werden können. Erarbeitet wurde das Heft gemeinsam von Kita-Leitungen, Lehrkräften und Experten der Stadt Gütersloh. Ziel ist es, den Übergang in die Schule für Kinder und Eltern möglichst transparent und stressfrei zu gestalten. Die Broschüre liegt ab sofort kostenlos in den Gütersloher Kindertageseinrichtungen aus.
1: Im Gartenschaupark Riedberg entsteht ein neuer Entdeckerpfad. Den baut die Gemeinschaft für Natur- und Umweltschutz im Kreis Gütersloh. Ziel ist es,

0: Menschen dazu anzuregen, die heimische Tierwelt im Park mit allen Sinnen zu entdecken. Gefördert wird das Ganze als Kleinprojekt mit 20.000 Euro. Im nächsten Schritt entwickeln die Naturschützer interaktive Infostationen. In Verl öffnet das Freibad ab der nächsten Woche montags bis freitags eine Stunde später, also erst um 7 statt um 6 Uhr. Grund ist, dass es morgens länger dunkel ist. Letzter Badetag ist Sonntag, der 13. September. Eine Woche später findet das traditionelle Hundeschwimmen zwischen 11 und 16 Uhr statt. Und unsere Lokalnachrichten gibt's auch jederzeit online auf radiogütersloh.de.
1: Ein bisschen grau ist das Wetter, ab und an kommt aber auch die Sonne raus bei etwa 24 Grad. Also es ist ganz schön warm heute, so sieht das aus. Morgen sogar bis zu 25 Grad, da kann es am Abend aber auch mal einen kleinen Schauer geben. Und jetzt besser ankommen mit dem Radio Gütersloh Verkehrsservice. Es wird geblitzt in Gütersloh am Blankenhagener Weg, in Halle an der Bielefelder Straße, in Herzebrock-Klarholz an der Debusstraße, in Kaunitz an der Fürstenstraße, in Schlossholte an der Erlinghauser Straße, in Verl an der Gütersloher Straße und zwischen Neunkirchen und Österwiehe an der Detmolder Straße. Gute Fahrt wünsche ich euch und kommt gut durch.
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1: Ich bin Jenny Heimann und ich habe mir überlegt, ich fange jetzt mit einem neuen Hobby an. Ja, ich möchte nämlich die Jane werden. Dann bin ich die Jenny und heute Abend habe ich Nachhilfeunterricht. Da kommt nämlich DJ Finn vorbei und zeigt mir, wie man das macht, wie man mixt und scratcht. Ich freue mich schon riesig drauf. Und was man machen kann bei uns im Kreis, wenn man nicht gerade DJ-Nachhilfe hat heute Abend, das klären wir gleich hier bei mir nach 13 Stück.

0: 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Und was heute noch geht, das weiß die Kollegin Tanina Rottmann.
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2: Ach, so viele schöne Sachen bei uns im Kreis. Heute geht's zum Beispiel in die zweite Runde, Woche der kleinen Künste. Auf dem Dreiecksplatz in Gütersloh, Live-Musik for free für euch. Essen, trinken, ihr kennt den Spaß, gibt's jetzt schon zum 25. Mal in diesem Jahr. Also nicht in diesem Jahr, sondern in diesem Jahr zum 25. Mal. Dann würde ich am Donnerstag auf jeden Fall die Flora ansteuern. Parkspektakel im Flora Westfalica Park, Reda Wiedenbrück. Und da wird gleich mehrere Tage gefeiert. Donnerstag geht's los. Da treten Bossos auf. Am Freitag steht Johannes Oerding auf der Bühne. Am Samstag wird's mit Feuer und Flamme noch bunt und laut und mit Feuerwerk. Und das ganze Programm findet ihr auch bei uns im Netz auf radiogütersloh.de. Dann läuft in Schloss Holte-Stukenbrock am Wochenende das Holter-Meeting umsonst und draußen Festival. Auf mehreren Bühnen gibt's ganz unterschiedliche Musik für euch. Eintritt ist frei. Und Sonntag wird's dann auch ganz herrlich ostwestfälisch auf dem Jubiläumsbauernmarkt auf dem Hof Hagenlüke in Gütersloh. Gibt's Handwerk, Landmaschinen, Treckervorführungen. Wünschen wir euch viel Spaß und stöbert gerne bei uns in den Veranstaltungstipps auf radiogütersloh.de.
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1: Mit Malte Albrecht, guten Tag. Ab dem nächsten Jahr soll es eine Steuer auf zuckerhaltige Getränke geben. Aus dem Bundesfinanzministerium kommen jetzt erste konkrete Pläne dazu und die sind umfangreicher als bisher gedacht. Thorsten Adolfs aus dem News-Team, wie genau soll die neue Zuckersteuer bei Getränken aussehen?
2: Das Bundesfinanzministerium stellt sich das so vor, es möchte die Abgabe nach dem Zuckergehalt der Getränke staffeln, schreibt die Bild. Schon bei einer relativ geringen Menge Zucker pro 100 Milliliter sollen 26 Cent pro Liter zusätzlich fällig werden. Hersteller, die noch mehr süßen, zahlen bis zu 38 Cent drauf. Das heißt, solche Getränke würden im Handel dann deutlich teurer. Und was viele auch überraschen wird, die geplante Steuer soll nicht nur auf Limonaden erhoben werden, sondern auch auf Säfte, Milchmischgetränke, also Erdbeermilch, Kakao, Vanillemilch, pflanzliche Alternativen wie zum Beispiel Hafermilch, alkoholfreies Bier und Getränkevarianten mit Süßstoff. Dazu zählen die Light- und Zero-Produkte.
1: Wie kommt der Plan an?
2: Die Organisation Foodwatch freut sich über den Vorstoß. Sie hofft, dass Hersteller die Rezepturen ihrer Getränke dann gesundheitsfreundlicher machen. Aus der Union gibt es aber Gegenwind für die Pläne aus dem SPD-geführten Finanzministerium. Kritiker werfen dem Ministerium vor, dass es in erster Linie darum gehe, das Haushaltsloch zu stopfen und weniger um die Gesundheit der Bürgerinnen und Bürger. Auch Landwirtschaftsminister Rainer ist mit den Plänen nicht einverstanden. Er hat schon ein Veto angekündigt. Also das letzte Wort in dieser Sache scheint da noch nicht gesprochen zu sein.
1: Thorsten Adolfs, Dankeschön für die Infos. Und das sind weitere wichtige Themen heute Nachmittag im Überblick. VW-Chef Blume steht nach seinem Auftritt bei einer Betriebsversammlung in Wolfsburg weiter in der Kritik. Der Betriebsrat und die Gewerkschaft IG Metall werfen ihm vor, wichtige Fragen nicht beantwortet zu haben, zum Beispiel zum geplanten Jobabbau. Blume hatte gesagt, die häufig genannte Zahl von rund 50.000 Stellen weltweit sei eine theoretische Rechengröße. Ob auch Werke geschlossen werden müssten, sei noch nicht entschieden. Vor der Küste von Kreta hat die griechische Küstenwache fast 80 Flüchtlinge gerettet. Sie waren in zwei Schlauchbooten unterwegs, als sie von einer Drohne der EU-Grenzschutzbehörde Frontex entdeckt wurden. Offenbar waren die Menschen von Libyen aus aufgebrochen. Schon in den letzten Wochen waren hunderte Bootsflüchtlinge auf Kreta oder der kleinen Nachbarinsel Gavdos angekommen. Wer am Rechner oder der Konsole zockt, greift für sein Hobby tief in die Tasche. Laut einer Bitkom-Umfrage geben Gamer in Deutschland im Schnitt 334 Euro pro Jahr für Computer und Videospiele aus. Rund 4% investieren sogar mehr als 1.000 Euro pro Jahr in ihr Hobby. Viele Spielerinnen und Spieler pilgern die nächsten Tage wieder nach Köln. Da startet heute Abend die Gamescom, die nach eigenen Angaben größte Computerspielemesse der Welt. Zuerst gibt es eine Show, in der die wichtigsten Weltpremieren und exklusiven Überraschungen vorgestellt werden. Für das Fachpublikum wird die Messe dann morgen eröffnet. Ab übermorgen darf dann jeder zur Gamescom. Und das waren die Nachrichten mit Malte Albrecht.
3: Ja, die Temperaturen sind echt nochmal freibadtauglich diese Woche. Heute 24, morgen 25 und Donnerstag bis zu 28 Grad. Morgen Abend kann es auch allerdings einmal ein bisschen Regen geben und am Donnerstag auch mal ein Gewitter. Und jetzt besser ankommen mit dem Radio Gütersloh Verkehrsservice. Es wird geblitzt in Gütersloh am Blankenhagener Weg, in Halle an der Bielefelder Straße, in Herzbrock-Klarholz an der Debusstraße, in Kaunitz an der Fürstenstraße, in Schloss Holte an der Erlinghauser Straße, in Verl an der Gütersloher Straße und zwischen Neunkirchen und Österwiehe an der Detmolder Straße. Gute Fahrt wünsche ich euch und kommt gut durch.
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3: Kommt gut in den Feierabend. Ich bin Jenny Heimann und das ist Malik Harris mit Dreamer.

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1: Mit Mike Matthes, guten Tag. Der Autobauer Volkswagen will offenbar die Hälfte von rund 50.000 zu streichenden Stellen in Deutschland abbauen. Das sagte Konzernchef Blume am Stammsitz in Wolfsburg. Der Betriebsrat kritisierte Blume scharf. Das Vertrauen in den Konzernvorstand sei massiv beschädigt, hieß es. Die geplante Zuckersteuer der Bundesregierung könnte umfangreicher ausfallen als bisher bekannt. Laut einem Eckpunktepapier sollen Smoothies, getreidebasierte Getränke und mit Süßstoff gesüßte Getränke betroffen sein. Aus der Union gab es bereits scharfe Kritik an den Plänen von SPD-Finanzminister Klingbeil. Und jetzt das Wichtigste für den Kreis Gütersloh. Wer in Gütersloh regelmäßig parkt, kann sein Parkticket ab September flexibler wählen. Dann gibt's neben dem Halbjahres- und Jahresticket auch ein Ticket für einen Monat oder für drei Monate. Das Monatsticket kostet 30 Euro, das Dreimonatsticket 90 Euro. Die Tickets können ganz einfach online über das Bürgerportal der Stadt oder über die bekannten Handy-Park-Apps gebucht werden. Das gilt zum Beispiel für die Parkplätze am Marktplatz sowie rund ums Theater und die Weberei. Der Schritt von der Kita in die Grundschule ist für viele Familien aufregend. Damit er nicht in Stress oder Leistungsdruck ausartet, hat die Stadt Gütersloh jetzt eine kostenlose Broschüre herausgegeben. Sie richtet sich an Eltern, deren Kinder im letzten Kita-Jahr sind. Kita-Leitungen, Lehrkräfte und Experten der Stadt haben das Heft gemeinsam ausgearbeitet. Es liegt ab sofort in allen Gütersloher Kindertageseinrichtungen aus. Im Gartenschaupark Riedberg rollen zurzeit schwere Maschinen durch das Grün. Die Gemeinschaft für Natur- und Umweltschutz im Kreis Gütersloh baut dort einen neuen Entdeckerpfad im Garten der wilden Tiere. Carsten Schoßmeier berichtet.
2: Seit 18 Jahren pflegen die Ehrenamtlichen den Naturgarten in Handarbeit. Jetzt bekommt das Areal ein großes Upgrade. Die Kieswege werden barrierefrei ausgebaut, damit die Beete künftig für alle Besucher gut erreichbar sind. Gefördert wird das Ganze als Kleinprojekt mit 20.000 Euro. Im nächsten Schritt entwickeln die Naturschützer interaktive Infostationen. Die sollen Jung und Alt dazu anregen, die heimische Tierwelt im Park mit allen Sinnen zu entdecken.
1: Auf der A2 hat die Polizei einen betrunkenen Autofahrer aufgegriffen. Der 26-jährige Bielefelder hatte sich zwischen Reda Wiedenbrück und Herzebrock-Laholz mit seinem Auto auf den Standstreifen gestellt und geschlafen. Leslie Runde, was genau war da los?
3: Gegen 5.20 Uhr meldeten Zeugen das Auto, das komplett im Dunkeln auf der A2 in Fahrtrichtung Dortmund stand. Warnblinker oder Warndreieck gab es nicht. Die Polizisten fanden den Bielefelder schlafend auf dem Fahrersitz und weckten ihn. Offensichtlich hatte er sich schon übergeben. Seine Begründung? Er habe auf einer Geburtstagsfeier ein bisschen zu viel getrunken.
1: Weil der Atemalkoholtest auch positiv war, wurde das Auto auf den nächsten Autohof geschleppt. Gegen den 26-Jährigen läuft jetzt ein Ermittlungsverfahren. Und unsere Lokalnachrichten gibt's auch jederzeit online auf Radio Güter.

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1: Es ist recht warm, aber auch ein bisschen windig heute Nachmittag. Aktuell Temperaturen um die 24 Grad. Und es weht ein laues Lüftchen. Morgen noch ein Tick wärmer. Da könnte es allerdings zum Abend auch mal Regen geben, dann bei Temperaturen um die 25 Grad. Und jetzt besser ankommen mit dem Radio Gütersloh Verkehrsservice. Es wird geblitzt in Gütersloh am Blankenhagener Weg, in Halle an der Bielefelder Straße, in Herzebrock-Klarholz an der Debusstraße, in Kaunitz an der Fürstenstraße, in Schlossholte an der Erlinghauser Straße, in Verl an der Gütersloher Straße und zwischen Neunkirchen und Österwiehe an der Detmolder Straße. Gute Fahrt wünsche ich euch und kommt gut durch.
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1: So, langsam auf dem Weg in den Feierabend. Ich bringe euch rein. Mein Name ist Jenny Heimann und das ist ein Song aus dem Jahr 1984. Foreigner, I want to know what love is.

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1: Also man muss ja wirklich sagen, diese Woche der kleinen Künste in Gütersloh, die ist ganz was Feines. Dieses Jahr haben wir besonders Glück, denn zum Jubiläum kommen ganz besonders gute Musikerinnen und Musiker. Also die sind ja immer gut, aber dieses Jahr zum Jubiläum wird das Ganze noch ein bisschen internationaler als sonst, sagt auch Rainer Beckhort von der Kulturgemeinschaft Dreiecksplatz.
2: Ja, wir haben in diesem Jahr zum Jubiläum das erste Mal Bands aus 3 Kontinenten. Das ist natürlich Europa, Afrika und es ist zum ersten Mal auch Australien mit der Ukulele Death Squad, sodass wir da ein sehr breites Angebot wieder bieten können.
1: Heute Abend geht es in die 2. Runde. Da haben wir noch eine kleine Programmänderung. Da steht heute Abend Joy Bogart auf der Bühne und mit der wird's indie-poppig und soulig und das klingt dann so.

Klingt auf jeden Fall sehr schön, ja. Und danach gibt's noch mehr Musik. Danach gibt's nämlich Jazz aus Deutschland von dem Simon Ostender Trio featuring Jakob Manns. Und da glüht dann das Saxophon. Das hört sich nach viel Spaß an. Los geht's, wie an jedem Abend diese Woche um 19.30 Uhr. Allen, die dabei sind heute Abend, wünsche ich viel Spaß. Mein Name ist Jenny Heimann, ich bin jetzt raus und wir hören uns dann morgen wieder hier bei Radio Gütersloh. Bis dann!

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2: Mit Malte Albrecht, guten Abend. Die Regierung will Schwung in ihre Politik bringen und schnell die drängenden Probleme lösen. Kanzler Merz hofft, dass von der Kabinettsklausur auf Schloss Neuhardenberg, die heute begonnen hat, eine Aufbruchstimmung ausgeht. Thorsten Adolfs aus dem News-Team, bei welchen Themen sind denn die dicksten Bretter zu bohren?
3: Also am drängendsten ist wohl die Frage, wie die Wirtschaft wieder auf Kurs gebracht werden kann. Deutschland soll attraktiver werden, indem Bürokratie abgebaut wird, Zukunftstechnologien gefördert werden und indem man die hohen Kosten bei uns in den Griff bekommt. Auch auf die extremen Wetterlagen in diesem Sommer will die Regierung reagieren, und zwar mit Anpassungen an die Folgen des Klimawandels, wie es heißt. Konkreter sind Union und SPD da bis jetzt noch nicht geworden. Außerdem plant Kanzler Merz nach dem Drohnenangriff am Flughafen Leipzig Konsequenzen. Er hat gesagt, der Vorfall zeige, wie handfest die Bedrohungslage für Deutschland mittlerweile sei. Ja, und dann steht ja auch noch die Rentenreform an. Da gibt es zwischen Union und SPD Streit über den richtigen Weg.
2: Auch die Opposition hat sich zur Klausur geäußert und die Regierung heftig kritisiert.
3: Ja, vor allem die Grünen sind sauer. Parteichef Banaschak bezweifelt, dass die Regierung das Thema Klimaanpassung ernst nimmt. Er hat der RP gesagt, im Moment würden Union und SPD dem Klimaschutz mit, Zitat, Energieabwürgegesetzen schaden. Und Linken-Fraktionschef Pellmann wirft dem Kabinett vor, zu stark Richtung Wirtschaft zu regieren. Bei dem Treffen seien wieder nur Unternehmensvertreter und keine Gewerkschaften oder Sozialverbände eingeladen, so Pellmann. Kritik kommt auch von der FDP. Generalsekretär Hagen wirft der Koalition vor, die Firmen, aber auch die Bürgerinnen und Bürger immer stärker zu belasten.
2: Dankeschön, Thorsten. Und jetzt weitere Nachrichten im Überblick. Die Bundespolizei hat mit einer Chartermaschine 23 ausreisepflichtige Afghanen in ihr Heimatland gebracht. Der Flieger startete in den frühen Morgenstunden am Flughafen Leipzig-Halle nach Kabul. Laut Bundesinnenministerium waren die meisten der abgeschobenen Männer verurteilte Straftäter. Deutschland bleibt das Land der Autofahrerinnen und Autofahrer. Mehr als 80% sind mindestens einmal die Woche mit dem Auto unterwegs, zeigt eine Umfrage des TÜV-Verbands. Zweitwichtigstes Fortbewegungsmittel ist das Zu-Fuß-Gehen. Danach folgen die öffentlichen Verkehrsmittel und das Fahrrad. Der Online-Händler Amazon baut seinen Standort in Rheinberg deutlich aus. Nach Unternehmensangaben wird bis 2029 ein dreistelliger Millionenbetrag in die Modernisierung des Logistikzentrums investiert. Die Zahl der Beschäftigten soll von rund 1.000 auf mehr als 2.000 steigen. Das Zahlen mit EC-Karte hat in den ersten 6 Monaten des Jahres einen Rekordwert erreicht. Mehr als 4 Milliarden Mal nutzten wir Verbraucher die Karte oder das Smartphone oder die Smartwatch zum Bezahlen. Das meldet Euro-Kartensysteme. Wie beliebt das bargeldlose Zahlen ist, zeigt auch diese Zahl. Im Juni wurden 92% aller Bezahlvorgänge vor Ort mit der Karte oder einem anderen Gerät kontaktlos erledigt. Im Schnitt werden pro Bezahlvorgang etwas mehr als 36 Euro ausgegeben. Und das waren die Nachrichten mit Malte Albrecht.
4: Gucken wir zusammen kurz aufs Wetter. Morgen geht es bei 24, 25 Grad in der Spitze. Zwischendurch mal mit ein paar Schauern durch den Mittwoch. Die Sonne sehen wir aber auch. Vor allen Dingen morgens und abends haben wir ganz gute Chancen, dass da mal sich so ein bisschen blauer Himmel durch die Wolken quetscht mit ein paar Sonnenstrahlen. Donnerstag dann die meiste Zeit trocken. Die Sonne ist mit dabei und dann auch wieder 28 Grad, wird also wieder wärmer. Besser ankommen mit dem Radio Gütersloh Verkehrsservice. Geblitzt wird heute Abend bei euch in Herzebrock-Klarholz, Debusstraße, an der Oerlinghauser Straße in Schloss Holte, dann zwischen Neunkirchen und Österwehe, Detmolder Straße, in Kaunitz-Fürstenstraße und noch an der Gütersloher Straße in Verl. Worum es für euch hingeht, eine gute und sichere Fahrt durch diesen Dienstagabend euch.
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4: Hey zusammen, ich hoffe, euch geht's gut und ihr habt keinen Anlass, euren Kopf hängen zu lassen. Falls doch, kommt hier die Aufforderung, Ausdrückliches nicht mehr zu tun. Von Lost Frequencies und Bastille. Don't hang your head down. So heißt diese Nummer. Schön, dass ihr dabei seid. 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

0: Holly Humberstone hier für euch gespielt am Dienstagabend um 17:45 mit To Love Somebody.
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0: Und ich bin mir sicher, wenn die Nummer, die wir jetzt gleich hier zusammen hören, auf Deutsch wäre, dann wäre es ein bisschen komisch. Es geht um S&M von Rihanna. In der Nummer geht es um Sadomaso. Also, wenn man beim Liebesakt freiwillig, ganz wichtig und dick unterstrichen, freiwillig auf Schmerzen steht und Fesseln zum Beispiel oder Kontrolle übernehmen oder Kontrolle abgeben. Das ist okay, wie gesagt, solange das freiwillig stattfindet. Auf Deutsch würden wir die Nummer jetzt wahrscheinlich nicht hören um 17:45 auf dem Dienstagabend, aber zum Glück verstehen wir auf Englisch nur die Hälfte und deswegen können wir das mal gut bringen. Und tatsächlich greift Rihanna an dieser Stelle das auch so ein bisschen metaphorisch auf. Es geht nämlich auch um ihr Verhältnis zu Medien und sie sagt nämlich, ey, ganz ehrlich, das Verhältnis zu Medien fühlt sich auch manchmal an wie Sadomaso, weil das tut auch zwischendurch mal weh. Die fesseln einen ja auch, wenn man so im Rampenlicht steht wie Rihanna, aber man gewöhnt sich dran und empfindet vielleicht auch irgendwann mal so einen kleinen Gefallen daran, ne? S&M von Rihanna. Jetzt hier für euch im besten Picks. Na, na.

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1: Ich bin Mike Matthes. Schönen guten Abend. Wer in Gütersloh regelmäßig parkt, kann sein Parkticket ab September flexibler wählen. Dann gibt's neben dem Halbjahres- und Jahresticket auch ein Ticket für einen Monat oder für drei Monate. Das Monatsticket kostet 30 Euro, das Dreimonatsticket 90 Euro. Die Tickets können ganz einfach online über das Bürgerportal der Stadt oder über die bekannten Handy-Park-Apps gebucht werden. Das gilt zum Beispiel für die Parkplätze am Marktplatz sowie rund ums Theater und die Weberei. Der Schritt von der Kita in die Grundschule ist für viele Familien aufregend. Damit er nicht in Stress oder Leistungsdruck ausartet, hat die Stadt Gütersloh jetzt eine kostenlose Broschüre herausgegeben. Sie richtet sich an Eltern, deren Kinder im letzten Kita-Jahr sind. Kita-Leitungen, Lehrkräfte und Experten der Stadt haben das Heft gemeinsam ausgearbeitet. Es liegt ab sofort in allen Gütersloher Kindertageseinrichtungen aus. Im Gartenschaupark Riedberg entsteht ein neuer Entdeckerpfad. Den baut die Gemeinschaft für Natur- und Umweltschutz im Kreis Gütersloh. Ziel ist es, Menschen dazu anzuregen, die heimische Tierwelt im Park mit allen Sinnen zu entdecken. Gefördert wird das Ganze als Kleinprojekt mit 20.000 Euro. Im nächsten Schritt entwickeln die Naturschützer interaktive Infostationen. Und unsere Lokalnachrichten gibt's auch jederzeit online auf radiogütersloh.de.
2: Das Wetter. Morgen ziehen immer mal wieder ein paar Schauer durch bei 24, 25 Grad in der Spitze. Die besten Chancen auf Sonne haben wir morgens und dann am Abend wieder. Donnerstag geht's auf den Thermometer rauf bis 28 Grad sind dann wieder drin. Die meiste Zeit geht's trocken durch den Tag. Schauer sind eher die Ausnahme. Besser ankommen mit dem Radio Gütersloh Verkehrsservice. Geblitzt wird heute Abend bei euch in Herzeburg-Klarholz, Debusstraße, an der Oerlinghauser Straße in Schloss Holte, dann zwischen Neunkirchen und Österwehe, Detmolder Straße in Kaunitz-Fürstenstraße und noch an der Gütersloher Straße in Verl. Worum es für euch hingeht, eine gute und sichere Fahrt durch diesen Dienstagabend euch.
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2: Freund hat mir letztens erzählt, dass er im Auto geschlafen hat, weil er irgendwie zu geizig war, sich irgendwo in der Schweiz ein Hotel oder Hostel zu nehmen. Und hat wohl ganz gut geklappt. Obwohl ich es mir ehrlich gesagt sehr unbequem vorstelle. Hier. Der Hit kommt von Roxette. Sleeping in my car für euch am Dienstagabend. Herzlich willkommen zu Spätschicht. Schön, dass ihr da seid.

0: Kenya Grace mit Strangers. Schönen Dienstagabend zusammen.
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0: Guck mal, gerade ganz witzig, hat mir Lukas geschrieben, das ist ein Kumpel von mir auf WhatsApp. Meinst du, ey, was war das da gerade eben, was du gespielt hast? Ich weiß nicht, also ich denke, du meinst nicht Roxette. Und ich denke auch Kenya Grace meinst du nicht, sondern wahrscheinlich eher hier diese Nummer, oder? Ja, den Ohrwurm habe ich auch schon seit ein paar Tagen. Das ist Robin Schulz zusammen mit Watermat, Take It Slow, Bullet. Aber kleiner Hinweis, Lukas, oder für alle von euch, falls ihr irgendwie mal irgendwie hier in der Spätschicht oder bei uns generell in der Playlist was hört, wo ihr sagt, ey, was ist denn das? Cooles Teil. Wie heißt das? Könnt ihr jederzeit nachgucken bei uns. Auf der Homepage findet ihr die gesamte Playlist. Radiogütersloh.de. Hier, den nächsten verrate ich euch aber, wie der heißt. Luis Fonsi und Daddy Yankee sind das für euch mit Despacito.
3: 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Fonsi! Die Wahl!

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1: Mit Malte Albrecht, guten Abend. Das Elektroauto wird für immer mehr Menschen in Deutschland zur echten Alternative. Eine aktuelle Mobilitätsstudie des TÜV-Verbands zeigt, dass sich die Einstellung zu E-Autos gerade massiv wandelt. Thorsten Adolfs aus dem News-Team, steigen jetzt wirklich alle auf den Elektroantrieb um?
2: Ja, also noch sind E-Autos in den Haushalten zwar die Ausnahme, aber das ändert sich gerade spürbar. Laut der neuen TÜV-Studie gibt die Hälfte der Befragten an, dass sie sich beim nächsten Autokauf für einen Elektro- oder Hybridantrieb entscheiden würde. Damit liegt diese Antriebsart weit vor klassischen Benzinern oder Dieseln. Die Gründe für das Umdenken liegen auf der Hand. Es gibt mittlerweile eine viel größere Auswahl an Modellen. Dazu kommen staatliche Förderungen. Und außerdem denken viele wegen der hohen Spritkosten über einen Wechsel nach. Dass die E-Mobilität am Massenmarkt kurz vor dem Durchbruch steht, zeigen laut TÜV auch die aktuellen Zulassungszahlen und der wachsende Markt für gebrauchte E-Autos.
1: Es gibt aber immer noch viele, die zögern.
2: Ja, sie schrecken vor allem vor den hohen Anschaffungskosten zurück, sorgen sich um die Reichweite oder finden, dass es zu wenige Ladestationen gibt. Außerdem haben einige Autofahrer Angst, dass ein E-Auto wegen des Akkus in Brand geraten könnte. Da sagt der TÜV aber, diese Angst ist unbegründet. Von der Politik fordern die Befragten vor allem ein besseres Angebot im öffentlichen Verkehr, also den Ausbau von Bus- und Bahnstrecken. Die meisten sind sich darin einig, dass bessere Verbindungen und mehr Park-and-Ride-Plätze am Stadtrand die besten Mittel sind, um die Straßen vom Autoverkehr zu entlasten.
1: Danke, Thorsten. Jetzt weitere Nachrichten. In der schwarz-roten Bundesregierung droht neuer Streit. Diesmal geht es um die geplante Zuckersteuer. Laut Bild will das SPD-geführte Finanzministerium deutlich mehr Getränke besteuern als gedacht, zum Beispiel auch Cola Zero und Milchmix-Getränke. Widerstand kommt von CDU und CSU. Mehrere Politiker haben schon gesagt, das gehe über die Empfehlungen einer Gesundheitskommission hinaus. Das werde man so nicht mittragen. Der Zollstreit zwischen den USA und Kanada eskaliert weiter. Die Regierung in Ottawa hat Gegenzölle von bis zu 50% auf US-Importe verhängt. Das trifft vor allem Stahl, Aluminium, Haushaltsgeräte und Landmaschinen. Vorher hatten die USA nach gescheiterten Handelsgesprächen ebenfalls Zölle von bis zu 50% auf kanadische Produkte beschlossen. Camping in Deutschland wird bei deutschen Campern immer beliebter. Das zeigt eine Rangliste des ADAC. 39 deutsche Campingplätze haben es in die Top 100 der meistgefragten Plätze in Europa geschafft. Das sind 9 mehr als im letzten Jahr. Mitte August war ein großer Waldbrand im belgischen Naturschutzgebiet Hohes Venn ausgebrochen. Inzwischen ist das Feuer größtenteils gelöscht, allerdings flammen immer wieder Glutnester auf. Heute war EU-Krisenkommissarin Labib in der Region. Sie geht davon aus, dass der Brand keine natürliche Ursache hatte. Nach Gesprächen mit Experten vor Ort sagte sie, vermutlich habe unabsichtliches menschliches Verhalten das Feuer ausgelöst. Innerhalb von wenigen Tagen waren rund 3000 Hektar Fläche zerstört worden. Es war damit der größte Waldbrand in Belgien seit mehr als 100 Jahren. Und das waren die Nachrichten mit Malte Albrecht.
3: Morgen am Mittwoch geht's auf dem Thermometer ähnlich weiter wie heute, so 24, 25 Grad in der Spitze. Sind noch mal ein paar Schauer unterwegs. Chancen auf Sonne haben wir aber auch vor allen Dingen morgens und abends. Donnerstag dann wieder bis 28 Grad. Die meiste Zeit mit Sonnenschein. Zwischendurch kann auch hier und da mal ein bisschen was runterkommen. Ist aber auf jeden Fall eher die Ausnahme.
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3: Besser ankommen mit dem Radio Gütersloh Verkehrsservice. Geblitzt wird heute Abend bei euch in Herzebrock-Klarholz, Debusstraße, an der Oerlinghauser Straße in Schloss Holte, dann zwischen Neunkirchen und Österwehe, Detmolder Straße in Kaunitz-Fürstenstraße und noch an der Gütersloher Straße in Verl. Worum es für euch hingeht, eine gute und sichere Fahrt durch diesen Dienstagabend euch.
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3: Und er wünscht euch einen hervorragenden und hoffentlich stressfreien Dienstagabend. Welshley Arms habe ich hier für euch. Legendary. Willkommen zur Spätschicht.

0: Guten Abend zusammen. Schön, dass ihr dabei seid. Herzlich willkommen hier.
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0: Und da habe ich euch jetzt Musik vom aktuellen und gleichzeitig letzten Studioalbum der Toten Hosen mitgebracht. Die Band rund um Campino ist ja gerade auf quasi Abschiedstournee. Und wenn ihr sagt, ey, die Toten Hosen in dieser Form gibt es nicht mehr lange, das muss ich unbedingt nochmal sehen, dann tragt euch den 3. Dezember schon mal dick in den Kalender ein. Ja, da haben wir euch ein ganz exklusives Konzert von und mit den Toten Hosen klar gemacht, zusammen mit der Aktion Lichtblicke. Ja, so knapp über 1000 Hosenfans können dabei sein. Und das Schöne, die Tickets gibt's auch nicht zu kaufen. Nein, die gibt's nur hier. Ab nächster Woche erzählt Campino hier bei uns im Programm Geschichten. Und dabei verrät er auch Codewörter. Und mit diesem Codewort bekommt ihr dann Zugang zum Ticketbereich und da die Chance dann, ein Ticket euch zu sichern für das exklusive Konzert. Also ab nächste Woche nochmal ein bisschen genauer hinhören, wenn es dann Konzerttickets gibt und auf jeden Fall jetzt schon mal eintragen. Den 3. Dezember. Ich spiele uns hier Musik von den Hosen. Nur nach vorn vom aktuellen Album für euch.
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1: Ich bin Mike Matthes. Schönen guten Abend. Wer in Gütersloh regelmäßig parkt, kann sein Parkticket ab September flexibler wählen. Dann gibt's neben dem Halbjahres- und Jahresticket auch ein Ticket für einen Monat oder für drei Monate. Das Monatsticket kostet 30 Euro, das Dreimonatsticket 90 Euro. Die Tickets können ganz einfach online über das Bürgerportal der Stadt oder über die bekannten Handy-Park-Apps gebucht werden. Das gilt zum Beispiel für die Parkplätze am Marktplatz sowie rund ums Theater und die Weberei. Der Schritt von der Kita in die Grundschule ist für viele Familien aufregend. Damit er nicht in Stress oder Leistungsdruck ausartet, hat die Stadt Gütersloh jetzt eine kostenlose Broschüre herausgegeben. Sie richtet sich an Eltern, deren Kinder im letzten Kita-Jahr sind. Kita-Leitungen, Lehrkräfte und Experten der Stadt haben das Heft gemeinsam ausgearbeitet. Es liegt ab sofort in allen Gütersloher Kindertageseinrichtungen aus. Im Gartenschaupark Riedberg entsteht ein neuer Entdeckerpfad. Den baut die Gemeinschaft für Natur- und Umweltschutz im Kreis Gütersloh. Ziel ist es, Menschen dazu anzuregen, die heimische Tierwelt im Park mit allen Sinnen zu entdecken. Gefördert wird das Ganze als Kleinprojekt mit 20.000 Euro. Im nächsten Schritt entwickeln die Naturschützer interaktive Infostationen. Und unsere Lokalnachrichten gibt's auch jederzeit online auf radiogütersloh.de.
2: Gucken wir zusammen kurz aufs Wetter. Morgen geht es bei 24, 25 Grad in der Spitze. Zwischendurch mal mit ein paar Schauern durch den Mittwoch. Die Sonne sehen wir aber auch. Vor allen Dingen morgens und abends haben wir ganz gute Chancen, dass da mal sich so ein bisschen blauer Himmel durch die Wolken quetscht mit ein paar Sonnenstrahlen. Donnerstag dann die meiste Zeit trocken. Die Sonne ist mit dabei und dann auch wieder 28 Grad, wird also wieder wärmer. Besser ankommen mit dem Radio Gütersloh Verkehrsservice. Geblitzt wird heute Abend bei euch in Herzebrock-Klarholz, Debusstraße, an der Oerlinghauser Straße in Schloss Holte, dann zwischen Neunkirchen und Österwehe, Detmolder Straße, in Kaunitz-Fürstenstraße und noch an der Gütersloher Straße in Verl. Worum es für euch hingeht, eine gute und sichere Fahrt durch diesen Dienstagabend euch.
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2: Wenn ihr mal einen Wunsch ins Universum schicken wollt, aber gerade keine Sternschnuppe am Himmel sehen könnt, dann macht das einfach tagsüber. Wenn ihr irgendwie ein Flugzeug am Himmel seht, dann tut so, als wäre das eine Sternschnuppe. Ja, das geht. Zumindest wenn ihr B.U.B. und Hayley Williams fragen. Airplanes. Spiele ich uns direkt nach Teddy Swims. Den habe ich hier für euch dabei im besten Mix mit Mr. Know-It-All. Schönen Dienstagabend zusammen.

0: Die Beats von dieser Nummer kommen von Glockenbach und der Gesang von Tom Walker, hier gerade für euch gespielt im besten Mix. Home.
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0: Kamrad hat seit ein paar Wochen einen neuen Track draußen und da will ich euch nicht vorenthalten. Ist auf jeden Fall ein Ohrwurm und klingt erstmal irgendwie deeper und trauriger, als es sich tatsächlich anhört. Verliebt sein, kennen wir alle. Ne? Herzchen um uns rum und die rosarote Brille. Aber wir kennen auch all diesen Moment, wenn diese rosarote Brille auf einmal bumm abfällt und wir diese Person, die wir vorher noch ganz toll fanden, auf einmal in einem klaren Licht sehen. Oh, dieser Aha-Moment tut doch manchmal weh. Ja, ist ja gar nicht so toll, wie wir eigentlich dachten, wie wir uns das eigentlich vielleicht auch ein bisschen schön geredet haben, ne? Oh wei. Kamerad beschreibt das ganz schön, ich finde, das passt sehr gut. Ein emotionaler Kater, ja, ein bisschen wie nach dem Trinken, wo man sich ja auch irgendwie so ein bisschen erschöpft fühlt. Und ja, wenn diese rosa-rote Brille weg ist, fühlt man sich doch auch so ein bisschen so emotional ausgelaugt. So, ey, was habe ich da eigentlich wieder gemacht? Nicht gestern Abend beim Feiern, sondern halt generell die letzten Monate mit dieser Person. Auf Englisch, Love Sober. Genauso heißt diese Nummer, habe ich euch jetzt hier ganz neu mitgebracht. Zuerst gehört in der Spätschicht.
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1: Ich bin Tine Klimach. Im Zollkonflikt mit den USA hat Kanada Vergeltungszölle von bis zu 50% auf Importe aus dem Nachbarland verhängt. Mit der Wirkung vom 8. September wird Kanada Gegenzölle auf Importe aus den Vereinigten Staaten von Amerika erheben, hieß es aus dem kanadischen Finanzministerium. Das würde vor allem Produkte aus den Bereichen Stahl und Aluminium, Haushaltsgeräte und landwirtschaftliche Ausrüstung betreffen. Die Bundesregierung will konkrete Konsequenzen aus der Hitzewelle und Dürre dieses Sommers ziehen. Bei der Kabinettsklausur in Neu-Hardenberg würden die zuständigen Minister morgen zunächst ihre Einschätzung zur aktuellen Lage abgeben, sagte Kanzler Friedrich Merz zum Auftakt der Tagung.
2: Trockenheit, Hitze, Waldbrände und Ernteausfälle führen uns vor Augen, dass konkreter Handlungsbedarf besteht. Gesundheit, Krankenhäuser, Altenheime, die Landwirtschaft. Es gibt kaum einen Lebensbereich, der nicht betroffen ist. Wir müssen den Klimawandel weiter eindämmen und zugleich unser Land besser an die Folgen des Klimawandels anpassen.
1: Man werde daraus Schlussfolgerungen ziehen für die nächsten Kabinettssitzungen mit konkreten Entscheidungen, so Kanzler Merz weiter. Die Bundespolizei hat 23 ausreisepflichtige Afghanen in ihr Herkunftsland gebracht. Die Abschiebung vom Flughafen Leipzig-Halle nach Kabul begann in den frühen Morgenstunden. Nach Angaben des Bundesinnenministeriums handelt es sich mehrheitlich um Straftäter.
3: Die Männer wurden unter anderem wegen Sexualstraftaten und Körperverletzung verurteilt. Unsere Gesellschaft habe ein eindeutiges Interesse daran, dass Straftäter unser Land verlassen müssen, sagt Innenminister Dobrindt. Er hat auch angekündigt, nicht nur Kriminelle und Gefährder abschieben zu wollen, sondern auch andere Ausreisepflichtige. Daran gibt es Kritik. Hilfsorganisationen berichten, dass nur jeder Dritte in Afghanistan aktuell einen Job hat. Es seien so viele Menschen unterernährt wie nie zuvor. Thomas Bremser, Nachrichtenredaktion.
1: Die Stimmung in der deutschen Wirtschaft hat sich im August weiter vom Einbruch infolge des Iran-Kriegs erholt. Das IFO-Geschäftsklima stieg um 2,1 Punkte auf 88,8 Punkte, wie das Münchner Forschungsinstitut mitteilte. Trotz des erneuten Energiepreisanstiegs erholt sich die deutsche Wirtschaft, sagte IFO-Präsident Clemens Fuß über das Ergebnis der monatlichen Umfrage unter 9000 Unternehmen.
4: Das Wetter. Morgen ziehen immer mal wieder ein paar Schauer durch bei 24, 25 Grad in der Spitze. Die besten Chancen auf Sonne haben wir morgens und dann am Abend wieder. Donnerstag geht's auf den Thermometer rauf bis 28 Grad sind dann wieder drin. Die meiste Zeit geht's trocken durch den Tag. Schauer sind eher die Ausnahme.
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4: Besser ankommen mit dem Radio Gütersloh Verkehrsservice. Geblitzt wird heute Abend bei euch in Herzebrock-Klarholz, Debusstraße, an der Oerlinghauser Straße in Schloss Holte, dann zwischen Neunkirchen und Österwehe, Detmolder Straße, in Kaunitz-Fürstenstraße und noch an der Gütersloher Straße in Verl. Worum es für euch hingeht, eine gute und sichere Fahrt durch diesen Dienstagabend euch.
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4: So sieht's aus und das ist Michael Schulte für euch. 5 AM im besten Mix.

0: Primetime am Dienstagabend, Viertel nach acht.
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0: Ich wollte euch noch was erzählen. Ich habe mir letzte Woche Montag schon Instagram und TikTok einfach so aus dem Affekt heraus gelöscht. Ich habe sowas von die Schnauze voll gehabt. Vielleicht könnt ihr das gar nicht nachvollziehen, weil ihr euer Leben auch so im Griff habt und nicht so auf Social Media angewiesen seid. Ich war's scheinbar direkt am ersten Tag, als ich die Rotze, Entschuldigung, von meinem Handy geschmissen hatte, bin ich einfach 30 Mal an die Stelle geswiped, so intuitiv, wo Instagram gewesen ist, und habe mich dann gewundert, dass keine App sich geöffnet hat, weil ich da hingeklickt habe. Wirklich so krass, so krass. Und es ist besser geworden. An Tag 8, heute, fühle ich mich immer noch ziemlich gut und habe mich inzwischen irgendwie auch damit arrangiert, dass das irgendwie ein ganz schönes Gefühl ist, gar nicht immer unbedingt alles teilen zu müssen und auch gar nicht immer zu wissen, was alle anderen so machen. Das ist irgendwie echt befreiend. Ja, ich halte euch da die Woche irgendwie noch ein bisschen auf dem Laufenden, was das so mit mir macht, weil ich es irgendwie echt schon crazy finde. Die letzten Jahre super einnehmend gewesen, und mal gucken, wie lange ich das noch durchhalte. Jetzt wisst ihr zumindest aber auch Bescheid, falls ihr mir eine Anfrage geschickt habt. Ja, konnte ich bisher nicht beantworten. Ich hab's nicht mehr.
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1: Ich bin Mike Matthes. Schönen guten Abend. Wer in Gütersloh regelmäßig parkt, kann sein Parkticket ab September flexibler wählen. Dann gibt's neben dem Halbjahres- und Jahresticket auch ein Ticket für einen Monat oder für drei Monate. Das Monatsticket kostet 30 Euro, das Dreimonatsticket 90 Euro. Die Tickets können ganz einfach online über das Bürgerportal der Stadt oder über die bekannten Handy-Park-Apps gebucht werden. Das gilt zum Beispiel für die Parkplätze am Marktplatz sowie rund ums Theater und die Weberei. Der Schritt von der Kita in die Grundschule ist für viele Familien aufregend. Damit er nicht den Stress oder Leistungsdruck ausartet, hat die Stadt Gütersloh jetzt eine kostenlose Broschüre herausgegeben. Sie richtet sich an Eltern, deren Kinder im letzten Kita-Jahr sind. Kita-Leitungen, Lehrkräfte und Experten der Stadt haben das Heft gemeinsam ausgearbeitet. Es liegt ab sofort in allen Gütersloher Kindertageseinrichtungen aus. Im Gartenschaupark Riedberg

0: Tag dann wieder bis 28 Grad. Die meiste Zeit mit Sonnenschein. Zwischendurch kann auch hier und da mal ein bisschen was runterkommen. Ist aber auf jeden Fall eher die Ausnahme. Besser ankommen mit dem Radio Gütersloh Verkehrsservice. Geblitzt wird heute Abend bei euch in Herzebrock-Klarholz, Debusstraße, an der Oerlinghauser Straße in Schloss Holte, dann zwischen Neunkirchen und Österwehe, Detmolder Straße, in Kaunitz, Fürstenstraße und noch an der Gütersloher Straße in Verl. Worum es für euch hingeht, eine gute und sichere Fahrt durch diesen Dienstagabend euch.
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0: Higher Power. Wenn es auf Deutsch wäre, wäre das ein Schlaflied. Ja, mit Power in die Higher. Ja, zum Glück ist die Nummer aber hier jetzt auf Englisch. Von Coldplay, kurz nach 8:30. Da sind die meisten wahrscheinlich noch nicht bereit, ins Bett zu gehen. Falls doch, gute Nacht. Falls nicht, kommt hier ein bisschen Energie jetzt von Coldplay im besten Mix. Schön, dass ihr mit dabei seid. Happy Dienstagabend.

Neue Musik von Taylor Swift hier für euch gespielt in der Spätschicht eurer Show am Abend. I knew it, I knew you. Und jetzt geht's hier weiter mit einem schönen 90er. Ace of Base mit The Sign. Das Zeichen. Falls ihr heute noch ein Zeichen brauchtet, euch endlich mit dieser einen Person zu versöhnen, mit der ihr vielleicht gerade so ein bisschen auf Kriegsfuß steht. Gerade eben gesehen, heute ist der Küsst und Versöhnt euch Tag. So, habt jetzt noch ein bisschen über 3 Stunden Zeit, das gerade zu biegen und euch zu küssen, im besten Fall. Und selbst wenn nicht. Ich wünsche euch einen wunderschönen restlichen Dienstag. Wir hören uns morgen Abend hier wieder an gleicher Stelle in der Spätschicht, wenn ihr mögt. Ich bin Jonas Rieck und jetzt raus. Viel Spaß mit Niklas Lünebach gleich ab 9. Tschüss!

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1: Ich bin Tine Klimach. Zum Auftakt der Kabinettsklausur hat Bundeskanzler Friedrich Merz konkrete Konsequenzen aus der Hitzewelle und Dürre dieses Sommers angekündigt. Bei der Tagung auf Schloss Neuhardenberg in Brandenburg würden die zuständigen Minister zunächst ihre Einschätzung zur aktuellen Lage geben. Merz zeigte sich außerdem zuversichtlich, dass die Schwächephase der deutschen Wirtschaft bald überwunden werden kann. Zu der auf dem Leipziger Flughafen festgesetzten Sprengstoffdrohne kündigte er in Kürze neue Erkenntnisse an. In der gesetzlichen Pflegeversicherung droht ein Milliardenloch. Nach Einschätzung von AOK-Bundesverbandschefin Carola Reimann könnte das Defizit auf rund 8 Milliarden Euro anwachsen. Das wäre mehr als ein Zehntel der jährlichen Ausgaben der Pflegeversicherung, sagte Reimann der Funke Mediengruppe.
2: Die Beiträge werden weiter steigen, wenn wir nichts tun, warnt die AOK-Chefin. Und um die Löcher zu stopfen, hat sie zwei Vorschläge. Der Bund gibt mehr Geld und sie plädiert für einen Finanzausgleich zwischen sozialer und privater Pflegeversicherung. Außerdem fordert sie, gesamtgesellschaftliche Aufgaben der Pflegeversicherung müssen aus Steuermitteln finanziert werden. Und dazu zählt sie auch die Rentenbeiträge für Menschen, die Angehörige pflegen. Claudia Wächter, Nachrichtenredaktion.
1: Im Zollkonflikt mit den USA hat Kanada Vergeltungszölle von bis zu 50% auf Importe aus dem Nachbarland verhängt. Ab dem 8. September schlägt Kanada mit saftigen Gegenzöllen auf Importe aus den USA zurück. Das verkündete der kanadische Finanzminister François-Philippe Champagne.
3: Die Nachbarn sind im vollentbrannten Zollkrieg. Kanada lässt die von Trump angedrohten Zölle nicht auf sich sitzen und holt zum Gegenschlag aus. Schon nächsten Monat sollen gestaffelte Zölle auf US-Importe im Wert von knapp 28 Milliarden kanadischen Dollar in Kraft treten. Die Kanadier wollen nicht tatenlos zusehen, wie die USA die Importabgaben hochschrauben. Der kanadische Premier Carney sagte, die Verhandlungen hätten deutlich gemacht, dass die USA kanadische Schlüsselindustrien wie Autos, Stahl und Aluminium zerstören wollten. Aus den USA, Tina Eck.
1: Die US-Country-Ikone Dolly Parton ist im Alter von 80 Jahren gestorben. Das bestätigte ihre PR-Agentur der Deutschen Presseagentur. In einem Video auf ihrer Instagram-Seite teilte die Familie mit, die Traurigkeit ist mit uns, aber nicht mit Dolly. Sie hat ihr Leben gelebt. Über die Todesursache war zunächst nichts bekannt. Mit Hits wie Jolene oder 9 to 5 wurde Dolly Parton weltberühmt.
4: Und das waren die Nachrichten mit Tine Klimach.
5: Das Wetter. Da wird's noch richtig freundlich. Erstmal die nächsten Tage relativ trocken mit Sonne und Wolken im Mix. Morgen bis zu 26 Grad. Am Donnerstag kratzen wir sogar an den 30. Aber am Donnerstagabend, da ziehen dann dicke, fette, graue Wolken auf. Die haben auch Regen mit dabei. Ab Freitag, da kühlt es dann wieder runter. Da sind wir dann wieder bei so 23, 22 Grad in der Spitze. Dazu frischer Wind, immer wieder Regenschauer. Und das zieht sich dann so durch das Wochenende auch durch.
6: NRW Verkehr.
5: A33 Osnabrück Richtung Bielefeld ist in Höhe Haderberg weiterhin durch einen kaputten LKW blockiert. Einen Stau haben wir auch noch auf der A3 Köln-Oberhausen zwischen Mettmann und Kreuz Breitscheid. 2 Kilometer Stau, dauert ungefähr 7 Minuten länger. Kommt gut durch.
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5: Schönen Abend wünsche ich euch. Ich bin Niklas Lünebach. Das ist Jason Derulo für euch. Want to want me.

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0: Wisst ihr die Handynummer von eurem besten Freund oder eurer besten Freundin auswendig? Nein, bestimmt nicht. Aber früher, da war das ja noch ein bisschen anders. Die Festnetznummer von dem besten Kumpel von früher, klar, können wir heute noch. Aber wer telefoniert denn überhaupt noch über Festnetz? Ja, gibt es jetzt eine Umfrage. Rund 60%, die ab und zu mal telefonieren per Festnetz und dann auf jeden Fall nicht täglich. Es geht immer weiter zurück, die Festnetznutzung. Das zeigen eben diese Zahlen vom Vergleichsportal Verivox. Unser Reporter Stefan Rejek, der hat mit euch über eure Festnetzerinnerungen gesprochen.
1: Wir haben eins, wir benutzen es aber fast kaum noch.
2: Wann habt ihr das letzte Mal Festnetz telefoniert?
3: Vor 4 Jahren? 5 Jahren?
4: Ja, bei mir auch 5, 10 Jahre.
5: Ja. Gibt es so 1, 2 Leute, die uns ab und zu noch anrufen auf Festnetz. Alter Ü60.
2: Und gibt es noch Nummern von früher, die ihr jetzt noch auswendig könnt?
1: Ja, klar, alle Nummern von früher. Meine Eltern, die meisten habe ich tatsächlich im Kopf.
4: Meine alte Nummer halt von zu Hause kenne ich noch auswendig.
2: Und woran denken Sie so als erstes beim Thema Festnetztelefon?
1: Dass ich mich nicht bewegen kann beim Telefonieren und eine Leitung nur, genau, Eltern nervten dann, hör auf zu telefonieren.
6: Mit einem kleinen Zahlendreher hat man nicht uns erreicht, sondern die Therme. Und dadurch haben auch Leute, die in der Therme sein wollten, uns angerufen. Und mein Vater hat halt immer damit reagiert, dass er gesagt hat, ja, meine Frau geht jetzt gleich baden, dann würde ich in die Badewanne rennen und danach können Sie auch gerne rein. Also er hat sich immer schon mit einem Lächeln gefreut, wenn Leute bei uns angerufen haben.
7: Ich sehe mich dann noch so im Flur stehen mit dem Kabel am Hörer dran und man konnte sich nicht setzen und war halt unbequem.
8: 20 Pfennig pro Einheit, ja. Da hat man sich das schon sehr gut überlegen müssen.
5: Immer erst ab 6 Uhr, weil da konnte man so lange telefonieren, wie man wollte für eine Einheit. Das weiß ich auch noch.
0: Und wie war es bei euch früher mit Festnetz? Woran könnt ihr euch noch erinnern? Könnt ihr jetzt mal ein bisschen in Erinnerungen schwelgen, genauso wie bei dem Song hier.

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0: Ja, das Sandmännchen ist schon längst durch. Das heißt, die Kleinen sind schon im Bett. Das heißt, wir können mal darüber reden, über Bilder, die uns unsere Kinder malen. Und ja, okay, es ist immer sehr süß, wenn die ankommen und sagen, oh Papa, ich habe hier ein Bild gemalt von dir und das ist die Mama. Und du denkst dir so, wow, sind wir rund, Alter, crazy. Ja, es ist immer sehr süß, aber na, es ist auch jetzt nicht jedes Mal ein Rembrandt.
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3: Kennt ihr diese Situation, dein Kind kommt aus dem Kindergarten nach Hause, hat dir ein Bild gemalt und sagt, guck mal hier, für dich, Mami. Dann sage ich immer, oh, schön. Nee, ich denke auch schön. Wenn ich könnte, würde ich mir auch die Milch wieder einschießen lassen. Kann ich aber nicht, ja? Und dann lobe ich den auch. Dann sage ich, oh, das hast du aber schön gemalt. Was ist das denn da? Ein Baum und der kleine Strauch daneben, das Papi. Ja. Und dann passiert immer dasselbe. Ich lege diese Bilder irgendwo ab. Mein Sohn ist abends im Bett. Ich stehe vor dem Bild und denke, was zur Hölle hat der da gemalt? Was ist es? Ist es ein Baum? Oder bin es doch ich? Und wenn ich es bin, warum habe ich 3 Augen, 2 Nasen und 5 Ohren? Was läuft denn bei dem nicht?
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1: Ich bin Thomas Brock. Alles auf Neustart. Nach der Sommerpause ist das Bundeskabinett zu einer zweitägigen Klausur auf Schloss Neuhardenberg in Brandenburg zusammengekommen. Das Treffen ist der Auftakt für schwierige Wochen, in denen der Bundesregierung 3 Landtagswahlen und ein womöglich heißer Herbst der Reformen bevorstehen.
2: Deutschland könnte seine Wirtschaftsflaute weitgehend aus eigener Hand überwinden, so Merz, und wieder sogar weltweit Vorbild und Marktführer werden, auch in Zeiten von KI und weltweiten Konflikten. Um die Wirtschaft anzukurbeln, will die Regierung bei ihrer Klausur unter anderem über Preise und Innovationen reden, so Merz. Außerdem steht neue Drohnenabwehr im Zentrum und mehr Hitzeschutz. Die Schäden des Hitzesommers zeigten den Handlungsbedarf, so der Kanzler. Merz kündigte konkrete Beschlüsse für die nächsten Kabinettssitzungen an. Ronny Tochau, Nachrichtenredaktion.
1: In der Bundesregierung zeichnet sich ein Streit um die konkrete Ausgestaltung der geplanten Zuckersteuer ab. Laut Bild-Zeitung gibt es Pläne, dass die Steuer mehr Produkte betreffen könnte als gedacht. Neben Limonaden könnten unter anderem auch Säfte, Milchgetränke, Eistees, Biermischgetränke, Haferdrinks und Fertigkaffees der Zuckersteuer unterworfen werden. So sollen unter anderem Einnahmen für den Bundeshaushalt generiert werden, heißt es in dem Papier aus dem Finanzministerium. Teile der Union lehnen die Pläne ab. Ein Taxi bestellen und dann sitzt niemand am Steuer. Was bisher noch ziemlich futuristisch klingt, soll in München schon bald Realität werden. Die Google-Schwester Waymo bringt ihre selbstfahrenden Autos nach Bayern.
3: Schon in den kommenden Wochen sollen erste Waymo-Autos durch München fahren. Zunächst sitzt dabei noch geschultes Personal am Steuer. Die Fahrzeuge sollen so das Straßennetz kennenlernen und auf den Münchner Verkehr vorbereitet werden. Ende 2027 will Waymo dann in München einen regulären Fahrdienst ganz ohne Fahrer starten, als erste Stadt in der Europäischen Union. Die nötigen Genehmigungen dafür stehen allerdings noch aus. In den USA ist Waymo bereits in mehreren Großstädten unterwegs. Fabian Schaffer, Nachrichten. Redaktion.
1: Die US-Country-Ikone Dolly Parton ist tot. Sie starb im Alter von 80 Jahren. Das bestätigte ihre PR-Agentur. Über die Todesursache ist noch nichts bekannt. Mit Hits wie Jolene oder 9 to 5 erlangte Dolly Parton weltweiten Ruhm. Das waren die Nachrichten mit Thomas Brock.
4: Das Wetter. Da gehen wir noch entspannt durch die Nacht bei um die 10, 12 Grad. Morgen früh starten wir mit Nebel in den Mittwoch bei maximal 26 Grad tagsüber mit Sonnenschein und Wolken im Wechsel. Der Donnerstag wird ähnlich, beziehungsweise er fängt ähnlich an mit Sonnenschein und Wolken im Wechsel, dann sogar Temperaturen bis zu fast 30 Grad. Aber abends, da zieht eine dicke Wolkendecke auf und dann ist auch Regen mit dabei und der zieht sich komplett durchs Wochenende durch.
0: NRW Verkehr.
4: Da ist uns soweit nichts gemeldet. Allen unterwegs eine gute Fahrt, kommt gut durch.
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4: Es gibt nicht viele Sprüche, die man bei einer Museumsführung aufschnappen und dann in einen riesigen Welthit verwandeln kann. MC Hammer haben es aber geschafft. Sie dürfen das nicht anfassen. 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

0: In Köln, da treffen sich jetzt in den nächsten Tagen wieder hunderttausende Gamer und Nerds. Also wenn sie dann mal von ihrem PC wegkommen und aufhören, die ganze Zeit Pizza zu fressen. Und alle, die sagen, boah, das war jetzt aber sehr verallgemeinernd. Nein, das war eine absolute Tatbeschreibung von dem, was ich diese Nacht gemacht habe, bis um 5, gezockt und Pizza gegessen. Es macht aber auch einfach Bock. Und ganz viele von meinen Kollegen, die wandern jetzt eben in den nächsten Tagen über die Gamescom. Kollege Robert Jans, da werden ja tausende Aussteller oder sind tausende Aussteller, die ganz viel vorstellen, Spiele natürlich und so weiter und so fort. Aber es geht eben nicht längst nur noch ums Zocken.
1: Genau, es gibt auch Cosplay, E-Sports, Shows, Brettspiele und Gaming ist ja auch schon lange kein Thema mehr nur für Jugendliche. In Deutschland zocken inzwischen mehr als 41 Millionen Menschen. Das Durchschnittsalter, das liegt so bei gut 38 Jahren und gespielt wird längst nicht nur an der klassischen Konsole, sondern zum Beispiel auch ganz viel auf dem Smartphone.
0: Und wenn ich mir jetzt denke, gut, okay, alles klar, dann lasse ich die Tage einfach mal Steam zu und gehe raus auf die Gamescom, raus in die Welt. Bekomme ich denn überhaupt noch Tickets?
1: Ja, aber bei manchen Tagen wird es tatsächlich schon eng. Der Samstag ist bereits ausverkauft, genauso wie die sogenannten Wildcards für den Fachbesuchertag. Für die anderen Besuchertage werden im offiziellen Ticketshop aktuell aber noch Tickets angeboten. Wer hin will, sollte also vorher unbedingt online checken und nicht einfach auf gut Glück hinfahren.
0: Und wir sind natürlich auch für euch auf der Gamescom unterwegs und fangen so ein bisschen die Stimmung ein vor Ort. Also meine Kollegen, nicht ich. Ich muss nachher wieder zocken.

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warum sind denn diese Kaffeeflecken so, so hartnäckig? Das ist, ja, jetzt muss ich ein bisschen aufräumen gerade, weil Lotte kommt gleich zu Besuch. Die hat ein neues Album draußen, heißt genauso wie sie auch Lotte. Quatschen wir gleich drüber, aber erstmal muss ich die ganzen Pfandflaschen hier weg. Und das, wer lässt sie eigentlich immer hier so liegen? Moment, ich muss mal kurz mit meinen Kollegen schimpfen.

0: Teddy Swims ist das für euch mit Bad Dreams. Und jetzt gibt's ganz, ganz, ganz, ganz frische Musik von Lotte. Und es freut mich sehr, dass du jetzt hier bei mir bist.
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1: Ihre Songs kommen mit ehrlichen deutschen Texten direkt aus dem Herzen. Und das schon seitdem sie 13 ist. Lottes Musik lässt uns tief blicken und in Emotionen schwelgen. Mit Melancholie, Charme und ganz viel Liebe bringt sie uns heute ihr neues, selbstbetiteltes Album Lotte mit.
0: Was ich mich dabei frage, ist, wenn man das Album nach sich selbst benennt, heißt das, du findest dich da drin auch wieder?
3: Ja, hoffentlich. unbedingt. Total. Mehr als je zuvor. Und ich bin irgendwie ganz froh, dass ich noch kein anderes Album nach mir selbst so benannt habe, weil jetzt fühlt es sich tatsächlich richtig an und an der Zeit.
0: Es gibt auch bei manchen Songs, dachte ich mir so, die arme Lotte ist und der möchte ich jetzt so eine heiße Schokolade vor Brei bringen und so ein paar Brei. Zum Beispiel wie bei auch Mein Baby. Das ist ja durchaus auch sehr düster.
3: Ja, weil Musik, glaube ich, auch so immer schon war und jetzt mehr als je zuvor so eine Insel für mich ist, wo alle Gefühle erlaubt sind und eben auch die super traurigen, die, wie man sich fühlt, wenn das Baby weg ist, in dem Fall der Partner, und man einfach merkt, so krass, ich komme damit drauf nicht klar. Und das Ding ist, ich bin auch so mega hochsensibel, das heißt, ich fühle alles, was ich fühle, noch viel stärker. Und davon handelt Mein Baby eben, dass man in die Nacht will und einfach alles vergessen will und sich betäuben will und mal kurz nichts fühlen.
0: Es gibt dann auch so Passagen wie, es gibt keinen, der uns vermisst, Club der Enttäuschung und hier ist nur Hoffnung gefährlich. Da habe ich mich gefragt, was soll das bedeuten, hier ist nur Hoffnung gefährlich? Soll man, also, dass man keine haben kann oder dass es nichts bringt, oder?
3: Naja, wenn man Hoffnung hat, dann macht man sein Herz ja immer wieder auf und denkt so, ach, das geht doch schon oder das wird nochmal oder jemand öffnet sich eben für jemand. Und ich kenne das, wenn ich ein gebrochenes Herz habe, dann mache ich es erstmal wirklich ganz fest zu. So, dann darf da keine Hoffnung rein, weil das wäre irgendwie, weiß ich auch nicht, wieder aufmachen macht Angst dann so. Wieder dieses neue Anlauf nehmen, dieses nochmal rausgehen, das ist einfach scary. Und dann bleibt man dann lieber erstmal bei sich.
0: Ist das das, was man dann auch mitnehmen sollte aus diesem Song, dass man...
3: Auf gar keinen Fall. Einfach feiern gehen. Spaß.
0: Ach so, das...
3: Also ich glaube, mein Album ist keins, von dem man vielleicht so viele Weisheiten eins zu eins rausnehmen kann. Da ist auch sehr viel Verantwortungslosigkeit mit drin, was auch ein schönes Learning ist. Ich finde, das Leben ist, ich weiß auch nicht, ist doch eh schon alles ernst genug. Ich finde manchmal einfach wirklich... mehr Moment sein, loslassen, Fehler machen, das mache ich gerade. Ich mache gerade zu viel falsch und das ist total gut, weil das ist so kurz und ich will lieber zu viel als zu wenig erlebt haben am Ende.
0: Und dann hören wir doch mal rein in Mein Baby jetzt, wo wir auch mit rausnehmen, nicht, dass wir unser Herz verschließen und keinen mehr reinlassen, sondern einfach mal rausgehen und Party machen.
3: Ganz genau. Rein ins Risiko.
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1: Ich bin Thomas Brock. Zum Auftakt der Kabinettsklausur hat Bundeskanzler Merz konkrete Konsequenzen aus der Hitzewelle und Dürre dieses Sommers angekündigt. Bei der Tagung auf Schloss Neuhardenberg in Brandenburg würden die zuständigen Minister zunächst ihre Einschätzung zur aktuellen Lage abgeben, sagte der CDU-Chef. Merz zeigte sich zuversichtlich, dass die Schwächephase der deutschen Wirtschaft bald überwunden werden kann. Er äußerte sich am Rande der Klausur auch zum Drohnenvorfall am Leipziger Flughafen. Die Bundesregierung werde demnächst mitteilen, was sie über die möglichen Urheber der Sprengstoffdrohne weiß.
2: Anfang des Monats taucht abends eine mit Sprengstoff beladene Drohne am Flughafen auf und wird entschärft. Nach Informationen des Spiegel entdecken die Ermittler mindestens eine weitere Drohne und militärischen Sprengstoff. Für viele Experten führt die Spur nach Russland. Offiziell will sich die Regierung dazu aber noch nicht äußern. Die Bundesregierung stärkt den Schutz vor Drohnen aber etwa mit einem eigenen Drohnenzentrum. Die Urheber solcher Angriffe würden bezahlen, sagt Kanzler Merz. Thomas Bremser, Redaktion.
1: Im Zollkonflikt mit den USA hat Kanada Vergeltungszölle von bis zu 50% auf Importe aus dem Nachbarland verhängt. Ab dem 8. September schlägt Kanada mit saftigen Gegenzöllen auf Importe aus den USA zurück. Das verkündete der kanadische Finanzminister Champagne.
3: Die Nachbarn sind im vollen brandenden Zollkrieg. Kanada lässt die von Trump angedrohten Zölle nicht auf sich sitzen und holt zum Gegenschlag aus. Schon nächsten Monat sollen gestaffelte Zölle auf US-Importe im Wert von knapp 28 Milliarden kanadischen Dollar in Kraft treten. Die Kanadier wollen nicht tatenlos zusehen, wie die USA die Importabgaben hochschrauben. Der kanadische Premier Carney sagte, die Verhandlungen hätten deutlich gemacht, dass die USA kanadische Schlüsselindustrien wie Autos, Stahl und Aluminium zerstören wollten. Tina Eck, USA.
1: Die US-Country-Sängerin Dolly Parton ist tot. Sie sei friedlich im Alter von 80 Jahren in Nashville im US-Bundesstaat Tennessee gestorben. Das bestätigte ihre PR-Agentur. Über die Todesursache ist noch nichts bekannt. Mit Hits wie Jolene oder 9 to 5 erlangte Dolly Parton Weltruhm. Und das waren die Nachrichten mit Thomas Brockt.
4: Das Wetter. In der Nacht mit so ein paar Wölkchen hier und da und etwas Nebel geht es dann rein in den Mittwoch. Wir starten den bei um die 12 Grad. Die Temperaturen gehen hoch auf 26, so um den Dreh. Dazu gibt es dann noch Sonne und ein paar Wolken hier und da. Der Donnerstag etwas ungemütlicher, vor allem abends. Da zieht dann eine dicke graue Wolkendecke auf. Die hat Regen mit dabei und auch kräftiger Wind ist mit dabei. Und so zieht sich das dann durch das Wochenende durch.
5: NRW Verkehr.
4: Weiterhin vorsichtig fahren auf der 1 Köln in Richtung Dortmund in Höhe Köln-Niel. Da liegen Gegenstände in der Ausfahrt. Also bitte vorsichtig sein.
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4: Und da haben wir jetzt bei den nächsten drei Songs alles rausgeholt, was Rang und Namen hat. Da ist Robbie Williams mit dabei, da ist Taylor Swift mit The Fate of Ophelia dabei und jetzt direkt schon den Anfang machen Jennifer Lopez und David Guetta mit Save Me Tonight. Ich bin Niklas Lünebach, wünsche euch einen richtig schönen

0: Robbie Williams entertaint uns. Also möchte er zumindest. Let me entertain you. Und jetzt gibt's neue Musik von Mark Amber. Das ist er hier. Jetzt gibt es seinen neuen Song The Proof für euch. Und Mark Amber hat ja selber angefangen, Musik zu machen, weil er Liebeskummer hatte. Ganz, ganz früher, als er sich von seiner damaligen Freundin getrennt hat, hat er dann angefangen, Musik zu machen und Klavier zu spielen. Und mittlerweile ist da eine Riesenkarriere raus geworden. Sein neuer Song, der ist aber gar nicht so voll mit Herzschmerz und so.
1: Hey, this is Mark Amber and you're listening to my brand new single, The Proof. This song is a reminder that no matter how you feel right now, better days will always be ahead.
0: Er sagt nämlich, es geht darum, dass egal wie du dich fühlst, also auch wenn es gerade mal nicht so läuft, gute Tage und bessere Tage, die kommen immer. Also jetzt ein bisschen positive Stimmung mit Mark Amber für euch. The Proof. Schönen Abend.

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Was ist das Schlimmste, was dir beim Nudeln kochen passieren kann, richtig, wenn das Salz alle ist? Ava Max hat das erlebt und einen Song drüber geschrieben, das ist mit Salt. Niklas Lünebach ist hier. Macht einen schönen Abend.

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0: Also das hätte ich auch nicht gedacht, aber Enten sind ein Sicherheitsrisiko auf Kreuzfahrtschiffen. Das muss man vielleicht erklären. Genauer gesagt sind Quietsche-Enten ein Sicherheitsrisiko auf Kreuzfahrtschiffen. Okay, die Erklärung ist immer noch nicht wirklich gut genug, aber es ist tatsächlich so. Also manche Reedereien verbieten mittlerweile Quietsche-Enten mit aufs Schiff zu nehmen. Der Grund dahinter, Kollegin Natascha Wittmack, der ist eigentlich ganz süßer.
1: Ja, das ist eigentlich nur ein lustiger Social-Media-Trend gewesen, aber der ist so ein bisschen ausgeartet. Also Kreuzfahrtpassagiere verstecken diese kleinen gelben Badeenten zum Spaß auf Schiffen. Andere Passagiere können sie dann finden und mitnehmen oder wieder verstecken. Dazu wird dann so eine kleine Notiz hinterlassen und das wird dann auch auf Social Media geteilt. Es geht da einfach darum zu schauen, wie weit und wohin so eine kleine Ente reist. Gestartet ist das wohl, weil mal ein kleines Mädchen in den USA damit angefangen hat. Das haben dann andere einfach weitergemacht.
0: Und das klingt sehr nett, sehr süß, aber gut, wie alles quasi, wenn man es übertreibt, dann wird es gar nicht mehr so schön. Und mittlerweile ist dieser Punkt wohl erreicht. Es gibt zum Beispiel auch eine Facebook-Gruppe, in der sich diese Enten-Community organisiert hat. Die hat 330.000 Mitglieder und es werden immer mehr. Und deshalb gibt es jetzt auch immer mehr Enten eben auf Kreuzfahrtschiffen.
1: Richtig, zu viele und das ist ein Problem. Die Masse an Enten treibt die Crew langsam in den Wahnsinn. Ja, so schreibt es eine Reederei in einem Newsletter an ihre Passagiere. Sie kommen mit dem Entsorgen nicht mehr hinterher. Außerdem werden sie wohl auch an so absurden Orten versteckt, dass sie teilweise ein Sicherheitsrisiko sind. Deshalb dürfen keine Enten mehr aufs Schiff gebracht werden.
0: Es gibt übrigens eine Phobie, wenn man Angst davor hat, von Enten beobachtet zu werden. Die heißt Anatideophobie. Gibt es eine Quietsche-Enten-Anatideophobie? Wenn ja, dann sollte die auf jeden Fall kein Kreuzfahrtschiff mehr buchen.
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1: Ich bin Thomas Brott. Kanzleramtschefin Warken ist überzeugt, dass die schwarz-rote Koalition die umstrittene Rentenreform planmäßig in diesem Jahr auf den Weg bringen wird. Das gelte auch für weitere Vorhaben wie die Reform der Pflegeversicherung und die Neuregelung des Arbeitszeitgesetzes, sagte Warken in den ARD-Tagesthemen. Alle hätten den gemeinsamen Willen, die Dinge jetzt auch auf einen guten Weg zu bringen. Das Bundeskabinett berät zurzeit bei einer Klausur auf Schloss Neuhardenberg in Brandenburg über den weiteren Reformfahrplan, über die Ankurbelung der Wirtschaft sowie einen stärkeren Schutz vor Hitze und weiteren Folgen des Klimawandels. Vizekanzler Klingbeil will den Klimaschutz stärker im Grundgesetz verankern, was die Union ablehnt. Das sagte Klingbeil am Abend im ZDF-Heute-Journal.
2: Alle müssen da Hand in Hand arbeiten. Dafür haben wir die Prüfung einer Grundgesetzänderung auch in den Koalitionsvertrag reingeschrieben. Investieren tun wir. Wir haben 100 Milliarden in den nächsten Jahren, die wir zusätzlich in den Klima- und Transformationsfonds stecken. Aber ich möchte eben, dass das Geld auch vernünftig eingesetzt werden kann. Und dafür hat Carsten Schneider einen vernünftigen Vorschlag gemacht. Und da setze ich auch drauf, dass wir einen pragmatischen Weg wählen. Und die Länder wollen diesen Weg ja auch gehen.
1: Vizekanzler Klingbeil. Die Bundesregierung plant auch eine Zuckersteuer, aber wie genau soll sie aussehen? Darüber zeichnet sich Streit ab. Medienberichten zufolge gibt es Pläne, dass die geplante Steuer mehr Produkte betreffen könnte als gedacht.
3: Im Papier aus dem Finanzministerium geht es neben zuckerhaltigen Limonaden auch um Getränke mit Süßungsmitteln, etwa Cola Zero, oder auch um Säfte, Milchgetränke, Eistees, Biermischgetränke, Haferdrinks und Fertigkaffees. Sie sollen der Zuckersteuer unterworfen werden, nicht nur, wie es heißt, um die Menschen zu gesünderer Ernährung zu bewegen, sondern ausdrücklich auch, um mehr Einnahmen für den Haushalt zu generieren. Widerstand kommt von Gesundheitspolitikern der Union und aus dem CSU-geführten Agrarministerium. Die erweiterte Zuckersteuer, heißt es, entferne sich vom Ziel Gesundheit und gehe über die Vereinbarungen in der Koalition hinaus. Onni Torau, Berlin.
1: Die US-Country-Ikone Dolly Parton ist tot. Sie starb im Alter von 80 Jahren, wie ihre PR-Agentur bestätigte. Über die Todesursache ist noch nichts bekannt. Mit Hits wie Jolene oder 9 to 5 erlangte Dolly Parton weltweiten Ruhm.
4: Das Wetter.
5: Wechselnd bewölkt heute Nacht, dazu meist trocken, nur ab und an Regen, 15 bis 12 Grad nur noch. Tagsüber heute dann heiter bis wolkig, nur stellenweise Regen, meist ist es trocken heute bis 26 Grad. Gegen Nachmittag kann es dann auch mal Gewitter geben heute. Donnerstag dann erst freundlich, dann aber auch Schauer und Gewitter mit Starkregen möglich bis 29 Grad.
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6: A40 Dortmund-Essen zwischen Dortmund-Hombruch und Dortmund-Barob, 1 Kilometer Stau. Wir wünschen allen unterwegs gute Fahrt.
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5: Eine schöne Nacht wünsche ich euch. Wisst ihr eigentlich, dass gelbe Quietscheenten voll das Thema auf Kreuzfahrtschiffen sind? Und dass es bei Kreuzfahrten geheime Codes gibt? Ich wusste das alles nicht und deswegen sind wir der Sache mal auf den Grund gegangen. Hört ihr gleich mehr zu. Hier bei uns, ich wünsche euch eine schöne Nacht mit uns. Das ist Musik von Dua Lipa. Das ist Be The One.

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0: So, die Sommerferien gehen so langsam zu Ende und so manch einer von euch war vielleicht auf einer Kreuzfahrt so. Sind sie euch da auch aufgefallen, die gelben Quietscheenten überall? Die sind, das ist jetzt wirklich kein Spaß, das klingt komisch, ne? Aber die sind auf einigen Schiffen tatsächlich inzwischen eine echte Plage und treiben die Mitarbeiter in den Wahnsinn. Kollegin Natascha Wittberg ist da. Hallo.
1: Hallo.
0: Also das mit den Quietscheenten auf Kreuzfahrtschiffen ist so schlimm, dass eine Reederei sogar schon ein Newsletter rumschickt, in dem sie Passagiere darum bittet, keine Quietscheenten auf die Reise mitzunehmen. Was?
1: Ja, das ist eigentlich nur ein lustiger Social-Media-Trend, aber der ist so ein bisschen ausgeartet. Also Kreuzfahrtpassagiere, die verstecken diese kleinen gelben Badeenten zum Spaß auf den Schiffen. Andere Passagiere, die können die dann finden und mitnehmen oder dann weiter verstecken. Dazu wird eine kleine Notiz hinterlassen und wird dann auch auf Social Media geteilt, mit einem Foto oder so. Es geht da einfach darum zu schauen, wie weit und wohin so eine kleine Ente reist. Gestartet ist das wohl, weil mein kleines Mädchen in den USA damit angefangen hat. Das haben andere dann weitergemacht.
0: Also ein Kreuzfahrer-Hobby, muss man sagen. Jetzt ist es aber so, dass dieser Trend mittlerweile echt viele Anhänger hat. So eine Facebook-Gruppe, in der sich diese Enten-Community organisiert hat, hat allein schon 330.000 Mitglieder und es werden immer mehr. Und deswegen gibt es auch immer mehr Enten auf Kreuzfahrtschiffen.
1: Richtig, zu viele und das ist ein Problem. Die Masse an Enten, die ja treibt die Crew in den Wahnsinn so langsam. Das schreibt eine Reederei in diesem Newsletter an ihre Passagiere. Sie kommen mit dem Entsorgen nicht mehr hinterher. Außerdem werden die wohl auch an so absurden Orten versteckt, dass sie teilweise ein Sicherheitsrisiko sind. Deshalb dürfen keine Enten mehr aufs Schiff gebracht werden.
0: Keine Enten mehr. So, das ist wirklich irre. Aber nicht nur Quietscheenten sind offenbar ein Thema auf Kreuzfahrtschiffen, sondern auch Ananassen. Auch immer die Mehrzahl von Ananas. Ananas-Tata. Jedenfalls haben wir beide heute erfahren, einen Ananas bedeutet nicht immer nur Ananas.
1: Eine Ananas ist tatsächlich ein Code für Swinger. Und der wird auf Kreuzfahrtschiffen auch wohl gängig genutzt. Also wenn an der Nachbarkabine ein Ananas-Sticker klebt, dann weißt du, da kannst du abends gerne mal klopfen. Die Bewohner, die freuen sich über Gesellschaft. Das gilt übrigens auch für Meerjungfrauen. Nashörner oder Einhörner, alles Erkennungszeichen für bestimmte Vorlieben.
0: So, also nicht einfach so eure Kabinentür mit Ananas schmücken, sonst könnte das missverstanden werden. Danke, Natascha. 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

Einen schönen guten Morgen wünsche ich euch. Schön, dass ihr zuhört. Kommt gut in diesen Mittwoch mit uns. Das hier ist Musik von Melanie C. First Day of My Life. Schönes Wachbleiben mit uns.

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3: Kennt ihr diese Situation? Dein Kind kommt aus dem Kindergarten nach Hause, hat dir ein Bild gemalt und sagt, guck mal hier, für dich, Mami. Dann sage ich immer, oh. Schön. Nee, ich denke auch schön. Wenn ich könnte, würde ich mir auch die Milch wieder einschießen lassen. Kann ich aber nicht, ja? Und dann lobe ich den auch. Dann sage ich, oh, das hast du aber schön gemalt. Was ist das denn da? Ein Baum und der kleine Strauch daneben, das Papi. Ja. 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Ich lege diese Bilder irgendwo ab. Mein Sohn ist abends im Bett. Ich stehe vor dem Bild und denke, was zur Hölle hat der da gemalt? Was ist es? Ist es ein Baum? Oder bin es doch ich? Und wenn ich es bin, warum habe ich 3 Augen, 2 Nasen und 5 Ohren? Was läuft denn bei dem nicht?
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1: Ich bin Thomas Brock. Alles auf Neustart. Nach der Sommerpause ist das Bundeskabinett zu einer zweitägigen Klausur auf Schloss Neuhardenberg in Brandenburg zusammengekommen. Das Treffen ist der Auftakt für schwierige Wochen, in denen der Bundesregierung 3 Landtagswahlen und ein womöglich heißer Herbst der Reformen bevorstehen.
2: Deutschland könnte seine Wirtschaftsflaute weitgehend aus eigener Hand überwinden, so Merz, und wieder sogar weltweit Vorbild und Marktführer werden, auch in Zeiten von KI und weltweiten Konflikten. Um die Wirtschaft anzukurbeln, will die Regierung bei ihrer Klausur unter anderem über Preise und Innovationen reden, so Merz. Außerdem steht neue Drohnenabwehr im Zentrum und mehr Hitzeschutz. Die Schäden des Hitzesommers zeigten den Handlungsbedarf, so der Kanzler. Merz kündigte konkrete Beschlüsse für die nächsten Kabinettssitzungen an. Ronny Tochau, Nachrichtenredaktion.
1: In der Bundesregierung zeichnet sich ein Streit um die konkrete Ausgestaltung der geplanten Zuckersteuer ab. Laut Bild-Zeitung gibt es Pläne, dass die Steuer mehr Produkte betreffen könnte als gedacht. Neben Limonaden könnten unter anderem auch Säfte, Milchgetränke, Eistees, Biermischgetränke, Haferdrinks und Fertigkaffees der Zuckersteuer unterworfen werden. So sollen unter anderem Einnahmen für den Bundeshaushalt generiert werden, heißt es in dem Papier aus dem Finanzministerium. Teile der Union lehnen die Pläne ab. Ein Taxi bestellen und dann sitzt niemand am Steuer. Was bisher noch ziemlich futuristisch klingt, soll in München schon bald Realität werden. Die Google-Schwester Waymo bringt ihre selbstfahrenden Autos nach Bayern.
3: Schon in den kommenden Wochen sollen erste Waymo-Autos durch München fahren. Zunächst sitzt dabei noch geschultes Personal am Steuer. Die Fahrzeuge sollen so das Straßennetz kennenlernen und auf den Münchner Verkehr vorbereitet werden. Ende 2027 will Waymo dann in München einen regulären Fahrdienst ganz ohne Fahrer starten, als erste Stadt in der Europäischen Union. Die nötigen Genehmigungen dafür stehen allerdings noch aus. In den USA ist Waymo bereits in mehreren Großstädten unterwegs. Fabian Schaffer, Nachrichten. Redaktion.
1: Die US-Country-Ikone Dolly Parton ist tot. Sie starb im Alter von 80 Jahren. Das bestätigte ihre PR-Agentur. Über die Todesursache ist noch nichts bekannt. Mit Hits wie Jolene oder 9 to 5 erlangte Dolly Parton weltweiten Ruhm.
4: Das Wetter. Frisch ist es gerade. 15 bis 12 Grad nur. Dazu ein Mix aus Sonne und Wolken. Vereinzelt kann es auch regnen in der Nacht. Es ist aber meistens trocken. Tagsüber auch meist trocken bis 26 Grad. Erst zum Nachmittag hin kann es dann auch mal gewittern. Ja, und morgen dann bis 29 Grad. Hier auch erst trocken und freundlich. Dann kann es auch Schauer und Gewitter geben zum Nachmittag hin am Donnerstag.
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5: A40 Essen-Dortmund. Zwischen Dortmund-Barob und Dortmund-Hombruch. 1 Kilometer Stau. Und in der Gegenrichtung 1 Kilometer stockender Verkehr. Wir wünschen allen unterwegs gute Fahrt.
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4: Forscher aus den USA haben Kekse aus Plastikmüll hergestellt. Und falls ihr jetzt sagt, okay, das ist ja schön, aber das esse ich sicher nicht. Moment, die haben es geschafft, Plastik in Proteine und Vitamine umzuwandeln. Wie cool ist das denn, oder? Gut, die haben das Zeug jetzt noch nicht probiert, aber jetzt mal im Ernst. Da packst du einfach Ketchup, Nutella oder Sauce Hollandaise drauf, dann schmeckt das eh, oder? Schöne Nacht mit uns.

0: Wann hat denn bei euch das letzte Mal das Telefon geklingelt? Also jetzt nicht das Handy, ne? Sondern dieses, weißt du, dieses Ding in der Wohnung, das da so steht, das du nicht mit rausnehmen kannst. Das Festnetztelefon. Wer benutzt es noch? Ja, das Vergleichsportal Verivox hat jetzt die Ergebnisse einer Umfrage zu dem Thema veröffentlicht und nur noch rund 60% von uns telefonieren überhaupt per Festnetz. Unser Reporter Stefan Rejek hat mit euch über eure Festnetzerinnerungen mal gesprochen.
1: Wir haben eins, wir benutzen es aber fast kaum noch.
2: Wann habt ihr das letzte Mal Festnetz telefoniert?
3: Vor 4 Jahren? 5 Jahren?
4: Ja, bei mir auch 15 Jahre.
5: Es gibt so 1-2 Leute, die uns ab und zu noch anrufen auf Festnetz. Alter Ü60.
2: Und gibt es noch Nummern von früher, die ihr jetzt noch auswendig könnt?
1: Ja, klar, alle Nummern von früher. Meine Eltern, die meisten habe ich tatsächlich im Kopf.
4: Meine alte Nummer halt von zu Hause kenne ich noch auswendig.
2: Und woran denken Sie so als erstes beim Thema Festnetztelefon?
1: Dass ich mich nicht bewegen kann beim Telefonieren. Und eine Leitung nur, genau, Eltern nervten dann, hör auf zu telefonieren.
6: Mit einem kleinen Zahlendreher hat man nicht uns erreicht, sondern die Therme. Und dadurch haben auch Leute, die in der Therme sein wollten, uns angerufen. Und mein Vater hat halt immer damit reagiert, dass er gesagt hat, ja, meine Frau geht jetzt gleich baden, dann würde ich in die Badewanne reingehen und danach können Sie auch gerne rein. Also er hat sich immer schon mit einem Lächeln gefreut, wenn Leute bei uns angerufen haben.
7: Ich sehe mich dann noch so im Flur stehen mit dem Kabel am Hörer dran und man konnte sich nicht setzen und war halt unbequem.
8: 20 Pfennig pro Einheit, da hat man sich das schon sehr gut überlegen müssen.
5: Immer erst ab 6 Uhr, weil da konnte man so lange telefonieren, wie man wollte für eine Einheit, das weiß ich auch noch.
0: Und dann immer die Gespräche mit den Eltern, oder? Wenn die Telefonrechnung kam und 5000 Mal die Festnetznummer deiner besten Freundin drauf stand. Schade.
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Hallo zusammen, ihr habt es vielleicht schon gehört, immer mehr Menschen zahlen ja mit Karte. Ich gehöre auch dazu, zugegeben, man kann ja auch mit Handy bezahlen, mit der Uhr, inzwischen ja sogar mit einem Ring. Und das ist auch alles total praktisch. Ich frage mich nur, ne, wenn Kleingeld irgendwann für immer verschwindet, womit spielen wir dann eigentlich Kopf oder Zahl?

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0: So, über was habt ihr euch denn das letzte Mal mit eurem Partner oder eurer Partnerin gestritten? Also es ist mir relativ unangenehm, aber ich glaube, bei mir und meinem Freund waren es die Regeln beim Hitstar-Spielen. Und ich bin mir ziemlich sicher, dass ich recht hatte. Naja, gerade war ja Küssen statt Streiten Tag, ja? Und der Comedian Hannes Höfer ist sich sicher, Küssen statt Streiten, das funktioniert.
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2: Es gibt einen Küssen- und Streitvergessen-Tag. Ja, das finde ich ja super. Statt zu streiten, einfach knutschen. Aber so richtig. Zungenfechten mit vollem Körpereinsatz. Wenn ihr nicht wisst, wie es geht, stellt euch vor, ihr habt ein Eis in der Hand, was sehr, sehr schnell schmilzt. So müsst ihr ran da. Ich sag euch, das klappt. Also so gut wie immer. Nur bei einer Auseinandersetzung mit dem Chef. Wenigstens vorher mal nachfragen. Oder wenn euer Auto gerade beim Abschlepper am Haken hängt. Klar, die Berufsbezeichnung lässt einige Interpretationen zu, aber achtet wenigstens auf eure Deckung. Trotzdem, in der Beziehung? Super. Meistens streiten wir doch eh über Kleinigkeiten. Müll rausbringen, die berühmte Zahnpastatube, der Dreier mit den Nachbarn. Ja, dann kann das helfen. Aber ohne Streit. Küssen können wir auch so mal mehr machen. Es macht ja auch Spaß und schmecken tut's auch. Könnt ihr euch doch mal vornehmen. Statt Fernsehen heute Abend einfach mal so eine halbe Stunde knutschen. Dran denken, zwischendurch mal einen Schluck trinken. Und wenn ihr niemanden zum Knutschen habt, dann könnt ihr immer noch Fernsehen. Ansonsten dran denken, besser schlecht geküsst als gut gestritten.
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0: bin Thomas Brockt. Zum Auftakt der Kabinettsklausur hat Bundeskanzler Merz konkrete Konsequenzen aus der Hitzewelle und Dürre dieses Sommers angekündigt. Bei der Tagung auf Schloss Neu-Hardenberg in Brandenburg würden die zuständigen Minister zunächst ihre Einschätzung zur aktuellen Lage abgeben, sagte der CDU-Chef. Merz zeigte sich zuversichtlich, dass die Schwächephase der deutschen Wirtschaft bald überwunden werden kann. Er äußerte sich am Rande der Klausur auch zum Drohnenvorfall am Leipziger Flughafen. Die Bundesregierung werde demnächst mitteilen, was sie über die möglichen Urheber der Sprengstoffdrohne weiß.
1: Anfang des Monats taucht abends eine mit Sprengstoff beladene Drohne am Flughafen auf und wird entschärft. Nach Informationen des Spiegel entdecken die Ermittler mindestens eine weitere Drohne und militärischen Sprengstoff. Für viele Experten führt die Spur nach Russland. Offiziell will sich die Regierung dazu aber noch nicht äußern. Die Bundesregierung stärkt den Schutz vor Drohnen aber etwa mit einem eigenen Drohnenzentrum. Die Urheber solcher Angriffe würden bezahlen, sagt Kanzler Merz. Thomas Bremser, Redaktion.
0: Im Zollkonflikt mit den USA hat Kanada Vergeltungszölle von bis zu 50% auf Importe aus dem Nachbarland verhängt. Ab dem 8. September schlägt Kanada mit saftigen Gegenzöllen auf Importe aus den USA zurück. Das verkündete der kanadische Finanzminister Champagne.
2: Die Nachbarn sind im vollen brandenden Zollkrieg. Kanada lässt die von Trump angedrohten Zölle nicht auf sich sitzen und holt zum Gegenschlag aus. Schon nächsten Monat sollen gestaffelte Zölle auf US-Importe im Wert von knapp 28 Milliarden kanadischen Dollar in Kraft treten. Die Kanadier wollen nicht tatenlos zusehen, wie die USA die Importabgaben hochschrauben. Der kanadische Premier Carney sagte, die Verhandlungen hätten deutlich gemacht, dass die USA kanadische Schlüsselindustrien wie Autos, Stahl und Aluminium zerstören wollten. Tina Eck, USA.
0: Die US-Country-Sängerin Dolly Parton ist tot. Sie sei friedlich im Alter von 80 Jahren in Nashville im US-Bundesstaat Tennessee gestorben. Das bestätigte ihre PR-Agentur. Über die Todesursache ist noch nichts bekannt. Mit Hits wie Jolene oder 9 to 5 erlangte Dolly Parton Weltruhm.
3: Das Wetter.
4: Also wenn man um diese Uhrzeit rausgeht, ist es schon frisch, ne? 15 bis 12 Grad nur, dazu vereinzelt Regen, meist ist es aber trocken jetzt in der Nacht. Tagsüber dann ein Mix aus Sonne und Wolken, gegen Nachmittag kann es aber auch mal regnen. Ansonsten gibt es 26 Grad heute und Donnerstag ähnlich, erst heiter, dann auch mal Schauer und Gewitter möglich bis 29 Grad.
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6: Hier die aktuelle Verkehrslage. A40 Essen-Dortmund, zwischen Dortmund-Barob und Dortmund-Hombruch 1 Kilometer Stau. Im weiteren Verlauf zwischen Essen-Zentrum und Essen-Holsterhausen dichter Verkehr, 10 Minuten Verzögerung. Und zusätzlich auf der A42 Dortmund-Kamp-Lindfort zwischen Oberhausen-Zentrum und Oberhausen-Buschhausen 1 Kilometer zähfließender Verkehr. Wir wünschen allen unterwegs gute Fahrt.
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4: Erinnert ihr euch noch, was in eurer Schultüte so drin war? Also bei mir ist das einfach schon sehr lange her. Aber ich glaube, es waren so Stifte, Mäppchen und Süßigkeiten oder so bei mir damals 1832. Wir gucken auf jeden Fall gleich mal, was heute in so eine Schultüte reinkommt. Und ich sag mal so, da sind krasse Tetris-Skills gefragt, die sind ganz voll. Hört ihr gleich mehr zu? Mein Name ist Laura Potting, hallo zusammen. Und ich frage mich ja, warum gibt es denn eigentlich keine Erwachsenen-Schultüten? Sowas wie eine Ich-muss-heute-zur-Arbeit-gehen-Schultüte. Ich bin dafür, wir führen das ein.